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1: Ich bin Isa Weber. Gelingt jetzt der Durchbruch? Die Spitzen von Schwarz-Rot treffen sich heute zum Koalitionsausschuss und wollen die Weichen für die ganz großen Reformen stellen. Beim Thema Rente hat sich Schwarz-Rot zuletzt auffallend geh- und entschlossen präsentiert. Jetzt geht es darum, den Schwung auch in die anderen Themen mitzunehmen. Arbeit, Soziales, Steuern und der Bürokratieabbau zum Beispiel stehen auf der Tagesordnung. Der Juli hat begonnen und damit stehen auch wieder neue Regelungen an. Jana Klonikowski, vor allem geht's ums Geld.
2: So ist es, an der Zapfsäule wird's wieder teurer, denn Schluss ist jetzt mit dem Tankrabatt. Flugtickets könnten jedoch billiger werden, denn die Luftverkehrssteuer senkt. Das Bürgergeld ist Geschichte, es gibt jetzt eine neue Grundsicherung. Wer arbeiten kann, soll künftig schneller in Arbeit vermittelt werden. Wer nicht mitmacht, muss mit deutlicheren Konsequenzen rechnen. Für bestimmte Arbeitnehmer und Rentner gibt's jetzt außerdem die einfachere Steuererklärung mit einem Klick. Und die Rente und Mindestlöhne in der Pflege steigen.
1: In Deutschland wächst die Gefahr durch Extremisten. Der Rechtsextremismus bleibt dabei das größte Problem, das zeigt der neue Verfassungsschutzbericht. Bei Angriffen von außen ist Russland aktuell die größte Bedrohung, so Bundesinnenminister Dobrindt. Da geht es etwa um Cyberangriffe. Über die Zukunft von Bundestrainer Julian Nagelsmann wird in den kommenden Tagen entschieden. DFB-Präsident Bernd Neuendorf hat eine gründliche Analyse angekündigt und das frühe WM aus einen Tiefschlag genannt. Die meisten Fans und Experten fordern einen Neustart ohne Nagelsmann. Als möglicher Nachfolger wird immer wieder Jürgen Klopp ins Spiel gebracht. Der hält sich da noch ziemlich bedeckt. Beim Magenta TV sagte er:
3: Ich verstehe das, dass wenn über einen Bundestrainer gesprochen wird, dass dann in irgendeiner Form mein Name genannt wird. Aber es ist nicht der Moment, um darüber wirklich zu sprechen. Und es geht nicht immer nur darum, wer könnte das dann leiten, sondern es müssen so viele Dinge, glaube ich, angeschoben werden.
1: Währenddessen läuft die WM natürlich auch ohne Deutschland weiter. Norwegen hat sich im 16. Finale gegen die Elfenbeinküste durchgesetzt. Und Frankreich gegen Schweden.
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1: Ich bin Gisa Weber. Schwarz-Rot will große Reformen auf den Weg bringen und heute beim Koalitionsausschuss soll der große Durchbruch gelingen. Unter anderem geht es um die Steuerreform. Da soll irgendwie das Kunststück gelingen, viele Menschen zu entlasten, ohne die Staatskasse zu sehr zu belasten. Auf der Tagesordnung stehen auch noch Arbeit, Soziales und Bürokratieabbau. Beim Thema Rente hat sich die Regierung zuletzt zupackend und einig präsentiert. Das soll nun auch bei anderen Themen gelingen. Mit dem neuen Monat gibt es auch wieder einige Änderungen in Deutschland. An der Zapfsäule wird es wieder teurer, denn jetzt ist Schluss mit dem Tankrabatt. Flugtickets können jedoch billiger werden, denn die Luftverkehrssteuer sinkt. Das Bürgergeld ist Geschichte, es gibt jetzt eine neue Grundsicherung. Wer arbeiten kann, soll künftig schneller in Arbeit vermittelt werden.

0: Wer nicht mitmacht, muss mit deutlicheren Konsequenzen rechnen. Für bestimmte Arbeitnehmer und Rentner gibt es außerdem jetzt die einfachere Steuererklärung per Klick. In Deutschland wächst die Gefahr durch Extremisten. Der Rechtsextremismus bleibt dabei das größte Problem, das zeigt der neue Verfassungsschutzbericht. In dem Bereich geht der Trend weiter, dass die Akteure immer jünger werden, teils noch minderjährig sind. Außerdem sind sie häufig sehr gewaltbereit. Bei Angriffen von außen ist Russland aktuell die größte Bedrohung, so Bundesinnenminister Dobrindt. Da geht es etwa um Sabotage, Cyberangriffe oder Desinformationskampagnen. Vor allem niedrigere Energiepreise lassen die Inflation weiter sinken. Im Juni liegt die Rate laut Statistischem Bundesamt voraussichtlich bei 2,3%. Im April waren es noch 2,9%. Über die Zukunft von Bundestrainer Julian Nagelsmann wird in den kommenden Tagen entschieden. DFB-Präsident Bernd Neuendorf hat eine gründliche Analyse angekündigt und das frühe WM-Aus einen Tiefschlag genannt, nachdem man nicht einfach zur Tagesordnung übergehen könne. Die meisten Fans und Experten fordern einen Neustart ohne Nagelsmann. Als möglicher Nachfolger wird ja schon länger immer wieder Jürgen Klopp ins Spiel gebracht. Währenddessen läuft die WM unbehelligt weiter. Norwegen hat sich im 16. Finale gegen die Elfenbeinküste durchgesetzt, sowie Frankreich gegen Schweden.
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1: Ich bin Isa Weber. Gelingt jetzt der Durchbruch? Die Spitzen von Schwarz-Rot treffen sich heute zum Koalitionsausschuss und wollen die Weichen für die ganz großen Reformen stellen. Beim Thema Rente hat sich Schwarz-Rot zuletzt auffallend geh- und entschlossen präsentiert. Jetzt geht es darum, den Schwung auch in die anderen Themen mitzunehmen. Arbeit, Soziales, Steuern und der Bürokratieabbau zum Beispiel stehen auf der Tagesordnung. Der Tankrabatt ist jetzt Geschichte. Damit dürften die Spritpreise ab dem Mittag wieder hochgehen. Mit dem neuen Monat gibt es aber auch noch weitere Änderungen. Unter anderem soll die Steuererklärung einfacher werden, Jana Klonikowski.
2: Genau, mit einem Klick gibt's eine vorausgefüllte Erklärung. Zumindest für ledige und kinderlose Arbeitnehmer und für Rentner. Rentner bekommen außerdem gut 4% mehr Geld. Das sind im Schnitt so knapp 80 Euro im Monat. Damit Deutschland für Airlines wieder attraktiver wird, sinkt die Luftverkehrssteuer. Und die Bahn geht den nächsten Schritt für mehr Sicherheit fürs Personal. Es startet ein Trageversuch mit stichfesten Westen.
1: Rechtsextremismus bleibt in Deutschland die größte Gefahr für unsere Demokratie. Das zeigt jetzt auch der neue Verfassungsschutzbericht. Letztes Jahr wurden knapp 60.000 extremistisch motivierte Straftaten gezählt und zwei Drittel kamen dabei von rechts. Aber auch die Bedrohung durch Spionage, Sabotage und Co. durch ausländische Nachrichtendienste bleibt hoch. Bundesinnenminister Alexander Dobrindt sagt:
3: Deutschland steht unter Druck. Die Gegner unserer freiheitlich-demokratischen Grundordnung, sie kommen von außen und von innen. Sie agieren analog und digital. Sie handeln sichtbar und verborgen. Wir stehen im Fadenkreis hybrider Bedrohungen.
1: Über die Zukunft von Bundestrainer Nagelsmann wird in den kommenden Tagen entschieden. DFB-Präsident Neuendorf hat eine gründliche Analyse angekündigt und das frühe WM-Aus einen Tiefschlag genannt. Währenddessen läuft die WM unbehelligt weiter. Norwegen hat sich im 16. Finale gegen die Elfenbeinküste durchgesetzt und Frankreich gegen Schweden.
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4: Herzlich willkommen in diesem ganz besonderen Mittwoch. Heute ist der 1. Juli. Wir starten damit offiziell in die zweite Jahreshälfte.
5: Außerdem ist heute letzter Schultag vor den Sommerferien. Achte mal drauf, wie voll die Straßen heute sind. Nächste Woche wird es deutlich leerer sein. Wir sind natürlich immer für euch da.

0: FFN am frühen Mittwochmorgen. Wisst ihr, was heute vor genau 111 Jahren war? Es wurde die erste verbriefte Nacktszene der Filmgeschichte gedreht. Für den Film A Daughter of the Gods hat sich eine gewisse Annette Kellerman entkleidet. Ich habe mich da ein bisschen in der Recherche verloren. Sie hat unter anderem auch den einteiligen Badeanzug erfunden. Dazu aber dann im Podcast Was für eine Woche mehr. Eine ganz faszinierende Frau.
1: Er hier ist ungefähr schon genauso lange bei FFN und hat sich zum Glück noch nie entkleidet. Hier ist Günther.
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3: Moin. Heute verliert die nächste deutsche Mannschaft gegen Paraguay. Es ist die schwarz-rote Trümmertruppe und Paraguay, das ist ja überall. Bärbel und Friedrich werden einen Elfmeter nach dem anderen verschießen und in der Pressekonferenz werden sie ihre angebliche Steuerreform trotzdem über den grünen Klee loben. Merz hat auch gestern sogar die deutschen Fußballer gelobt für ihre Leistung. Das macht einen ja richtig Angst, wenn so eine Blamage für ihn schon eine Leistung ist. Gegen wen muss man denn erst verlieren, bevor das für Merz eine Niederlage ist? Gegen die freiwilligen Auswahl vom Vatikanstadt oder die alten Herren vom FC Zwietracht Plattengülle? Uruguay hat seinen WM-Loser in den Privatjet für den Heimflug gestrichen. Für die deutsche Mannschaft reicht für dich auch die Holzklasse beim Touri-Flieger. Aber vielleicht denkt sich so ein Merz aber auch, gut, dass sie verkackt haben. Jetzt hacken alle auf Nagelsmann rum und die Mimosen, die den Elfer verschossen haben, da können er und Bärbel womöglich mit ihrem Murks von heute unterm Radar durchrutschen. Oder noch schlimmer, womöglich wirkt die Steuerreform im Vergleich zur Nationalelf sogar wie die Glanzleistung. Wie man es dreht und wendet, Germany 0 Points. Mutter bleiben.

0: Frohes Neues! Heute ist Neuhalbjahr. Wir sind drin im zweiten Halbjahr. Zeit, um schon mal zurückzuschauen.
1: Hey. Guten Morgen, Niedersachsen. 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
2: Unser Halbjahresrückblick startet auch sportlich. Unser deutscher Tennisstar Alexander Zverev hat bei den French Open seinen ersten Grand Slam-Titel gewonnen und Geschichte geschrieben.
3: Ist gut.
4: Der ist gut! Das war's! Er hat's geschafft!
2: So, Paulina aus dem Guten Morgen Niedersachsen-Team hat aber noch mehr Halbjahres-Highlights.
5: Skispringer Philipp Raimund gewinnt im Februar Olympiagold von der Normalschanze.
4: Fliegt! Jawohl!
5: Wirklich ein richtiger Gänsehautmoment. Rüber zu den Promis. Superstar Dua Lipa. Sie hat in Palermo eine Millionen-Hochzeit gefeiert mit unter anderem 480.000 Perlen auf ihrem Kleid. In der Nachrichtenwelt ging es neben weltpolitischen Themen um Tierthemen. Affenbaby Punch wurde von seiner Mama im Zoo in Japan verstoßen und hat sich dann ersatzweise an ein orangenes Stofftier geklammert. Das ging viral durchs Netz. Wer kennt den kleinen Affen nicht? Auch um die Welt gingen Live-Ticker und große Updates zu dem berühmtesten Wal aller Zeiten.
6: Und es gibt gute Nachrichten von Timmy. Der Wal schwimmt.
5: Und auch bei uns in Niedersachsen hat sich viel verändert. Aus unserem Slogan Niedersachsen klar wurde ganz kreativ Niedersachsen, das ist groß.
0: Und groß geht's auch ins zweite Halbjahr, da sind wir uns sicher.
2: Ja.
0: Und jetzt schon geht's neu in den Mittwoch. Hier ist Mr. C für euch mit Sometimes I Love You. Das ist mehr Musik und mehr Abwechslung.

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1: 6 am Mittwochmorgen. Gibt es für Rhönräder eigentlich Schutzbleche? Frage ich mich, weil es teilweise ja noch regnet, gerade in Südniedersachsen, Thomas Menzel.
2: Schönen guten Morgen. Das ist lustig, weil die Rhönrad-Weltmeisterschaft in Göttingen startet. Ja, aber die rund 150 Leute aus 17 Nationen kommen jetzt vermutlich nicht im Rhönrad in die Sparkassen-Arena. Kommt man zum Hochsprung mit dem Stab? Ich glaube nicht. Ein Heimspiel wird es für die Göttinger Isabel Schnell, auch wenn sie nicht für Deutschland, sondern für Finnland startet. Der Tankrabatt ist Geschichte. Um 12 Uhr dürfte sich das dann auch an den Tankstellen bemerkbar machen. Und mit dem Juli ändert sich noch mehr. Renten steigen, Pflegekräfte bekommen mehr Mindestlohn und Billoware aus Fernost wird mit Zöllen in der EU teurer. Neu ist jetzt auch die Steuererklärung mit einem Klick für ledige Kinderlose oder Rentner. Gibt es da eine vorausgefüllte Erklärung. Und es wäre Frankreich geworden im Achtelfinale bei der Fußball-Weltmeisterschaft. Hat Frankreich sein 16. Finale mit 3:0 gegen Schweden gewonnen. Vorher hat sich schon Norwegen mit 2:1 gegen die Elfenbeinküste durchgesetzt und das Achtelfinalticket gezogen. Und live läuft die 60. ist gerade Hydration Break. Mexiko gegen Ecuador. Es steht 2:0. Mexiko noch immer ohne WM-Gegentreffer.
1: Danke, Thomas, für den Überblick. Ja.
3: Wir gucken aufs Niedersachsenwetter. Vielleicht seid ihr heute Morgen auch vom Regen wach geworden, der so gegen das Fenster geplätschert ist. Ist schon ein bisschen was runtergekommen heute Morgen, vor allem im Harz, aber auch rund um Gifhorn und Wolfenbüttel. Die nächsten Stunden sollten dann tendenziell trockener werden. Ab heute Mittag dann auch wieder vor allem Sonne und heute bis zu 25 Grad. In Rethem am Fischgraben sind wir jetzt bei 16, 17 Grad aktuell in Uslar am Erlebniswald. Der FFN-3-Tage-Trend morgen jetzt erstmal ganz freundlich los. Später gibt's wieder Schauer. Freitag und Samstag ist wieder viel Sonne dabei bei um die 25 Grad.
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1: Vorsicht, Reifenteile auf der A1 Bremen Richtung Hamburg zwischen dem Bremer Kreuz und Euthen.
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1: Da habt ihr uns heute Morgen noch keine gemeldet. Wenn ihr doch schon einen Blitzer gesehen habt oder einen Stau, dann ruft gerne an. Kostenlos 0800 529 und 4x5. Euch allen eine gute Fahrt durch den letzten Schultag vor den Sommerferien.
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0: 11.38 Uhr an diesem ganz besonderen Mittwochmorgen. Eure Kids stehen heute ein letztes Mal früh auf, holen sich das Zeugnis ab und dann sind endlich Sommerferien.
1: Ah, was war das für ein tolles Gefühl damals, oder? Man hatte so viel Freizeit vor sich und wollte so viel unternehmen. Lisa aus dem Guten Morgen Niedersachsen-Team hat sich unter die Schülerinnen und Schüler gemischt und holt euch jetzt Sommerferienstimmung vor dem Badezimmerspiegel.
2: Endlich Sommerferien!
3: Was macht ihr denn Schönes, wenn ihr das Zeugnis endlich in der Hand haltet?
4: Angucken und meiner Mutter zeigen.
5: Guck mal, ob ich mal ein bisschen Geld dafür kriege.
6: Entweder gehe ich an den See oder was mit Freunden.
7: Ich gehe essen mit meiner Familie.
3: Du als Mama weißt natürlich auch schon, was ihr später macht.
7: Ich denke mal, wir werden ein schönes Eis essen gehen mit den Kindern und einfach den Abschluss des Jahres feiern zusammen. Und dann geht's in die Ferien und auch schon in den Urlaub.
3: Und ihr als Großeltern wartet auch schon, dass sich eure Enkelin mit dem Zeugnis meldet, ne?
8: Wir werden wahrscheinlich eine kleine Spende leisten, wenn die Noten entsprechend sind, was wir erwarten.
3: Gibt es dann auch eine Kopie vom Zeugnis?
9: Na klar.
8: Wir wollen ja auch angeben damit.
0: Ach, und auch wenn es mal in irgendeinem Schulfach nicht so läuft wie erwartet oder wie gewünscht, das sind halt auch nur Noten.
1: Ja.
0: Ist dann auch alles halb so wild. Habt einen ganz schönen Start in die Sommerferien mit FFN. Wir sind Niedersachsen.

0: 45 ist es jetzt hier bei FFN. Und wenn ihr gerade vor der Kaffeemaschine steht, lasst einen Espresso mehr durchlaufen und friert den ein. Das ist Axels Lieblingstipp für den Sommer.
1: So bekommt ihr den perfekten, super schnellen, unverwässerten Eiskaffee hin. Einfach Espresso in Eiswürfelform einfrieren. Dann schenkt ihr euch, wenn ihr Bock auf Eiskaffee habt, einfach ein Glas Milch ein. Zack, zwei Espresso-Würfel rein. Kurz in die Sonne stellen. Fertig.
0: Mega.
1: Was ihr noch einfrieren solltet, Weintrauben.
0: Ja, das ist der perfekte und gesunde Snack für warme Tage. Am besten nehmt ihr blaue, kernlose Weintrauben, löst die vom Stiel, wascht die ab, packt sie dann für so ein paar Stunden ins Gefrierfach. Mega lecker, schmeckt wirklich, als würde eine gefrorene Süßigkeit essen.
1: Ja.
0: Achtet nur darauf, dass die Weintrauben möglichst einzeln liegen, damit ihr hinterher nicht so einen ganz großen Klumpen habt. Und ihr könnt die dann auch als Eiswürfelersatz in Drink packen, weil ganz viele Weinexperten schwören auch drauf, so den Weißwein zu kühlen.
1: So könnt ihr jetzt noch ganz wunderbar vor der Arbeit vorbereiten, Weintrauben und Espresso einfrieren, dann ist es zum Feierabend fertig. Euch einen schönen Mittwochmorgen mit FFN und aufgetauter Musik. Hypnotized ist das.

0: 6 Uhr am Mittwochmorgen. Der Tankrabatt ist Geschichte und wir sind gespannt, was um 12 Uhr passiert. Solange können wir über alles andere reden, was sich mit dem Juli ändert, Thomas Menzel.
1: Ja, schön gut, das ist mir eine ganze Menge. Erstmal die Jahreshälfte, angekommen in Nummer 2. Ansonsten steigen Renten, Pflegekräfte bekommen mehr Mindestlohn und Billoware aus Fernost wird mit Zöllen in der EU etwas teurer.
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1: Gute Nachrichten für mittlerweile über 21 Millionen Rentnerinnen und Rentner in Deutschland. Sie bekommen jetzt 4,24% mehr im Monat bei 1.000 Euro Rente. Gut 42 Euro also. FFN-Reporter Christoph Knigge. In der Altenpflege steigt der Mindestlohn. Pflegehilfskräfte bekommen 16,52 die Stunde statt 16,10 Euro.
3: Neu ist auch die Steuererklärung mit einem Klick. Mit der App Mein Elster Plus bekommen zuerst ledige, kinderlose Arbeitnehmer sowie Rentnerinnen und Pensionäre eine vorausgefüllte Erklärung und können sie direkt abschicken. Teurer wird dagegen Online-Shopping aus Ländern außerhalb der EU. Für Waren unter 150 Euro kommt eine pauschale Zollgebühr von 3 Euro pro Warenkategorie dazu, plus Einfuhrumsatzsteuer und oft noch Servicegebühren. Und noch was für Autofahrerinnen und Autofahrer. Punktehandel wird ausdrücklich verboten. Wer versucht, Punkte auf andere abzuwälzen, riskiert bis zu 30.000 Euro Bußgeld.
1: Und alle halbe Jahre wechselt turnusgemäß der EU-Ratsvorsitz. Den hat Irland jetzt von Zypern übernommen. Wer den Ratsvorsitz hat, leitet Ministertreffen und vermittelt bei Meinungsverschiedenheiten zwischen EU-Staaten. Fast eine Woche nach den beiden großen Erdbeben in Venezuela ist die Zahl der bestätigten Todesopfer auf fast 2.000 gestiegen und etwa 10.000 Menschen werden nach wie vor vermisst. Aber es werden auch noch Menschen gerettet, zuletzt ein Dreijähriger, 6 Tage nach dem Unglück. An der Elbe in und um Dachau müssen die Menschen zum Teil wieder lange Umwege in Kauf nehmen, denn die Elbfähre Tanja hat ihren Betrieb eingestellt, weil das Wasser der Elbe nicht mehr tief genug ist. Der Pendelverkehr zwischen Dachau und Neudachau bleibt auf unbestimmte Zeit eingestellt. Über die Fähre geht's erst wieder in Blekede mit der Fähre oder in Dömitz über die Brücke. Frankreich, Norwegen und Mexiko haben das Achtelfinale der Fußball-Weltmeisterschaft erreicht, gerade eben erst abgepfiffen. Mexiko hat Ecuador 2:0 geschlagen und damit im Turnier noch immer kein Tor kassiert. Frankreich hat sich im 16. Finale mit 3:0 gegen Schweden durchgesetzt und schon vorher hat Norwegen mit einem 2:1 Erfolg gegen die Elfenbeinküste das Ticket fürs Achtelfinale gezogen.
4: Es ist ein Regen heute Morgen im Niedersachsenwetter, vor allem im Harz und rund um Braunschweig, Peine, Gifhorn. Jetzt sollte es in den nächsten Stunden aber trockener werden und spätestens ab heute Mittag dann auch wieder viel Sonne. Bis zu 25 Grad bekommen wir heute. Jetzt sind es aktuell 14 in Bramsche am Bahnhof. In Soltau am Böhmewald haben wir 16 Grad. Der FFN-3-Tage-Trend, bisschen wechselhaft ist es, gerade morgen öfter nochmal Schauer. Am Wochenende aber auch wieder viel Sonne bei um die 25 Grad.
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0: Vorsicht, Reifenteile auf der A1 Bremen Richtung Hamburg zwischen dem Bremer Kreuz und Olten. Und es gab einen Unfall auf der A2 Braunschweig Richtung Hannover zwischen Braunschweig, Wartenbüttel und Peine Ost.
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0: Zwei Blitzer heute Morgen im Landkreis Kloppenburg. Einmal zwischen Löning und Essen kurz vor Bunnen und dann Blitz ist auf der B72 kurz hinter der Abfahrt Seaport. Danke Sascha und Ludger fürs Bescheid sagen. Wenn ihr auch noch einen Stau oder Blitzer gesehen habt, ruf gerne an. Kostenlos 0800 529 und 4x die 5. Euch allen eine gute Fahrt.
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0: Herzlich willkommen an Tag 1 ohne Tankrabatt. Gestern haben viele nochmal vollgetankt. Es gab teilweise richtige Schlangen an unseren Tankstellen.
4: Wenn wir uns die aktuellen Preise anschauen, dann sind die Preissprünge deutlich spürbar, aber noch nicht ganz so hoch wie befürchtet. Zum Beispiel in Oldenburg gibt es E10 für 1,91 und Diesel für 1,84. In Braunschweig kostet beides ungefähr so 6 Cent mehr.
0: Ja, wir behalten das für euch im Blick und schauen nachher in der Show nochmal, wo wir in ganz Niedersachsen gerade besonders günstig und auch teuer tanken.

0: Mittwochmorgen euch. Hier bei FFN um 6:09 an diesem Film mit Reese Witherspoon kam in den frühen 2000er keiner vorbei.
1: Du hast es nach Harvard geschafft?
2: Hattest du Probleme?
0: Natürlich blond.
3: Ja.
0: War ein Riesenerfolg. Ja. Jetzt kommt der Film als Serie Elle zurück und zeigt Anwältin Ellen Woods in ihren Highschool-Jahren, bevor sie dann zur bekannten Anwältin wurde.
3: So, noch älter als der Film selbst sind Blondinenwitze. Die Ära ist vorbei. Also eigentlich.
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5: Wir müssen uns mit allen kleinen Speckröllchen doch einfach nur selbst gefallen. Das ist Body Positivity. Und wenn wir clever sind, dann können wir da auch einfach stolz drauf sein. Manche Männer neigen ja dazu, ihrer sehr hübschen Partnerin zu sagen:
6: Nee, Schatz, du bist nicht dumm. Du bist sogar sehr hübsch.
5: Eigentlich sagt ja die Haarfarbe so gar nichts über den IQ aus.
6: Ja, die ist blond und sehr hübsch, hat aber auch Abi.
5: Wir sollten die Blondinenwitze ja nicht wegwerfen, aber wir könnten sie ja einfach mal anwenden auf Männer mit braunen Haaren.
7: Ja, pass auf. Was macht ein Braunhaariger, wenn er zu viel Wasser gekocht hat? Einfrieren. Heißes Wasser kann man ja immer gebrauchen.
5: Oder wir sagen sogar, blond sein heißt schlau sein.
7: Und wie nennt man einen blond gefärbten Braunhaarigen? Ja, künstliche Intelligenz.

0: Pussycat Girls, Don't Ya, hier bei FFN um 18 nach 6.
1: Halt, stopp, es sind die Pussycat Dolls.
0: Was hab ich gesagt?
1: Pussycat Girls.
0: Nein, ich hab Dolls gesagt, hab ich mich nur versprochen.
1: Wirklich?
0: Ja.
1: Okay, gut.
0: Hoffe ich jedenfalls. Also ich weiß, dass es die Pussycat Dolls sind. Schönen Start euch in den Mittwoch und euren Kindern einen schönen letzten Schultag vor den Sommerferien. In den nächsten Wochen gibt's wieder viele kreative Angebote hier bei uns in Niedersachsen.
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1: Die großartige Band Frogbock Dosenband aus Kloster Oesede im Landkreis Osnabrück hat ein neues Album, das heißt Alkoholfreizeit mit dem Ferienpass. Gibt es natürlich nicht in echt, sondern bloß in der Musik. Was es sonst so echt gibt oder nicht, das beantwortet jetzt oder stellt uns als Frage Cedric aus dem Guten Morgen Niedersachsen-Team. Hallo Cedric.
4: Hi, guten Morgen.
0: Hi.
4: Geht direkt los, würdet ihr zum Müsli-Workshop gehen?
0: Ja, auf jeden Fall.
4: Was? Du würdest nicht zum Müsli-Workshop gehen?
1: Ne, ich würde Müsli essen.
0: Ja, das lernst du da. Also wie du dir das perfekt machst.
1: Aber was lernt man denn da?
0: Ja, so ein bisschen Varianz, wie du jeden Morgen perfektes Müsli hinbekommst.
4: Jetzt kein Geplänkel, ich brauche eine Antwort.
1: Gibt es nicht.
0: Gibt's.
4: Und damit hat Julia recht.
1: Was?
4: Es gibt natürlich den Müsli-Workshop. Den gibt es in Oldenburg und da erstellt man sein eigenes Müsli.
1: Voll
4: und
1: geil.
4: Kreiert auch ein paar selbstgemachte Säfte.
1: Mega cool.
4: So. Drechseln lernen.
1: Ja! Hundertprozentig gibt es das irgendwo auf dem Dorf.
0: Das gibt es privat auf jedem Bauernhof. Ich weiß nicht, ob das Ferienpassaktion, glaube ich nicht.
1: Doch, irgendwo kannst du das. Im Landkreis Cuxhaven oder so, in meiner Heimat kannst du das machen.
4: Drechseln lernen kannst du natürlich
1: mega
4: auch beim
1: geil.
4: Ferienpass. Das geht in Hildesheim. Letzte Ferienpassaktion. Ein Workshop zur Geflügelpflege und Geflügelmassage.
0: Das ist jetzt ausgedacht. Das klingt Quatsch.
1: Entschuldigung, darf ich mal deine Ente massieren? Das klingt wirklich... Das ist Cedric, da willst du uns in das Licht führen.
4: Ja, das ist in dem Fall wirklich ausgedacht.
1: So, sag doch. Wir sind schon sehr gespannt auf Runde 2. Ratet wieder mit um kurz nach 8:30. Natürlich nur hier bei FFN.
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1: 7 am Mittwochmorgen bei uns in Stade gab es am Abend einen Gedenkgottesdienst für die 6 Menschen, die am Montagmittag offenbar von einem Mann erschossen worden sind. Thomas Menzel.
2: Ja, schönen guten Morgen. In der Kirche in Stade waren hunderte Menschen dabei. Einer war Niedersachsens Ministerpräsident Olaf Lies. Der Verdächtige, der sitzt mittlerweile in Untersuchungshaft, denn das Amtsgericht in Stade hat, wie es zu erwarten war, den Haftbefehl gegen den 45-Jährigen ausgestellt. Er soll die 6 Menschen in einem Mutter-Kind-Heim in Stade getötet haben. Hintergrund offenbar ein Sorgerechtsstreit. Neuer Monat, 2. Jahreshälfte. Und mit dem Juli steigen Renten, bekommen Pflegekräfte mehr Mindestlohn und Billo-Ware aus Fernost ist mit Zöllen in der EU jetzt ein bisschen teurer. Neu auch die Steuererklärung mit einem Klick für ledige Kinderlose oder Rentner gibt es eine vorausgefüllte Erklärung. Keine vorläufige, Entschuldigung. Und der Tankrabatt, der ist Geschichte. Und Frankreich, Norwegen und Mexiko haben das Achtelfinale der Fußball-WM erreicht. Erst um 6 etwa abgepfiffen. Mexiko hat Ecuador 2:0 geschlagen. Norwegen die Elfenbeinküste gestern Abend mit 2:1 und Frankreich, Schweden in der Nacht mit 3:0. Ja, und Mbappé ist Messi beim WM-Torrekord mittlerweile auf den Fersen.
1: Danke, Thomas, für den Überblick.
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3: Ich bin Maxi Wilsmann, schönen guten Morgen. In Alfeld im Kreis Hildesheim ist es gestern Abend zu einem schweren Verkehrsunfall gekommen. Ein Mann war in einer Kurve auf die Gegenfahrbahn geraten. Da ist er dann mit einem anderen PKW zusammengestoßen. Der Mann selbst sowie die 3 Insassen des anderen Autos sind bei dem Unfall verletzt worden. Die Fahrzeuge sind beide komplett zerstört worden. Der Unfallverursacher hatte laut der Polizei Alkohol konsumiert. Gegen ihn wird jetzt ermittelt. Hannover bekommt heute eine weitere rote Bank. Die wird am Roderbruchmarkt aufgestellt. Die Aktion stammt aus Italien und ist ein Zeichen gegen häusliche Gewalt. Auf der Bank stehen auch Adressen, bei denen Betroffene Hilfe finden. Und die Stadt Garbsen lädt heute zum großen Kinderfest ein. Zum Auftakt des Ferienprogramms gibt es auf dem Héroville-Saint-Clair-Platz unter anderem eine Riesenhüpfburg, eine Kletterwand, Minigolf, ein Mitmachtheater und auch kostenloses Eis. Das Fest in Garbsen geht heute von 15 bis 18 Uhr.
4: Wir gucken aufs Niedersachsenwetter. Der meiste Regen ist schon durch. Hat ja auch heute Nacht schon ordentlich bei euch bestimmt auch ins Fenster geplätschert, zumindest in Südniedersachsen. Jetzt wird es immer trockener. Die nächsten Stunden sehen ganz gut aus. Ab heute Mittag dann auch wieder viel Sonne. Bis zu 25 Grad sind heute drin. In Bad Pyrmont am Kurpark aktuell 16. 17 Grad jetzt in Halesiel am Strand. Der FFN-3-Tage-Trend. Morgen geht es erstmal ganz freundlich los. Später gibt es nochmal Schauer. Freitag und Samstag ist wieder viel Sonne mit dabei und wir bleiben bei um die 25 Grad.
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1: Die A2 Braunschweig Richtung Hannover, die sind inzwischen nach einem Unfall zwischen Braunschweig-Wartenburg und Peine-Ost voll gesperrt. Danke Marcel dafür das Update. Und Vorsicht mit Metallteile auf der A27 Bremen Richtung Bremerhaven auf der Lesumbrücke.
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1: Es blitzt in der Grafschaft auf der B403 zwischen Kofürden und Emlichheim. Und 2 Blitzer heute Morgen schon im Landkreis Kloppenburg. Einmal zwischen Löning und Essen kurz vor Bunn und dann nochmal auf der B72 Seelitz Berg Richtung Kloppenburg, kurz hinter der Abfahrt Seaport. Danke Renate, Sascha und Ludger. Wenn ihr auch noch einen Stau oder Blitzer gesehen habt, ruft gerne an. Kostenlos 0800 529 und 4x5. Euch allen eine gute Fahrt.
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0: Was war das für ein Spiel? FFN um 20 vor 7 am Mittwochmorgen. Ja, das hat Bundeskanzler Friedrich Merz nach unserem WM-Desaster gepostet. Viele haben sich da gefragt, sag mal, hat er das gleiche Spiel wie ich gesehen? Ist ja ein bisschen plimplim. Jetzt kommt raus, das war wirklich eine Panne. Ja. Aus Regierungskreisen heißt es, es habe da einen Abstimmungsfehler gegeben.
1: Ah ja.
0: Kurios.
1: Wie es jetzt für unsere deutsche Nationalmannschaft weitergeht, darüber diskutieren wir in 8 Minuten. Vorher gucken wir auf England. Die haben heute ihr 16. Finale und hatten in der Vergangenheit ja auch öfter mal Probleme mit Elfmetern.
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3: Also wenn ich jetzt ganz böse wäre, dann würde ich sagen, Engländer können genauso gut Elfmeterschießen wie gutes Essen machen. Aber wirklich, das Land hat ein wahres Elfmeter-Trauma und wir Deutschen sind nicht ganz unschuldig daran. Das erste WM-Elfmeterschießen für England gab es im Halbfinale 1990. Chris Waddle und Stuart Pearce versagen die Nerven. Deutschland kommt weiter und wird später dann in Rom Weltmeister.
4: Nice.
3: Auch 1998 und 2006 scheidet England im Elfmeterschießen aus. Es hat bis ins Jahr 2018 gedauert. Im Achtelfinale gegen Kolumbien wurde dieser Fluch endlich gebrochen. Trainer bei diesem Erfolg war ein gewisser Gareth Southgate. Der hat 1996 bei der Europameisterschaft im eigenen Land den entscheidenden Elfmeter verschossen. Und auch bei der EM 2021 verlor man das Finale im Elfmeterschießen. Also, wenn ihr das Gefühl habt, dass die Engländer ihre Spiele unbedingt in der regulären Spielzeit gewinnen wollen, dann wisst ihr jetzt wieso.
2: Easy!

0: Schönen Mittwoch euch, hier ist FFN am letzten Schultag vor den Sommerferien. Es ist 6.48 Uhr. Die nächsten Teams fürs Achtelfinale stehen fest. Nachdem Frankreich gegen Schweden gewonnen hat, gab es gerade einen 2:0-Sieg von Mexiko gegen Ecuador.
1: Das WM aus für Deutschland hängt uns dagegen noch ganz schön nach. In jedem Büro, auf jeder Baustelle wird diskutiert, wie geht's fürs deutsche Team weiter. Der Sache ist Jan aus dem neuen FFN-Nachmittag mit euch auf den Grund gegangen.
2: Neuer Trainer und vor allen Dingen nicht mit neuer und mit den alten Leuten, neue Teams. Und ein guter Captain. Der Kimmich war zu leise.
3: Du hast gerade gesagt, neuer Trainer. Wer soll's denn machen?
2: Kommt nur einer in Frage, ne? Klopp.
3: Ja, den könnten sich wahrscheinlich viele vorstellen. Was würdest du sagen? Was muss sich bei der deutschen Nationalmannschaft ändern?
4: Also ich glaube, die Mannschaft müsste ein bisschen mehr so zusammenspielen und vor allem so Unlauf hätte auch mehr spielen müssen.
3: Würdest du auch sagen, wir brauchen einen neuen Trainer?
4: Eigentlich finde ich ihn ganz gut.
3: Also du würdest dem Julian noch eine zweite Chance geben?
4: Ja.
3: Und wenn du die Entscheidung treffen müsstest, würdest du Nagelsmann rausschmeißen oder an ihm festhalten?
4: Da müsste ich eine Nacht drüber schlafen, glaube ich.
0: Ja. Das macht auch der DFB. Die Niederlande ist da schon einen Schritt weiter, unsere Nachbarn. Trainer Ronald Koeman ist nach dem frühen WM-Aus zurückgetreten. Sobald es da eine Entscheidung zur Zukunft von Julian Nagelsmann gibt, hört ihr es natürlich hier zuerst bei uns bei FF.

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3: 7 Uhr am Mittwochmorgen. In Deutschland ist das nicht so, aber in vielen anderen Ländern und auch in den USA bekommen Kinder automatisch die Staatsbürgerschaft, wenn sie da zur Welt kommen, Thomas Menzel.
4: Ja, schönen guten Morgen. Der US-Präsident, der wollte das gerne ändern, aber das höchste US-Gericht stellt sich ja zumindest mal diesem Trump-Plan in den Weg.
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4: Der Supreme Court hat das Recht für alle in den USA geborenen Kinder auf die US-amerikanische Staatsbürgerschaft bestätigt. Die Richterinnen und Richter am obersten Gerichtshof widersprechen der entsprechenden Anordnung von Donald Trump. FFN-Reporter Maxi Wilsmann.
6: Trump hatte die Anordnung schon am ersten Tag seiner zweiten Amtszeit unterzeichnet. Das Dekret richtete sich gegen alle Nicht-US-Amerikaner, egal ob die Eltern illegal oder nur vorübergehend in den USA sind, also zum Beispiel im Urlaub. Ihr neugeborenes Kind sollte keine US-Staatsbürgerschaft mehr bekommen, aber da widerspricht der oberste Gerichtshof. Im konkreten Fall haben die Richterinnen und Richter über Trumps Berufung gegen ein Urteil im Bundesstaat New Hampshire entschieden, dass das Dekret des Präsidenten schon aufgehoben hatte. Mit der Entscheidung des Supreme Court ist es jetzt endgültig gekippt.
4: Mit dem Juli ändert sich ein bisschen was in Deutschland. Renten steigen und Pflegekräfte bekommen mehr Mindestlohn. 21 Millionen Rentnerinnen und Rentner, die bekommen 4,24% mehr. Und in der Altenpflege bekommen Pflegehilfskräfte 16,52 die Stunde statt 16,10 Euro bislang. Außerdem werden Billigbestellungen aus Fernost in der EU mit Zöllen jetzt etwas teurer. Neu ist auch die Steuererklärung mit einem Klick. Da bekommen ledige Kinderlose oder Renten eine vorausgefüllte Erklärung an geboten. Außerdem gilt der Tankrabatt in Deutschland jetzt nicht mehr. Und alle halbe Jahre wechselt turnusgemäß der EU-Ratsvorsitz. Den hat Irland jetzt von Zypern übernommen. Das Amtsgericht in Stade hat gestern am Tag nach den tödlichen Schüssen in der Stadt den Haftbefehl für den mutmaßlichen Schützen ausgestellt. Der Verdächtige sitzt jetzt also in Untersuchungshaft. Der 45-Jährige soll am Montag in einem Mutter-Kindheim 6 Menschen erschossen haben. Alle Opfer haben für das Jugendamt oder in der Einrichtung selbst gearbeitet. Am Abend hat es einen Gottesdienst für die Opfer in Stade gegeben. Hunderte Menschen haben daran teilgenommen, auch Niedersachsens Ministerpräsident Olaf Lies. Frankreich, Norwegen und Mexiko haben das Achtelfinale der Fußball-WM erreicht. Mexiko hat Ecuador 2:0 geschlagen. Frankreich hat sich im 16. Finale mit 3:0 gegen Schweden durchgesetzt und schon vorher hat sich Norwegen mit einem 2:1 gegen die Elfenbeinküste das Ticket fürs Achtelfinale gezogen.
7: Regen heute Morgen bei uns im Niedersachsen-Wetter, vor allem im Harz, jetzt auch gerade noch rund um Goslar. Ansonsten sollte es aber in den nächsten Stunden trockener werden und spätestens ab heute Mittag dann auch wieder viel Sonne. Angenehme 25 Grad bekommen wir dann. Aktuell sind es 15 Grad in Bramsche am Bahnhof, 17 sind es jetzt schon in Soltau am Böhmewald. Der FFN-3-Tage-Trend, ein bisschen wechselhaft ist es, gerade morgen auch öfter nochmal Schauer, am Wochenende aber auch wieder mehr Sonne bei weiterhin um die 25 Grad.
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3: A1 Osnabrück Richtung Hamburg zwischen dem Dreieckstur und Hemeling 4 Kilometer stocken, 15 Minuten mehr wegen Brückenarbeiten. Und A2 Braunschweig Richtung Hannover zwischen Braunschweig-Wartenbüttel und Peine Ost 7 Kilometer Stau, 40 Minuten mehr nach einem Unfall. Hier ist die linke Spur gesperrt.
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3: Es blitzt ordentlich heute Morgen schon auf der A30 Rhein Richtung Osnabrück an der Ausfahrt Hasbergen-Gaste. Im Landkreis Hameln-Pyrmont auf der B83 zwischen Grohnde und Hehlen. In der Grafschaft auf der B403 zwischen Kühforden und Immlichheim und 2 Blitzer heute Morgen im Landkreis Cloppenburg. Einmal zwischen Löning und Essen, kurz vor Bunnen. Dann nochmal auf der B72 Sedelsberg Richtung Cloppenburg, kurz hinter der Abfahrt Seaport. Danke Heiko, René, Renate, Sascha und Ludger. Wenn ihr auch noch einen Stau oder Blitzer gesehen

0: ruf gerne an, kostenlos 0800 529 und viermal die 5. Euch allen eine gute Fahrt.
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0: Wir starten mit euch in den letzten Schultag vor den Sommerferien. Sucht schon mal die Plastikhüllen für die Zeugnisse eurer Kinder raus.
2: Für viele von euch geht's heute oder dann am Wochenende in den Urlaub. Wir haben mit einer Niedersächsin gequatscht, die Seminare gegen Flugangst gibt. Welche ganz einfachen Tipps sie für euch hat, damit es diesmal entspannter in den Urlaub geht, das hört ihr in einer Viertelstunde.

0: 12 nach 7, hier ist FFN. Großes Thema bei euch auf der Arbeit ist auch heute nochmal unser WM aus gegen Paraguay. Mhm. Bei euren Kindern ist das heute auch schon eher der Sommerferienstart.
1: Das große Thema in der Politik ist was ganz anderes in dieser Woche, die Steuerreform. Obwohl die mehr mit Fußball zu tun hat, als wir denken.
2: Hm. 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
3: Moin. Heute verliert die nächste deutsche Mannschaft gegen Paraguay. Es ist die schwarz-rote Trümmertruppe und Paraguay, das ist ja überall. Bärbel und Friedrich werden einen Elfmeter nach dem anderen verschießen und in der Pressekonferenz werden sie ihre angebliche Steuerreform trotzdem über den grünen Klee loben. Merz hat auch gestern sogar die deutschen Fußballer gelobt für ihre Leistung. Das macht einen ja richtig Angst, wenn so eine Blamage für ihn schon eine Leistung ist. Gegen wen muss man denn erst verlieren, bevor das für Merz eine Niederlage ist? Gegen die Freiwilligenauswahl vom Vatikanstadt oder die alten Herren vom FC Zwietracht Plattengülle? Uruguay hat seinen WM-Losern den Privatjet für den Heimflug gestrichen. Für die deutsche Mannschaft reicht für dich auch die Holzklasse beim Touri-Flieger. Aber vielleicht denkt sich so ein Merz aber auch, gut, dass sie verkackt haben. Jetzt hacken alle auf Nagelsmann rum und die Mimosen, die den Elfer verschossen haben, da können er und Bärbel womöglich mit ihrem Murks von heute unterm Radar durchrutschen. Oder noch schlimmer, womöglich wirkt die Steuerreform im Vergleich zur Nationalelf sogar wie die Glanzleistung. Wie man es dreht und wendet, Germany 0 points. Mutter bleiben.

0: Don Henley besingt The Boys of Sommerferien. Hier ist FFN um 7.21 Uhr. Das ist mehr Musik und mehr Abwechslung.
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0: Ab geht's in die Ferien, Handgepäck verstauen, anschnallen und abheben. Darauf freuen sich viele jetzt in den Sommerferien. Oft fliegt aber so ein ungutes Gefühl mit in den Urlaub.
2: Wir nehmen euch heute Morgen eure Ängste mit Flugangstcoach Nadine Mosel aus Lilienthal im Landkreis Osterholz. Guten Morgen.
3: Einen schönen guten Morgen, Julia. Einen schönen guten Morgen, Axel.
2: Hi. Nadine, du hast selber Flugangst bekommen, als du schon als Flugbegleiterin gearbeitet hast. Wie ist das denn passiert?
3: Es war damals, dass ich einen Heiratsantrag bekommen hatte. Und meine größte Sorge war, dass ich nicht in Weiß heiraten werde. Und immer, wenn ich so aus dem Fenster geguckt habe und an meine bevorstehende Hochzeit gedacht habe, war ich schweißgebadet im Flieger, habe ein Gedankenkarussell gemacht, wenn jetzt was passiert. Und somit hatte ich demnach eigentlich Flugangst.
0: Okay, du hast das dann überwunden und bist sogar Coach geworden. Was ist da bei dir so das Hauptthema? Was erklärst du alles?
3: Alle Teilnehmer haben natürlich ihr Gedankenkarussell, wenn das Flugzeug wackelt, was passiert dann? Und für ein Flugzeug ist das ja ganz normal. Und das erklären wir alles. Dann wissen alle, das darf so sein, ob es Geräusche sind, die dazugehören, ob es ein bisschen mehr wackelt. Wichtig ist, dass wir vermitteln, dass wir ja auch nur abheben, wenn wir sicher sind. Und wenn das Flugzeug nicht sicher ist, aus welchem Grund auch immer, dann bleibt das Flugzeug am Boden.
2: Hast du auch kurzfristige Tipps, wenn der nächste Flug schon bevorsteht?
3: Kurzfristig ist ganz wichtig, nie nüchtern fliegen, sondern wirklich eine Kleinigkeit vorher frühstücken. Ach so, okay. Und zwar das, was man sonst auch immer Frühstück, ja, vor dem Abflug bewegen. Also mit Kindern zum Beispiel kann man einfach mal ein bisschen tanzen am Gate, ja? Dann wird man lockerer. Und bewusst atmen, zum Beispiel 4 Sekunden einatmen, 6 Sekunden ausatmen. Viele machen ja Pilates oder Yoga und haben da schon Ideen, wie man das Nervensystem so ein bisschen runterfahren kann mit einer bewussten Atmung.
0: Super spannend. Vielen Dank, Nadine, bis hierher. Warum Nadine vor allem Eltern ans Herz legt, sich ihrer Flugangst zu stellen, das hört ihr bei uns in der Show um 8:45 hier bei FFN.

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2: 7:30 am Mittwochmorgen. Ich will jetzt ein Rührenrad. Ich will damit zum Sender kommen, ich will durch den Sender fahren, bis ins Studio und unterwegs alles platt machen, wie so diese Steinkugel im alten Indiana-Jones-Film. Die Älteren werden sich erinnern, Thomas Metzl.
3: Ja, dann würde ich für Julia und mich jetzt gerne mal 2 Tassen Kaffee bestellen. Ich möchte gerne sehen, wie du die dann im Rührenrad servierst. Ich freue mich auf den Rückweg. Solange reden wir über die Rührenrad-Weltmeisterschaft. Die beginnt nämlich heute in Göttingen. Rund 150 Leute aus 17 Nationen treten an im Rühren und auch im Zierrad. Da steht man dann nur in einem Reifen, ja, noch bis Samstag. Kann man sich angucken, wie man sich da denn bitte nicht immer über die eigenen Finger rollt. Bei der Rente sind sich Union und SPD anscheinend ziemlich einig im Rahmen ihrer Möglichkeiten, aber bei der Einkommensteuer, da knirscht es auf jeden Fall noch. Heute trifft sich wieder der Koalitionsausschuss, vielleicht dann auch mit den entscheidenden Beratungen über eines der größten Reformpakete. Es geht um Entlastungen für kleine und mittlere Unternehmen, um Änderungen am Arbeitsmarkt und auch um die Rente nach wie vor, Gesundheit und auch Pflege. Und es gab einen Außeneinsatz an der ISS, ein Roboterarm der internationalen Raumstation musste repariert werden, damit da noch sicher Raumschiffe andocken können. Die NASA-Astronautin Jessica Meyer und ihr Kollege Chris Williams haben da rund 7 Stunden lang rumgeschraubt. Sie mussten ein 90 Kilogramm schweres Gelenk wechseln. Macht man in der Schwerelosigkeit ja wohl mit links.
2: Danke, Thomas, für den Überblick.
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4: Ich bin Maxi Wilsmann, schönen guten Morgen. Die Region Hannover hat nach den tödlichen Schüssen in einer Jugendhilfeeinrichtung in Stade für diese Woche mehrere Veranstaltungen abgesagt. 3 der 6 Opfer waren Mitarbeiter des Jugendamts der Region. Sie waren nach Stade gefahren, um bei einem Hilfsgespräch dabei zu sein. In Garbsen fällt deswegen heute unter anderem das Eröffnungskonzert des Kultursommers aus, genauso wie die Roadshow-Termine am Samstag in Ronnenberg und am Sonntag in Laatzen. Der Kreis Holzminden macht aktuell auf eine Förderung für Medizinstudenten aufmerksam. Wer hier sein verpflichtendes 14-tägiges Blockpraktikum absolviert, der bekommt bei den Unterkunftskosten einen Zuschuss. Denn viele Praxen sind im Kreis nicht gut mit Bus oder Bahn zu erreichen. Und die Stadt Hannover hat zum Abschluss der Schulfinals eine erfolgreiche Bilanz gezogen. Mehr als 14.000 Kinder und Jugendliche haben in den letzten Wochen an den Wettkämpfen in Hannover teilgenommen. Und jetzt dauert es nur noch 3 Wochen, dann starten auch die richtigen Finals.
5: Wir gucken aufs Niedersachsenwetter. Der meiste Regen ist für heute schon durch. Hat ja in der Nacht in vielen Regionen gut geregnet. Heute Morgen jetzt noch im Harz ein bisschen nass, rund um Gifhorn und Wolfenbüttel. Aber dann, wenn die Schülerinnen und Schüler und auch die Lehrerinnen und Lehrer aus der Schule kommen, spätestens heute Mittag und in die Sommerferien starten, dann bleibt es trocken. Heute Nachmittag ganz schön. Bis zu 25 Grad sind noch drin. Jetzt haben wir 17 Grad. In Lunestedt am Bahnhof, in Barwinkel am Feuerwehrhaus sind es 18. Der FFN-3-Tage-Trend. Morgen geht's dann erstmal ganz freundlich los. Später nochmal Schauer dabei. Freitag und Samstag aber auch viel Sonne und weiterhin bis 25 Grad.
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2: Fahrt generell vorsichtig. Die Kinder sind heute mit ihren Gedanken vielleicht ein bisschen woanders bei den Zeugnissen oder schon in den Sommerferien und sind vielleicht etwas unachtsamer als normalerweise. Schauen wir auf die Autobahn. A1 Osnabrück Richtung Hamburg zwischen dem Dreieck Stur und Temeling. 4 Kilometer stocken, 20 Minuten mehr wegen Brückenarbeiten. A2 Braunschweig Richtung Hannover zwischen Braunschweig-Wadenbüttel und Peine Ost. 7 Kilometer Stau, 40 Minuten mehr nach einem Unfall. Hier ist aktuell die linke Spur gesperrt und im Stau gab es jetzt auch schon einen neuen Unfall. Und Vorsicht, Fahrzeugteile liegen auf der A27 Bremerhaven Richtung Cuxhaven zwischen Neuenwalde und Nordholz.
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2: Es blitzt auf der A30 Rheine Richtung Osnabrück in der Ausfahrt Haßbergen-Gaste. Im Kreis Hameln-Pyrmont auf der B3 zwischen Grohnde und Hehlen. In der Grafschaft auf der B403 zwischen Köfürden und Emlichheim. Und 2 Blitzer im Landkreis Cloppenburg, einmal zwischen Löning und Essen kurz vor Bunnen und dann nochmal auf der B72 Sedelsberg Richtung Cloppenburg. Kurz hinter der Abfahrt Seaport. Danke Heiko, René, Renate, Sascha und Ludger. Wenn ihr auch noch einen Stau oder Blitzer gesehen habt, ruft gerne an, kostenlos. 0800 529 und 4x5. Euch allen eine gute Fahrt.
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0: Schönen Mittwoch euch um 7.42 Uhr. Ja, man sieht sie gerade überall auf dem Weg zur Arbeit, diese Schülerinnen und Schüler mit dem strahlenden Gesichtern. Heute gibt es Zeugnisse und dann geht's in die Sommerferien.
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3: Was macht ihr denn Schönes, wenn ihr das Zeugnis endlich in der Hand haltet?
4: Angucken und meiner Mutter zeigen.
5: Guck mal, ob ich mal ein bisschen Geld dafür kriege.
6: Entweder gehe ich an den See oder was mit Freunden.
7: Ich gehe essen unter meiner Familie.
3: Du als Mama weißt natürlich auch schon, was ihr später macht.
7: Ich denke mal, wir werden ein schönes Eis essen gehen mit den Kindern und einfach den Abschluss des Jahres feiern zusammen. Und dann geht's in die Ferien und auch schon in den Urlaub.
3: Und ihr als Großeltern wartet auch schon, dass sich eure Enkelin mit dem Zeugnis meldet, ne?
8: Wir werden wahrscheinlich eine kleine Spende leisten, wenn die Noten entsprechend sind, was wir erwarten.
3: Gibt's dann auch eine Kopie vom Zeugnis?
9: Na klar.
8: Wir wollen ja auch angeben damit.
0: Ja, das war immer das Schönste, wenn Oma und Opa oder die Eltern gesagt haben, dass sie stolz sind, auch wenn die Noten nicht so gut sind. Euch einen schönen Start in die Sommerferien mit FFN. Wir sind Niedersachsen.

0: 7.48 Uhr hier bei FFN. Die Laune ist bei euch wahrscheinlich heute auch deutlich besser als vor einem Monat noch. Sommer, Sonne, kurz WM-Feeling. Und jetzt startet die Urlaubszeit so richtig. Da träumen wir doch alle von einer Reise, wie bei Crow.
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2: Dabei geht's wegen einer anderen Band überhaupt für Crow auf Reisen. Hm. Unser Musikexperte Klaas weiß da mehr.
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4: Crow hat vor allem am Anfang seiner Karriere viele Songs auf Samples aufgebaut, also Schnipsel von anderen Songs. Ist bei Einmal um die Welt nicht anders. Der ganze Song basiert auf Fight the Start von der Band Killians.
1: I saw a face in a window, reflecting myself in a battle.
4: Damit man so einen Song dann aber veröffentlichen darf, muss man die Originalkünstler um Erlaubnis fragen. Die Killians haben direkt grünes Licht gegeben und die waren sogar richtige Fans. Bei ihren eigenen Konzerten haben sie Crows Version angestimmt und alle singen mit. Also das ist auch eine Win-Win-Situation. Für Crow war es der Start seiner Karriere und die Killians verdienen jedes Mal, wenn der Song läuft, mit. Nun wissen wir endlich, woher wir das kennen.

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4: 8 Uhr am Mittwochmorgen in einem meiner Lieblingsländer in Schweden.
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0: Müssen wieder Bargeld annehmen, FFN-Reporter Maxi Wilsmann.
1: Ein neues Gesetz verpflichtet sie dazu, das Bargeldgesetz der schwedischen Regierung. Lebensmittel und Medizin können ab sofort auch wieder mit Münzen und Scheinen gezahlt werden. Aber nicht, weil das ein paar wenige unbedingt wollen, sondern aufgrund einer neuen geopolitischen Lage, sagt Schwedens Zentralbank. Es geht um die Sicherheit, ganz konkret darum, dass es auch noch Bezahlmöglichkeiten gibt, wenn zum Beispiel das Internet oder der Strom längere Zeit ausfallen. Bargeld ist für Schweden also eine Art Krisenvorsorge. Und da empfiehlt die Zivilschutzbehörde allen Erwachsenen immer etwas, um die 1000 Kronen in bar zu Hause zu haben. Das entspricht etwa 90 Euro, um zumindest das Nötigste einkaufen zu können.
0: Mit dem Juli ändert sich wieder ein bisschen was. 21 Millionen Rentnerinnen und Rentner bekommen höhere Renten, 4,24% mehr. Und in der Altenpflege gibt es für Pflegehilfskräfte 16,52 Euro die Stunde mindestens statt 16,10 Euro. Außerdem werden Billigbestellungen aus Fernost innerhalb der EU mit Zöllen teurer. Neu ist auch die Steuererklärung mit einem Klick in Deutschland. Da gibt es die Möglichkeit für ledige, Kinderlose oder Rentner eine vorausgefüllte Erklärung abzuschicken. Außerdem gilt der Tankrabatt jetzt nicht mehr. Israels Ministerpräsident Benjamin Netanyahu hat der Armee befohlen, die Infrastruktur der Hisbollah im Südlibanon komplett zu zerstören. Offiziellen Angaben zufolge bezieht sich der Befehl auf alle ober- und unterirdischen Anlagen, also zum Beispiel auch auf Tunnel. Einen Abzug der israelischen Armee aus dem Grenzgebiet schließt Netanyahu nach wie vor aus, solange die Hisbollah nicht vollständig entwaffnet sei, sagt er. Libanons Regierung und auch die Hisbollah selbst sehen darin eine völkerrechtswidrige Besetzung. An der Elbe in und um Dachau müssen die Menschen zum Teil wieder lange Umwege in Kauf nehmen, denn die Elbfähre Tanja hat ihren Betrieb eingestellt, weil das Wasser der Elbe nicht mehr tief genug ist. Der Pendelverkehr zwischen Dachau und Neu-Dachau bleibt auf unbestimmte Zeit eingestellt. Über die Elbe geht es dann erst wieder in Blekede mit der Fähre oder in Dömitz über die Brücke.
2: Regenschirm wurde wahrscheinlich schon einmal aufgespannt, vielleicht mittlerweile auch wieder zugespannt. Es gab schon einiges an Regen heute Morgen bei uns im Niedersachsen-Wetter. Vor allem im Harz, jetzt gerade noch so rund um Goslar. Ansonsten lockert es aber immer schon mehr auf. Ab heute Mittag dann vor allem auch wieder viel Sonne. Und wir bekommen wieder bis zu 25 Grad. Aktuell in Braunlage am Eisstadion 16 Grad. In Wadlingen am Rathaus sind es 17. Der FFN-3-Tage-Trend. Bisschen wechselhaft ist es. Gerade morgen auch öfter nochmal Schauer. Am Wochenende aber auch viel Sonne und weiterhin so bis 25 Grad.
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4: A1 Osnabrück Richtung Hamburg zwischen dem Dreieck Stur und Hemeling. 4 Kilometer stockend. 20 Minuten mehr wegen Brückenarbeiten. Vorsicht, ein Unfall auf der A1 Bremen Richtung Hamburg zwischen dem Maschener Kreuz und Hamburg-Harburg. Vorsicht, Spanngurte auf der A29 Ahlhorner Heide Richtung Oldenburg zwischen dem Dreieck Ahlhorner Heide und Ahlhorn. Und B75 B6 Delmenhorst Richtung Bremen zwischen dem Delmenhorster Dreieck und Bremen-Walle. Streckenweise stockender Verkehr. 20 Minuten. Braucht ihr mehr?
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4: Es blitzt auf der A30 Rheine Richtung Osnabrück an der Ausfahrt Hasbergen-Gaste. Im Landkreis Hameln-Pyrmont auf der B83 zwischen Gronde und Hehlen. Auf der B214 von Celle Richtung Gebraunschweig in Aigling, kurz vor der Tankstelle in beiden Richtungen. In der Grafschaft auf der B403 zwischen Kofürden und Emlichheim. Und im Landkreis Kloppenburg zwischen Löning und Essen kurz vor Bunnen. Danke Heiko, René, Gassan, Renate und Sascha. Wenn ihr auch noch einen Stau oder Blitzer gesehen habt, ruft uns auch gerne an, kostenlos 0800 529 und 4x5. Euch allen eine gute Fahrt.
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2: Genießt noch ein letztes Mal die Stille zu Hause, wenn die Kinder gerade zur Schule sind. Wir starten in die Sommerferien.
4: So, wenn ihr euch so richtig Urlaubs- und Reisefeeling nach Hause holen wollt, der Frankfurter Flughafen, der versteigert gerade Online-Sachen. Unter anderem eine sogenannte Fluggasttreppe. Das ist diese Treppe, die immer ans Flugzeug angedockt wird. Aktuelles Höchstgebot 20.100 Euro.
2: Was will man damit?
4: Wahrscheinlich irgendwo hoch und wieder runterkommen, ne? Oh.

0: in den Mittwoch mit FFN. Elle Woods ist zurück.
1: Du hast es nach Harvard geschafft?
2: Hattest du Probleme?
0: Tja, zumindest ein Remake vom Film Natürlich Blond mit Reese Witherspoon. Kennt ihr bestimmt noch, ne? Die klischeehafte Blondine, die es in Harvard bis zur Anwältin schafft.
3: Ja, war in den frühen 2000ern ein Riesending. Heutzutage vielleicht etwas überholt.
0: Ja.
3: Also mindestens genauso alt sind diese ganz klassischen Blondinenwitze.
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5: Wir müssen uns mit allen kleinen Speckröllchen doch einfach nur selbst gefallen. Das ist Body Positivity. Und wenn wir clever sind, dann können wir da auch einfach stolz drauf sein. Manche Männer neigen ja dazu, ihrer sehr hübschen Partnerin zu sagen:
6: Nee, Schatz, du bist nicht dumm. Du bist sogar sehr hübsch.
5: Eigentlich sagt ja die Haarfarbe so gar nichts über den IQ aus.
6: Ja, die ist blond und sehr hübsch, hat aber auch Abi.
5: Wir sollten die Blondinenwitze ja nicht wegwerfen, aber wir könnten sie ja einfach mal anwenden auf Männer mit braunen Haaren.
7: Ja, pass auf. Was macht ein Braunhaariger, wenn er zu viel Wasser gekocht hat? Einfrieren. Heißes Wasser kann man ja immer gebrauchen.
5: Oder wir sagen sogar, blond sein heißt schlau sein.
7: Und wie nennt man einen blond gefärbten Braunhaarigen? Ja, künstliche Intelligenz.

0: schön Mittwochmorgen euch. Na, fahrt ihr eigentlich auch erst um 8.30 Uhr los, seid jetzt aber schon früher unterwegs? Voll tanken wollt. Heute endet der Tankrabatt und um 12 soll es dann merklich teurer werden.
1: Lisa aus dem Guten Morgen Niedersachsen-Team ist an einer Tankstelle vor Ort und schaut jetzt mal, wie viel gerade los ist.
2: Na, ja, so 1, 2, 3 Autos stehen hier schon. Ein viertes kommt gerade reingefahren. Also hier an der Tankstelle in der Zellerstraße in Hannover ist schon einiges los. Moin, du nutzt nochmal die Chance.
3: Genau. Mein Papa hat mich gestern noch dran erinnert, dass ich nochmal tanken fahren soll.
4: Ich habe Angst, dass es viel teurer wird.
2: Die Tankstellenmitarbeiterin hat mir auch gesagt, dass vor allem gestern richtig viel los war. Okay. Da war es noch ein Tick günstiger als heute Morgen. Aktuell liegt der Dieselpreis hier bei 1,89, E10 bei 1,99, Super 2,05 €. Wenn es dann um 12 noch teurer wird, geht das richtig ins Geld. Ich habe auch eine App, mit der ich hier gerade verschiedene Tankstellenpreise vergleiche. Und wenn ich jetzt hier noch einen kleinen Schlenker fahren würde, dann würde der Dieselpreis nur 1,80 kosten. Okay. Also nochmal 19 günstiger. Bei E10 ist der Unterschied jetzt nicht so groß. In Ganderkesee im Kreis Oldenburg liegt der Dieselpreis gerade bei 1,79. In Hüde im Landkreis Diepholz sind es 1,75. In Georgshall in Ostfriesland sind es 1,77. In Bad Pyrmont 1,74. Mhm. Also man kann hier und da nochmal echt günstig tanken. Ich mache meinen Wagen hier nochmal eben schnell voll und fahre dafür hier auch gleich nochmal einen kleinen Umweg.
0: So, ihr merkt, vergleichen lohnt sich. Danke, Lisa. Rechnung schickst du einfach an Emil. Der macht hier bei FFN die Spesen. 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
1: Am Mittwochmorgen, neuer Monat, neues Glück. Mit Beginn der zweiten Jahreshälfte kommen ein paar Änderungen auf uns zu, Thomas Menzel.
2: Ja, schönen guten Morgen. Mit dem Juli steigen Renten und bekommen Pflegekräfte etwas mehr Mindestlohn. Und Billo-Artikel aus Fernhorst, die sind mit Zöllen innerhalb der EU jetzt ein bisschen teurer geworden. Neu ist auch die Steuererklärung mit einem Klick. Die gibt es aber nur für ledige, Kinderlose oder auch Rentner. Ist einfach eine vorausgefüllte Steuererklärung. Und der Tankrabatt, man weiß es mittlerweile, er ist Geschichte. In Stade gab es am Abend einen Gedenkgottesdienst für die 6 Menschen, die vorgestern offenbar von einem Mann erschossen worden sind. In der Kirche in Stade waren hunderte Menschen. Einer war Niedersachsens Ministerpräsident Olaf Lies. Der Verdächtige, der sitzt mittlerweile in Untersuchungshaft. Das Stader Amtsgericht hat nämlich den Haftbefehl gegen den 45 Jahre alten Mann ausgestellt. Und Frankreich, Norwegen und Mexiko, Glückwunsch, haben das Achtelfinale der Fußball-WM erreicht. Jeweils erst um 6 Uhr abgepfiffen worden. Mexiko gegen Ecuador 2:0. Norwegen hat die Elfenbeinküste schon gestern Abend mit 2:1 geschlagen. Und Frankreich, Schweden in der Nacht mit 3:0. Ja, und Mbappé ist Messi beim WM-Torrekord mittlerweile auf den Fersen.
1: Ja, danke Thomas. Da kann man schon fast froh sein, dass wir gegen Paraguay rausgeflogen sind. Weil die Franzosen am Samstagabend, ja, weiß ich nicht, ob das so viel Spaß gemacht hat.
2: Schönes Wochenende geworden.
1: So, wir schauen jetzt erstmal auf die weiteren Nachrichten aus Niedersachsen.
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3: Ich bin Maxi Wilsmann, schönen guten Morgen. In Alfeld im Kreis Hildesheim ist es gestern Abend zu einem schweren Verkehrsunfall gekommen. Ein Mann war in einer Kurve auf die Gegenfahrbahn geraten. Da ist er dann mit einem anderen PKW zusammengestoßen. Der Mann selbst sowie die 3 Insassen des anderen Autos sind bei dem Unfall verletzt worden. Die Fahrzeuge sind beide komplett zerstört worden. Der Unfallverursacher hatte laut der Polizei Alkohol konsumiert. Gegen ihn wird jetzt ermittelt. Hannover bekommt heute eine weitere rote Bank. Die wird am Roderbruchmarkt aufgestellt. Die Aktion stammt aus Italien und ist ein Zeichen gegen häusliche Gewalt. Auf der Bank stehen auch Adressen, bei denen Betroffene Hilfe finden. Und die Stadt Garbsen lädt heute zum großen Kinderfest ein. Zum Auftakt des Ferienprogramms gibt es auf dem Héroville-Saint-Clair-Platz unter anderem eine Riesenhüpfburg, eine Kletterwand, Minigolf, ein Mitmachtheater und auch kostenloses Eis. Das Fest in Garbsen geht heute von 15 bis 18 Uhr.
4: Wir gucken aufs Niedersachsenwetter. Der meiste Regen ist durch für heute. Hat ja in der Nacht schon ganz gut geschüttet in vielen Regionen. Heute Morgen jetzt noch so ein bisschen nass im Harz, rund um Gifhorn und Wolfenbüttel. Aber je näher wir dem Mittag kommen, umso schöner wird's. Dann wirklich sehr viel Sonne und bis zu 25 Grad auch heute wieder. Aktuell sind es 18 Grad in Lindern am Regenrückhaltebecken, in Schöppenstedt am Sportplatz 19. Der FFN-3-Tage-Trend. Morgen geht's erstmal ganz freundlich los. Später gibt's Schauer. Freitag und Samstag wieder viel Sonne bei bis zu 25 Grad.
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1: A1 Osnabrück Richtung Hamburg. Zwischen dem Dreieck Stur und Hemeling 4 Kilometer stocken, 20 Minuten mehr wegen Brückenarbeiten. Vorsicht, ein Unfall auf der A1 Bremen Richtung Hamburg zwischen dem Maschener Kreuz und Hamburg-Harburg. Und B75 B6 Delmhorst Richtung Bremen zwischen dem Delmhorster Dreieck und Bremen-Walle. Stockender Verkehr, 20 Minuten braucht ihr mehr.
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1: Es blitzt auf der A30 Rhein Richtung Osnabrück an der Ausfahrt Hasbergen-Gaste. Im Landkreis Hameln-Pyrmont auf der B83 zwischen Gronde und Hehlen. Auf der B214 von Celle Richtung Braunschweig in Aigling, kurz vor der Tankstelle in beiden Richtungen. In der Grafschaft auf der B403 zwischen Kofoerden und Emlichheim. Und im Landkreis Kloppenburg zwischen Löning und Essen, kurz vor Bunnen. Danke Heiko, René, Gassan, Renate und Sascha fürs Bescheid sagen. Wenn ihr auch noch einen Stau oder Blitzer gesehen habt, ruft gerne an. Kostenlos 0800 529 und 4x5. Euch allen eine gute Fahrt in den letzten Schultag vor den Sommerferien. Jetzt haben wir's.
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0: Ghetto Superstar hier bei FFN, Pras Michelle und ODB. Wir haben mehr Musik und mehr Abwechslung und vor allem haben wir eine ganz besondere Stimmung heute hier.
1: Ja.
0: Es ist der letzte Schultag und wir schauen auf die vielen tollen Aktionen in den Sommerferien auf FFN.
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1: Wenn ihr jetzt noch nicht das passende Ferienprogramm für eure Kinder gefunden habt, ist jetzt vielleicht wieder was dabei. Bei unserem Quiz gibt's diese kreative Ferienpassaktion oder ist sie ausgedacht? Moin nochmal, Cedric.
4: Hi nochmal. Wieder drei Stück zum Raten. Die Techno-Sonnenblume, das ist das Angebot. Mehr sage ich jetzt in dem Fall nicht.
0: Oh, doch, das glaube ich. Das könnte irgendwas sein, dass man da irgendwie lernt, wie so eine Sonnenblume im Takt. Weiß ich nicht. Doch, das
1: gibt es nicht. Gibt es nicht. Was soll das sein?
4: Es ist eine Solarsonnenblume, die man selber basteln und bauen kann und die sich dann so technomäßig bewegt. Das geht in Hildesheim.
1: Wann ist das? Ich komme auch vorbei. Ich will auch so eine Techno-Sonnenblume. Wie toll ist das denn?
4: Ist mega, oder?
1: Ja.
4: Was sagt dann hierzu selber U-Boot fahren?
1: Oh Gott, nein, das ist viel zu gefährlich. Ich weiß noch, hier bei Joko und Klaas Duell um die Welt, wo Klaas da in diesem selbstgebauten U-Boot saß, dass das super gefährlich war. Geht nicht, oder?
4: Vielleicht ein bisschen zu einfach, okay. Das ist wirklich ausgedacht.
1: Okay.
4: Letzte Ferienpassaktion, die ich euch mitgebracht habe, hat den Namen Erdbeertiramisu.
0: Oh, natürlich, klar. Es gibt doch ganz viel so Koch- und Backsachen und so.
1: Nee, ich glaube irgendwie, es gibt viel Grünkohlkochen oder so.
4: Und das ist ein Angebot in Osnabrück vom Ferienpass. Man lernt dort, ja, wie man richtig geiles Erdbeertiramisu macht. Und allgemein gibt es super viele Angebote zum Kochen.
0: Ja.
4: WM-Kochkurs, Arabisch-Kochkurs. Also wirklich ganz, ganz viele tolle Sachen.
1: Und ich habe einfach bloß Fußball gespielt damals in den Sommerferien. Ne?
0: Und trotzdem ist aus dir was geworden.
1: Ja, aber ich hätte auch so eine Techno-Sonnenblume haben können und schön dabei Erdbeertiramisu essen können. Also euch ganz viel Spaß in den Sommerferien mit FFN. Wir sind

0: Schönen Mittwoch euch. Ja, auch einen Tag später sitzt der Frust bei vielen noch tief. Ein Fan in Bremerhaven, der war so sauer über unser WM aus, dass er mit der Faust den Fernseher in der Kneipe zerschlagen hat und anderen auch noch das T-Shirt zerrissen hat. So, ganz Deutschland fragt sich jetzt, wer ist schuld daran, dass wir rausgeflogen sind?
1: Wir können uns das einfach machen und sagen, der Trainer ist schuld. Ja. Oder die Spieler oder der Schiri. Aber nein, das wird der Sache nicht gerecht. Wir müssen die Schuld bei uns suchen. Denn wir wissen ja, ein gewaschenes Trikot oder so der Bruch mit einem wichtigen Ritual, das kann Spielergebnisse beeinflussen. Jan vom neuen FFN-Nachmittag hat sich auf die Suche gemacht.
2: Bist du zufällig schuld, dass Deutschland bei der WM rausgeflogen ist?
3: Ich habe zugeschaut und angefeuert, also ich würde sagen, ich habe keine Schuld.
2: Aber hast du irgendwas anders gemacht als bei den anderen Spielen?
3: Nicht, dass ich wüsste. Also ich habe meine üblichen Sachen angezogen.
2: Ja, dann brauchst du dir schon mal keine Vorwürfe machen. Und wie sieht's bei dir aus?
4: Wir beide waren letztes Mal Public Viewing dabei und da haben wir beide Spiele verloren. Das waren die einzigen zwei Male, wo wir da waren.
2: Also wenn ihr beim Public Viewing wart, hat Deutschland verloren.
4: Richtig, ich glaube, wir sollen es lassen nächstes Jahr.
5: Ich bin schlafen gegangen.
2: Oh Mann, dann könnte es tatsächlich an dir liegen.
5: Meinst
2: du? Wo war der Support?
5: Ja, da kann ich mich gar nicht mehr rausreden, ne? Ich bin schuld.
0: Nein, macht euch keine Vorwürfe, ich bin schuld. Nach unserem Sieg gegen die Elfenbeinküste habe ich mir ein Undorf-Trikot bestellt. Danach hat Undorf kein einziges Tor mehr gemacht und wir haben beide Spiele verloren.
5: Ah, ja.
0: Das Trikot ist dann gestern auch angekommen, also nach unserem WM aus. Ich trete damit offiziell zurück.
5: Oh,
0: euch einen schönen Mittwoch mit FF.

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0: Es geht um ein großes Reformpaket, um Entlastungen für kleine und mittlere Einkommen, um Änderungen am Arbeitsmarkt und auch um die Zukunft der Rente, Gesundheit und Pflege in Deutschland. FFN-Reporter Christoph Knigge, es könnte jetzt Entscheidungen geben oder auch nicht.
1: Ja, es kann auch sein, dass die Verhandlungen in die Verlängerung gehen. Die Koalition will sich nicht unter Zeitdruck setzen lassen. Bei der Rente, da liegt schon was auf dem Tisch. Eine Kommission hat Vorschläge gemacht. Union und SPD wollen die offenbar möglichst komplett übernehmen und bis Ende des Jahres einen Fahrplan festzurren. Beim Thema Krankenversicherung läuft ein Sparprogramm ja schon durchs Parlament. Aber auch da sind noch Fragen offen. Der dickste Brocken ist die Einkommenssteuer. Finanzminister Klingbeil hat dazu zwei Vorschläge gemacht. Am Ende soll das Paket die Wirtschaft anschieben und die Sozialsysteme stabiler machen.
0: Die Meeresoberflächen waren im Juni so warm wie noch nie zu dieser Jahreszeit. Das geht aus neuen Daten der EU hervor. Demnach lag die globale Durchschnittstemperatur zum Stichtag Ende Juni mit fast 21 Grad Celsius nochmal über den bisherigen Höchstwerten von 2023 und 2024. Der neue Hitzerekord dürfte Fachleuten zufolge weitere Auswirkungen auf das Wetter und auch Klima weltweit haben. Fast eine Woche nach den beiden großen Erdbeben in Venezuela ist die Zahl der bestätigten Todesopfer auf fast 2000 gestiegen und etwa 10.000 Menschen werden noch immer vermisst. Aber es werden auch noch Menschen gerettet, zuletzt ein Dreijähriger, 6 Tage nach dem Unglück. Im Erdbebengebiet in Venezuela sind Rettungsteams aus aller Welt im Einsatz. Im US-Bundesstaat Ohio hat man 16 Kinder in besorgniserregendem Zustand aus einem verwahrlosten Haus geholt. Gegen 4 Erwachsene wird jetzt ermittelt. Sie wurden festgenommen. Ohios Generalstaatsanwalt nannte die Zustände das pure Böse. Die Kinder zwischen 1,5 und 18 Jahre alt waren nach offiziellen Angaben in einem ernsten gesundheitlichen Zustand. In Salzburg gelten ab heute strenge Zufahrtsregeln im Auto. Tagestouristen kommen mit dem Wagen nicht mehr bis in die Innenstadt. Das gilt im Juli und auch noch im August. Stattdessen sollen Urlauber Parkplätze am Salzburger Stadtrand nutzen. In der Parkgebühr für einen Tag von 7,50 Euro inklusive ein ÖPNV-Tagesticket für 5 Personen.
2: Das sah heute Morgen ja wirklich erst ein bisschen ungemütlich aus bei uns im Niedersachsenwetter. Ist auch einiges an Regen runtergekommen. Jetzt höchstens noch im Harz. Ansonsten sollte es dann soweit trocken bleiben. Vor allem ab heute Mittag viel Sonne. Bis zu 25 Grad bekommen wir. Aktuell sind es 19 Grad. In Bad Nenndorf am Kurpark, in Herzlake an der Bücherei sogar schon 20. Der FFN-3-Tage-Trend. Etwas wechselhaft, ja. Gerade morgen auch öfter nochmal Schauer. Aber am Wochenende auch viel Sonne und wir bleiben bei um die 25 Grad.
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4: A1 Osnabrück Richtung Hamburg zwischen dem Dreieck Stur und Temeling. 4 Kilometer stocken, 20 Minuten mehr wegen Brückenarbeiten. Vorsicht, ein Unfall auf der A1 Bremen Richtung Hamburg zwischen dem Maschner Kreuz und Hamburg-Harburg. A7 Hannover Richtung Flensburg. Vom Elbtunnel 4 Kilometer stocken, 15 Minuten mehr. A27 Bremen-Walsrode zwischen Hornlehe und dem Bremer Kreuz in beiden Richtungen 4 Kilometer stocken, 20 Minuten mehr. Und Vorsicht Rehe auf der A28 Oldenburg-Bremen zwischen Hude und der Raststätte Hassbruch.
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4: Es blitzt auf der A30 Rhein Richtung Osnabrück an der Ausfahrt Hasbergen-Gaste. Im Kreis Hameln-Pyrmont auf der B3 zwischen Grunde und Thelen. Auf der B214 von Celle Richtung Braunschweig in Aigling kurz vor der Tankstelle in beiden Richtungen. In der Grafschaft auf der B403 zwischen Kofürden und Emlichheim. Und im Landkreis Kloppenburg zwischen Löningen und Essen kurz vor Bunnen. Danke Heiko, René, Gassan, Renate und Sascha. Wenn ihr auch noch einen Stau oder Blitzer gesehen habt, ruft gerne an. Kostenlos 0800 529 und 4x5. Euch allen eine gute Fahrt.
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4: Jetzt die Hits, die ich immer zum Start in die Sommerferien auf der Schools Out Party gehört habe. Ace of Base mit dabei mit All That She Wants. Vorher Freddie Mercury, der auf dem CD-Cover vom Schnäuzer her aussieht wie Nick Woltemade. Etwas treffsicherer ist aber sein Mega-Hit. Freut euch auf Living on My Own.
2: Darf man das schon? Darf man einen Tag später? Okay, na gut. Los geht's jetzt ganz entspannt mit No Doubt. Viel Spaß mit Don't Speak.

0: Leute, nochmal Schule, dann sind Sommerferien und für viele geht es in den Urlaub.
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0: Morgen um genau diese Uhrzeit hebt Flug XR 541 von Hannover nach Fuerteventura ab. Vielleicht sitzt da dann noch jemand von euch drin.
2: So, damit das ohne ungutes Gefühl klappt, sprechen wir heute Morgen mit Flugangst-Coach Nadine Mosel aus Lilienthal im Landkreis Osterholz. Moin nochmal.
3: Hallo.
0: Nadine, du hast vorhin schon die Tipps gegeben, nie nüchtern zu fliegen, also immer eine Kleinigkeit zu essen. Mhm. Und kurz vorm Abflug nochmal viel bewegen. Sollte ich dir als Flugbegleiterin auch Bescheid geben, wenn ich mit Flugangst einsteige?
3: Wir sind immer sehr dankbar, wenn wir wissen, was die Leute haben, weil wir sehen ja oft die Anspannung. Dann haben wir noch mal ein spezielles Auge auf die Person.
2: Okay.
3: Oder wenn die Person irgendwie sich dann mal meldet oder der Sitznachbar, Familie oder so, dass wir gleich wissen, was los ist.
2: Na super, mit welchen Ängsten kämpfen die Leute denn da so?
3: Das ist ganz unterschiedlich, was die Flugangst-Coaching-Nehmer mir erzählen. Es geht oft auch um Kontrollverlust. Oder auch Platz, ja. Manche denken, dass die Platzangst mit der Fliegerei etwas zu tun hat. Und ja, das sind ganz viel verschiedene Dinge.
0: Wenn ich sowas bemerke, ist es dir besonders wichtig, früh zu handeln.
3: Die Angst wird ja oft nicht weniger, sondern verstärkt sich.
2: Ja.
3: Und damit man es auch nicht, wenn man Kinder hat zum Beispiel, an Kinder überträgt. Die Kinder beobachten ihre Eltern. Und ich hatte schon mehrere Teenager im Flugangst-Coaching. Und das ist ganz schade, wenn sie die Unsicherheit der Eltern übertragen bekommen.
2: Hm. Ja, das muss nicht sein. Nadine, vielen Dank für deine Tipps und Einblicke. Na denn?
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2: 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Starte gut in die Ferien.

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2: Ich bin Maxi Wilsmann, schönen guten Morgen. Die Region Hannover hat nach den tödlichen Schüssen in einer Jugendhilfeeinrichtung in Stade für diese Woche mehrere Veranstaltungen abgesagt. Drei der sechs Opfer waren Mitarbeiter des Jugendamts der Region. Sie waren nach Stade gefahren, um bei einem Hilfsgespräch dabei zu sein. In Garbsen fällt deswegen heute unter anderem das Eröffnungskonzert des Kultursommers aus, genauso wie die Roadshow-Termine am Samstag in Ronnenberg und am Sonntag in Laatzen. Der Kreis Holzminden macht aktuell auf eine Förderung für Medizinstudenten aufmerksam. Wer hier sein verpflichtendes 14-tägiges Blockpraktikum absolviert, der bekommt bei den Unterkunftskosten einen Zuschuss. Denn viele Praxen sind im Kreis nicht gut mit Bus oder Bahn zu erreichen. Und die Stadt Hannover hat zum Abschluss der Schulfinals eine erfolgreiche Bilanz gezogen. Mehr als 14.000 Kinder und Jugendliche haben in den letzten Wochen an den Wettkämpfen in Hannover teilgenommen. Und jetzt dauert es nur noch 3 Wochen, dann starten auch die richtigen Finals.
3: Entspanntes Sommerwetter haben wir bei uns in Niedersachsen. Der Regen ist soweit durch. Spätestens, wenn es auch in die Ferien geht, heute Mittag wird es richtig schön sonnig. Bis 25 Grad sind heute drin. Jetzt haben wir schon 18 Grad in Lindern am Regenrückhaltebecken, 19 in Schöppenstedt am Sportplatz. Der FFN-3-Tage-Trend. Morgen ist es erstmal ganz schön, später gibt es nochmal Schauer. Freitag und Samstag wieder viel Sonne dabei bei um die 25 Grad.
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5: A1 Osnabrück Richtung Hamburg zwischen den Dreieck Stur und Temeling. 4 Kilometer stocken, ihr braucht 20 Minuten mehr. A1 Bremen Richtung Hamburg zwischen Hamburg-Stillhorn und dem Dreieck Nordelbe. 3 Kilometer stocken, 15 Minuten mehr. A7 Hannover Richtung Flensburg vom Elbtunnel. 4 Kilometer stocken, auch hier 15 Minuten mehr. Und A27 Walsrode Richtung Bremen zwischen dem Bremer Kreuz und Hornlehe. 4 Kilometer stocken, 20 Minuten mehr.
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5: Es blitzt auf der A30 Rheine Richtung Osnabrück an der Ausfahrt Hasbergen-Gaste. Im Landkreis Hameln-Pyrmont auf der B83 zwischen Grunde und Hehlen. Auf der B214 von Celle Richtung Braunschweig in Aigling kurz vor der Tankstelle. In der Grafschaft auf der B403 zwischen Kofern und Emlichheim. Und im Landkreis Kloppenburg zwischen Löning und Essen kurz vor Bunnen. Danke Heiko, René, Gassan, Renate und Sascha. Wenn ihr auch noch einen Stau oder Blitzer gesehen habt, ruft gerne an. Kostenlos 0800 529 und 4x5. Euch allen eine gute Fahrt.
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6: Moin. Ich höre ganz verschiedene Sachen, mal was Rockiges, mal was zum Tanzen. 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

0: Kommst mal ein bisschen was und bringst was mit.
1: Julia, was hat dieser Mann? Der ist ja völlig unausgeglichen.
2: Der ist heute auch ganz, der ist ganz aufgeregt, wie die Schülerinnen und Schüler, wegen der Zeugnisse.
1: Genau, so. Also wir sind auch schon beim Thema. Es gibt Zeugnisse jetzt gleich. Und wir freuen uns mit euch zusammen, dass die Ferien starten. Ja. Aber wir wären ja nicht FFN, wenn wir nicht auch so ein bisschen so eine andere oder eigene Drehe dabei hätten. Na? Wir küren nämlich gleich mal die Top 3 Sätze. Und ich schwöre euch, da wird sich jedes Elternteil und jeder Schüler hier bei uns erkennen. Mhm. Die Top 3 Sätze, die heute definitiv in einer Schule fallen.
2: Okay, aber ihr könnt ja alles schon mal zusammen überlegen so. Und dann hören wir mal, was gleich dabei rauskommt. Viel Spaß euch bei FFN am Vormittag mit Rufen.
0: So, wir würden jetzt noch ein bisschen Musik machen und um 10 müsstest du dann hier im Studio
1: gerne.
0: Zum Wetterverkehr machen.
1: Ich versuche es einzurichten.

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8: Kurz nach 10. Der Tankrabatt ist Geschichte. Und wir sind gespannt, was gleich um 12.

0: Plus bekommen zuerst ledige, kinderlose Arbeitnehmer sowie Rentnerinnen und Pensionäre eine vorausgefüllte Erklärung und können sie direkt abschicken. Teurer wird dagegen Online-Shopping aus Ländern außerhalb der EU. Für Waren unter 150 Euro kommt eine pauschale Zollgebühr von 3 Euro pro Warenkategorie dazu. Plus Einfuhrumsatzsteuer und oft noch Servicegebühren. Und noch was für Autofahrerinnen und Autofahrer. Punktehandel wird ausdrücklich verboten. Wer versucht, Punkte auf andere abzuwälzen, riskiert bis zu 30.000 Euro Bußgeld.
1: Ja, und alle halbe Jahre wechselt turnusgemäß der EU-Ratsvorsitz. Den hat Irland jetzt von Zypern übernommen. Wer den Ratsvorsitz hat, leitet Ministertreffen innerhalb der EU und vermittelt, sollte es mal Streit zwischen EU-Staaten geben. Israels Ministerpräsident Benjamin Netanyahu hat der Armee befohlen, die Infrastruktur der Hezbollah im Südlibanon komplett zu zerstören. Offiziellen Angaben zufolge bezieht sich der Befehl auf alle ober- und unterirdischen Anlagen, also beispielsweise auch auf Tunnel. Einen Abzug der israelischen Armee aus dem Grenzgebiet schließt Netanyahu nach wie vor aus, solange die Hezbollah nicht vollständig entwaffnet sei, sagt er. Libanons Regierung und auch die Hezbollah sehen darin eine völkerrechtswidrige Besatzung. In der Eifel in Monschau nahe Aachen hat es gebrannt. Dabei sind in der Nacht 3 Menschen ums Leben gekommen. Offenbar gibt es auch mehrere Verletzte. Nach Polizeiangaben werden etwa 2 Dutzend Menschen noch begutachtet. Das Amtsgericht Stade hat gestern am Tag nach den tödlichen Schüssen in der Stadt den Haftbefehl für den mutmaßlichen Schützen ausgestellt. Der Verdächtige ist damit also in Untersuchungshaft. Der 45-Jährige soll am Montag in einem Mutter-Kind-Heim 6 Menschen erschossen haben. Alle Opfer haben für das Jugendamt oder in der Einrichtung selbst gearbeitet. Am Abend gab es einen Gedenkgottesdienst in Stade. Hunderte Menschen haben teilgenommen, auch Niedersachsens Ministerpräsident Olaf Lies.
2: Das Niedersachsenwetter wird heute immer sonniger. Die Schauer und die Wolken ziehen langsam zur Seite und dann wird es wieder schön und vor allem aushaltbar mit bis zu 25 Grad. In Ovelgönne am Puppenmuseum, da sind wir auf einem guten Weg, 22 nämlich schon. Uelzen am 100-Wasserbahnhof 21 und auch in Veltheim am Rittergut 21 Grad. Der FFN3-Tage-Trend. Wir bleiben dabei, also in den nächsten Tagen. Es bleibt weiter oft nass und sonnig, so wie heute. Trotzdem können die meisten Sachen natürlich draußen stattfinden. Am Samstag dann bei bis zu 26 Grad.
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2: A1 Osnabrück in Richtung Hamburg zwischen dem Dreieck Stur und Hemelingen. 4 Kilometer stockt es hier, 20 Minuten Wartezeit, das Ganze wegen Brückenarbeiten. A1 Bremen Richtung Hamburg zwischen Hamburg-Stellhorn und dem Dreieck Norderelbe, 3 Kilometer stockend, hier eine Viertelstunde plus, da hat es einen Unfall gegeben. A7 sind wir, Hannover in Richtung Flensburg vom Elbtunnel, 4 Kilometer stockend, eine Viertelstunde auch nochmal hier. A27 Walsrode Richtung Bremen zwischen dem Bremer Kreuz und Hornlehe. 4 Kilometer stockend, hier braucht ihr 20 Minuten länger. Und es brennt in Hannover Bodfeld. Bitte haltet hier Fenster und Türen immer noch geschlossen.
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2: Auf der A30 Rheine Richtung Osnabrück an der Ausfahrt Hasbergen-Gaste. Im Landkreis Hameln-Pyrmont B83 zwischen Grondo und Hehlen. Außerdem auf der B214 von Celle Richtung Braunschweig in Aiglingen kurz vor der Tankstelle in beiden Richtungen. In der Grafschaft B403 zwischen Kofern und Emlichheim. Und im Landkreis Kloppenburg haben wir noch einen zwischen Löningen und Essen, kurz vor Brunnen. Heiko, René, Gassan, Renate und Sascha, ihr habt Bescheid gesagt, herzlichen Dank nochmal. Wenn ihr jetzt auch noch einen Stau oder einen Blitzer für uns habt, dann ruft gern durch. Es ist kostenlos, 0800 529 und 4x die 5. Gute und sichere Fahrt wünschen wir euch.
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2: Hallo zusammen an einem besonderen Mittwoch, denn wir starten gemeinsam mit Mama, Papa, Oma, Opa und natürlich mit euren Kids in die Sommerferien. Ich glaube gerade so, ja, gibt es Zeugnisse. Wir drücken die Daumen, dass das alles gut geht und sind gerne mit dabei.

0: letzten Minuten vom Schuljahr laufen. Gleich sind endlich Sommerferien und wir sind gerne mit dabei. Wir stimmen uns ein mit den drei Sätzen, die wir heute garantiert in jedem Klassenzimmer hören werden. Auf
1: Platz 3.
0: Wer wollte nochmal die Butter mitbringen? Dann hätten wir
1: Platz 2.
0: Eigentlich haben wir jetzt noch irgendwie eine halbe Stunde, aber weil ihr schon so im Ferienmodus seid und
1: Platz 1.
0: Bitte denkt dran, nicht wieder die Brotdosen verschimmeln lassen, damit euch jetzt einen schönen Ferienstart mit FFN. Also ich bin mir ganz sicher, irgendwas wird mit Sicherheit dabei sein. Und wenn ich an unsere Brotdosen zu Hause denke, ja, ich soll da jetzt, also am besten jetzt, wenn man nach Hause kommt, direkt reingucken. Dann gibt es am Ende keine böse Überraschung. Schönen Mittwoch.

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1: Ich bin Maxi Wilsmann, schönen guten Tag. Das erste Halbjahr ist geschafft, Silvester ist jetzt schon wieder genauso lange her, wie es noch hin ist. Und mit dem Start der zweiten Jahreshälfte ändern sich auch wie jedes Jahr in diesem Jahr ein paar Dinge. In Hildesheim ist das etwas, was alle in der Stadt freuen dürfte. Da sind ab diesem Monat nämlich alle Busfahrten, die Samstag stattfinden, kostenlos. Die Stadt will so die Mobilitätswende unterstützen und mehr Menschen in die Busse bekommen. Zudem sollen die Straßen am Wochenende nicht mehr so voll sein, wenn mehr Menschen den Bus statt das eigene Auto nutzen. Deswegen sind alle Fahrten, die im Hildesheimer Stadtgebiet starten und enden samstags ab sofort kostenlos. Die Aktion läuft vorerst für 6 Monate, dann will die Stadt Hildesheim Bilanz ziehen. Wird das Angebot gut angenommen, dann könnte man sich in Hildesheim auch vorstellen, die kostenlosen Samstagsfahrten zu verlängern. Finanziert wird das Angebot mit Geldern aus der Stadtkasse.
2: Damit sind wir beim Niedersachsenwetter, denn das wird heute mit jeder Stunde freundlicher. Schauer und Wolken ziehen langsam ab. Die Sonne übernimmt immer öfter das Kommando und dafür wird es mit bis zu 25 Grad richtig angenehm. In Emden am Ottohus haben wir 20, Esterwegen am Moor Infofahrt 21 und in Celle am Landgestüt 22 Grad. Der FFN 3-Tage-Trend, es geht so weiter. Also Sonne und Schauer wechseln sich zwar immer wieder ab insgesamt, ist aber vieles draußen problemlos möglich. Am Samstag erwarten uns dann wieder bis zu 26 Grad.
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2: A1 Osnabrück in Richtung Hamburg. Zwischen dem Dreieck Stur und Hemelingen. 4 Kilometer stockt es hier. 20 Minuten Wartezeit wegen der Brückenarbeiten. A1 Bremen Richtung Hamburg. Zwischen Hamburg-Stillhorn und dem Dreieck Norderelbe. 3 Kilometer stockend. Hier braucht ihr eine Viertelstunde länger nach dem Unfall. Und die A7 Hannover in Richtung Flensburg. Vom Elbtunnel 4 Kilometer stockend. Auch eine Viertelstunde plus, wenn ihr da seid.
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2: Auf der A30 Rheine Richtung Osnabrück an der Ausfahrt Hasbergen-Gaste. Im Landkreis Hameln-Pyrmont B83 zwischen Gronow und Hehlen. Dann auf der B214 von Celle Richtung Braunschweig in Eigelingen kurz vor der Tankstelle in beiden Richtungen. In der Grafschaft auf der B403 zwischen Kofförden und Emlichheim. Und im Landkreis Kloppenburg zwischen Löningen und Essen kurz vor Bunnen. Heiko, René, Gassan, Renate und Sascha, euch nochmal herzlichen Dank fürs Bescheid sagen. Wenn ihr jetzt auch noch einen Stau oder einen Blitzer für uns habt, dann meldet euch gerne kostenlos. Wir sagen es weiter. Geht unter der 0800 529 und 4x5. Euch eine gute und sichere Fahrt und rein geht's in die Sommerferien hier mit FFN. Ich bin Rufen Rintelmann. Grüß euch, moin.

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1: Das ist mehr Musik und mehr Abwechslung hier für euch bei. Und das war auch Taylor Swift. Und wir bleiben mal bei diesem Thema. Es gibt ein Thema eigentlich nur noch, die mögliche Hochzeit von Taylor Swift. Und jetzt passt mal kurz auf. In New York ist eine riesige Kiste aufgetaucht mit der Aufschrift 40 Zoll Spiegelkugel. Für normale Menschen einfach nur eine Deko. Für Swifties ein ganz klares Zeichen. Denn Taylor hat ja schließlich einen Song, der Mirrorball heißt. Also wird jetzt wieder spekuliert. Das muss ein Hinweis auf diese Hochzeit sein. Und dazu passt, im Madison Square Garden haben jetzt auch noch Aufbauarbeiten für irgendetwas begonnen. Eine Deko-Firma ist vor Ort. Eine Beleuchtungsfirma wurde ebenfalls gesichtet. Viele Fans sind deshalb überzeugt, am Wochenende könnte dort die Promi-Hochzeit des Jahres stattfinden. Alle Infos dazu. Wenn wir etwas Neues haben, dann kriegt ihr das natürlich hier direkt bei uns hier bei FFN und wir stimmen uns jetzt schon mal vielleicht auf diese eventuelle Hochzeit am Wochenende ein. Denn er hier wird ja hoffentlich auch mit dabei sein. Harry Styles mit seiner großartigen neuen Nummer American Girls. Neu für euch bei FFN.

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8: Jetzt haben wir es 11 Uhr. Hessen, Rheinland-Pfalz und das Saarland haben Montag den Anfang gemacht. Jetzt starten wir in die Ferien, Thomas Menzel.
9: Ja, schönen guten Morgen. Die Haarspalte aus den Nachrichten richten aus. Heute ist der letzte Schultag in Niedersachsen. Morgen dann der erste Ferientag.
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9: Niedersachsen und auch Bremen haben genau 6 Wochen Sommerferien. Ab morgen, heute am letzten Schultag, gab's die Zeugnisse. FFN-Reporter Maxi Witzmann.
10: Der letzte Schultag ist jetzt aber geschafft. Für rund 30.000 junge Menschen ist die Schullaufbahn mit dem Abitur außerdem beendet. Im Schuljahr gestartet waren fast 900.000 Schülerinnen und Schüler an den allgemeinbildenden Schulen. Und diese Zahl wird zum nächsten Schuljahr vermutlich leicht ansteigen. Etwa 82.000 Jungen und Mädchen haben ihr erstes Schuljahr jetzt außerdem geschafft. Am 13. August beginnt dann das neue Schuljahr. Der erste Schultag ist genauso wie der erste Ferientag morgen ein Donnerstag.
9: Die Staatsanwaltschaft in Frankfurt am Main hat Anklage gegen eine Pflegerin erhoben. Sie soll Geräte zur Überwachung von Patienten entfernt oder abgeschaltet haben, damit sie im Nachtdienst nicht von deren Alarmsignalen gestört wird. 3 Wachkoma-Patienten soll sie damit gefährdet haben. Einer musste in ein Krankenhaus gebracht werden. Die 53 Jahre alte Pflegerin soll sich wegen versuchten Mordes und gefährlicher Körperverletzung vor Gericht verantworten. Mit dem Juli steigen Renten und bekommen Pflegekräfte etwas mehr Mindestlohn. 21 Millionen Rentnerinnen und Rentner bekommen jetzt 4,24% mehr. Und in der Altenpflege bekommen Pflegehilfskräfte 16,52 die Stunde statt 16,10 Euro. Außerdem werden Billigbestellungen aus Fernost in der EU jetzt mit Zöllen etwas teurer. Wer günstige Waren außerhalb der EU bestellt, zum Beispiel in Asien, muss damit höheren Kosten rechnen. Eine Ausnahmeregelung, wonach für Waren unter 150 Euro keine Zollgebühren anfallen, die endet. Jetzt werden pauschal 3 Euro berechnet. Im vergangenen Jahr sind der EU-Kommission zufolge am Tag 16 Millionen Pakete in Europa angekommen, für die jetzt diese neue Gebühr gilt. Im US-Bundesstaat Ohio hat man 16 Kinder in besorgniserregendem Zustand aus einem verwahrlosten Haus geholt. Gegen 4 Erwachsene wird deshalb ermittelt, sie wurden festgenommen. Ohios Generalstaatsanwalt nannte die Zustände das pure Böse. Die Kinder zwischen 1,5 und 18 Jahre alt waren nach offiziellen Angaben in einem ernsten gesundheitlichen Zustand.
8: Heute arbeitet sich die Sonne im Niedersachsenwetter Stück für Stück nach vorne. Die Wolken werden erstmal weniger.
9: Sie wurden festgenommen. Ohios Generalstaatsanwalt

0: A1 Osnabrück in Richtung Hamburg zwischen dem Dreieck Stur und Hemelingen. 4 Kilometer stockt es hier, 20 Minuten plus, immer noch wegen der Brückenarbeiten. A2 Hannover Richtung Dortmund zwischen Hannover-Langenhagen und Herrenhausen. 5 Kilometer stockend, das ist wegen der Baustelle. Hier braucht ihr 20 Minuten länger. A7 Hamburg Richtung Hannover zwischen Berghof und Mellendorf. 4 Kilometer Stau, 25 Minuten plus, da hat es einen Unfall gegeben. Dann vorsichtig Reifenteile, die liegen auf der A29 Ahlhorner Heide Richtung Oldenburg zwischen Wadenburg und Sandkrug. An der Elbfähre Glückstadt-Wischhafen, da wartet ihr in beiden Richtungen bis zu einer Stunde und die Polizei bittet euch in Gifhorn keine Anhalter mitzunehmen. Da ist nach einem Einbruch noch mindestens ein Täter auf der Flucht.
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0: Auf der A30 Rheine Richtung Osnabrück an der Ausfahrt Hasbergen-Gaste im Landkreis Hamm im Pyrmont, B83 zwischen Grohnde und Hehlen. Dann auf der B214 von Celle Richtung Braunschweig in Aiglingen, kurz vor der Tankstelle in beiden Richtungen. In der Grafschaft B403 zwischen Kofferden und Emlichheim. Im Landkreis Kloppenburg noch einer zwischen Löningen und Essen, kurz vor Bunnen. Heiko, René Gassan, Renate und Sascha, herzlichen Dank an euch. Und wenn ihr jetzt auch noch einen Stau oder einen Blitzer für uns gesehen habt oder für euch gesehen habt, dann sagt uns den gerne weiter. Und wir geben euch den dann hier natürlich durch, natürlich kostenlos. 0800 529 und 4x5. Euch eine gute und sichere Fahrt.
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0: Wir starten gemeinsam in die Sommerferien. 6 Wochen frei liegen vor euren Kids. Und jetzt ist natürlich dann wieder die Frage an uns Eltern, was machen wir denn eigentlich? Also wenn es nicht in den Urlaub jetzt zum Beispiel geht. Und wir haben gleich mal ein paar Tipps für euch, die wunderbar funktionieren mit der ganzen Familie zusammen zum Beispiel. Und die absolut gar kein Geld kosten. Seid gespannt.
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0: laufenden Start in die Sommerferien mit mehr Musik und mehr Abwechslung von Katrina and the Waves, gleich die neue von Michael Schulte, Lovesick. Vorher packen wir aber noch zusammen mit euch die Zeugnisse jetzt gerade ein. Endlich 6 Wochen Ferien hier zusammen mit FFN. Ganz viel freie Zeit, in der euch mit den Kids garantiert nicht zu langweilig wird, also hoffentlich. Jona aus dem FFN-Team, du hast Tipps für uns, die überhaupt gar kein Geld kosten.
1: Wie wär's nach dem Deutschland-WM aus mit einem eigenen kleinen Sport-Highlight zu Hause? Olympische Spiele. Geht auch im Kinderzimmer oder im Garten. Zum Beispiel eine Mini-Olympiade mit Kissenwerfen, Papierflieger-Weitwurf, Indoor-Bowling mit Plastikflaschen oder einem Hindernisparcours. Am Ende gibt's dann noch schön selbst gemalte oder selbstgemachte Urkunden und schon habt ihr einen unvergesslichen Familiennachmittag.
0: Oder ihr nutzt eure Wohnung zur Parfüm- und Seifenherstellung. Ja, das hat mir eben gerade schon erzählt.
1: Immer sehr cool, weil man kann so ein bisschen rummanschen mit allem Möglichen, was es gibt. Öl, Mandelöl, Jojobaöl oder Traubenkernöl und so ein paar Dinge, die wirklich gut riechen, zum Beispiel Kamille, Vanille, Zitrone, alles ein bisschen vermischen, damit die Kids dann auch großen Spaß dran haben und ja, garantiert auch ein schöner Schlechtwetter-Mikroabenteuer-Geheimtipp, ein magisches Königreich-Tag. Ihr baut mit euren Kindern eine eigene Märchenwelt in der ganzen Wohnung auf, ihr sucht ein Thema, also zum Beispiel Prinzessin, gerade bei den Mädels lieben die ja, ja. Zauberwald oder Pirateninsel für die Jungs und dann dekoriert ihr wild drauf los, bastelt Schilder, Fahnen, Schatztruhen, ach, ich habe das richtig geliebt, so Schatztruhen als Kind, oder magische Gegenstände, dazu die passenden Kostüme anziehen und eure Kinder sind natürlich König, Prinzessin, so. Königin in diesem Reich und dürfen einen Tag mal bestimmen, was passiert, wird garantiert besonders.
0: Neben Mama und Papa dürfen die natürlich bestimmen.
1: Das hört dann irgendwann auch auf.
0: Ja, so. Danke dir, Jona, und noch mehr Ferientipps gibt's jederzeit jetzt für die Sommerferien bei uns im Netz. Klickt ffn.de.

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1: Ich bin Maxi Wilsmann, schönen guten Tag. Das erste Halbjahr ist geschafft, Silvester ist jetzt schon wieder genauso lange her, wie es noch hin ist. Und mit dem Start der zweiten Jahreshälfte ändern sich auch wie jedes Jahr in diesem Jahr ein paar Dinge. In Hildesheim ist das etwas, was alle in der Stadt freuen dürfte. Da sind ab diesem Monat nämlich alle Busfahrten, die Samstag stattfinden, kostenlos. Die Stadt will so die Mobilitätswende unterstützen und mehr Menschen in die Busse bekommen. Zudem sollen die Straßen am Wochenende nicht mehr so voll sein, wenn mehr Menschen den Bus statt das eigene Auto nutzen. Deswegen sind alle Fahrten, die im Hildesheimer Stadtgebiet starten und enden samstags ab sofort kostenlos. Die Aktion läuft vorerst für 6 Monate, dann will die Stadt Hildesheim Bilanz ziehen. Wird das Angebot gut angenommen, dann könnte man sich in Hildesheim auch vorstellen, die kostenlosen Samstagsfahrten zu verlängern. Finanziert wird das Angebot mit Geldern aus der Stadtkasse.
2: Das Niedersachsenwetter wird heute immer sonniger, die Schauer und Wolken ziehen langsam zur Seite und dann wird es schön und auch vor allem aushaltbar. Mit bis zu 25 Grad heute maximal. In Owelgönne am Puppenmuseum haben wir 22, in Uelzen am Hundertwasserbahnhof 21 und auch in Veltheim am Rittergut 21 Grad. Der FFN-3-Tage-Trend, wir bleiben dabei, also in den nächsten Tagen. Es bleibt weiter oft nass und sonnig, trotzdem können die meisten Sachen natürlich draußen stattfinden. Am Samstag dann bei bis zu 26 Grad.
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2: A1 Osnabrück in Richtung Hamburg. Zwischen dem Dreieck Stur und Hemelingen. 4 Kilometer stockt es hier. 20 Minuten Wartezeit wegen Brückenarbeiten. A2 Hannover Richtung Dortmund. Zwischen Hannover Langenhagen und Hannover Herrenhausen. 5 Kilometer stockend vor der Baustelle. Da braucht ihr 20 Minuten länger. A7 Hamburg Richtung Hannover. Zwischen Berghof und Mellendorf. 4 Kilometer stockend. Nochmal eine Viertelstunde obendrauf. Da hat es einen Unfall gegeben. Nochmal ein Unfall auf der A27. Cuxhaven Richtung Bremerhaven. Da ist zwischen Deppstedt und Bremerhaven Überseehäfen jetzt gerade deswegen gesperrt. An der Elbfähre Glückstadt-Wischhafen wartet ihr in beiden Richtungen bis zu einer Stunde und die Polizei bittet euch in Gifhorn keine Anhalter mitzunehmen. Da ist nach einem Einbruch noch mindestens ein Täter auf der Flucht.
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2: Auf der A30 Rheine Richtung Osnabrück an der Ausfahrt Hasbergen-Gaste. Im Kreis Hameln-Pyrmont B83 zwischen Grohnde und Hehlen. Auf der B214 machen wir weiter. Von Celle Richtung Braunschweig in Aiglingen, kurz vor der Tankstelle in beiden Richtungen. In der Grafschaft auf der B403 zwischen Kofferden und Emlichheim und im Landkreis Kloppenburg zwischen Löningen und Essen, kurz vor Bunnen. Heiko, René, Gassan, Renate und Sascha, herzlichen Dank an euch und wenn ihr jetzt auch noch einen Stau oder einen Blitzer für uns habt, dann meldet euch kostenlos 0800 529 und 4x5. Gute und sichere Fahrt wünschen wir euch am Mittwoch, fast Mittag. Wir sind in den Sommerferien, also viele von euch angekommen, wünschen ganz viel Spaß jetzt schon mal. Wir sind gerne bei euch. Ich bin Rufen Rintelmann. Moin!
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0: Bis eben gerade waren es die Sommerferien und jetzt drückt die Mittagspause schon wieder in greifbare Nähe hier mit FFN und ich habe nochmal Besuch bekommen. Julia von Guten Morgen Niedersachsen ist nochmal da.
1: Hallo, aber Sommerferien ist doch jetzt 6 Wochen Thema.
0: Naja.
1: Das ist doch morgen dann der erste richtige Sommerferientag.
0: Ja, ich weiß.
1: Da wollen wir dann natürlich nochmal eingehen. Wir wollen aber nicht die Lehrerinnen und Lehrer vergessen. Wir freuen uns natürlich mit allen Schülern immer ganz doll, aber die Lehrer haben ja auch frei und Lehrer haben es auch nicht immer so leicht. Deswegen haben wir gedacht, verteilen wir doch morgen mal Zeugnisse an die Lehrer und die kriegen ziemlich gute Noten von uns, weil die wuppen ganz schön was und das wollen wir nicht vergessen. Also morgen Zeugnisse für Lehrer und wir haben, falls ihr in den Urlaub fliegt, jetzt in den nächsten Tagen, Hacks, wie ihr es am Flughafen ganz gut alles hinbekommt, wie ihr da schnell durch die Sicherheitskontrolle kommt. Kleiner Spoiler, rechte Schlange ist meistens eine ganz schlechte Idee.
0: Okay.
1: Weil die meisten Rechtshänder sind und sich zuerst an rechts anstellen. Deswegen immer eher so ein bisschen links orientieren und auf was ihr dann noch so achten könnt, hört ihr morgen früh.
0: Wunderbar. Also, Julias Sozialverhalten entspricht den Erwartungen in vollem Umfang. Bei Axel bin ich mir manchmal nicht so sicher. Ab morgen früh hört ihr es wieder. 5 Uhr geht's los. 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
9: Jetzt haben wir es 12 Uhr und bei der Rente sind sich Union und SPD anscheinend ziemlich einig. Bei der Einkommensteuer eher nicht, Thomas Menzel.
10: Ja, schönen guten Tag. Heute tagt mal wieder der Koalitionsausschuss und vielleicht werden es die entscheidenden Beratungen.
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10: Es geht um ein großes Reformpaket, um Entlastungen für kleine und mittlere Einkommen, um Änderungen am Arbeitsmarkt und auch um die Zukunft der Rente, Gesundheit und Pflege in Deutschland. FFN-Reporter Christoph Kniege, es könnte Entscheidungen geben. Oder auch nicht.
11: Ja, es kann auch sein, dass die Verhandlungen in die Verlängerung gehen. Die Koalition will sich nicht unter Zeitdruck setzen lassen. Bei der Rente, da liegt schon was auf dem Tisch. Eine Kommission hat Vorschläge gemacht. Union und SPD wollen die offenbar möglichst komplett übernehmen und bis Ende des Jahres einen Fahrplan festzurren. Beim Thema Krankenversicherung läuft ein Sparprogramm ja schon durchs Parlament. Aber auch da sind nur Fragen offen. Der dickste Brocken ist die Einkommenssteuer. Finanzminister Klingbeil hat dazu 2 Vorschläge gemacht. Am Ende soll das Paket die Wirtschaft anschieben und die Sozialsysteme stabiler machen.
10: Wer günstige Waren außerhalb der EU bestellt, zum Beispiel in Asien, muss jetzt mit höheren Kosten rechnen. Eine Ausnahmeregelung, wonach für Waren unter 150 Euro keine Zollgebühren anfallen, die endet. Jetzt werden da pauschal 3 Euro berechnet. Im vergangenen Jahr sind laut der EU-Kommission am Tag 16 Millionen Pakete in Europa angekommen, für die jetzt diese neue Gebühr gelten würde. Die Staatsanwaltschaft in Frankfurt am Main hat Anklage gegen eine Pflegerin erhoben. Sie soll Geräte zur Überwachung von Patienten entfernt oder abgeschaltet haben, damit sie im Nachtdienst nicht von deren Alarmsignalen gestört wird. 3 Wachkoma-Patienten soll sie damit gefährdet haben. Einer musste in ein Krankenhaus gebracht werden. Die 53 Jahre alte Pflegerin soll sich wegen versuchten Mordes und gefährlicher Körperverletzung vor Gericht verantworten. In Salzburg gelten ab heute strenge Zufahrtsregeln. Tagestouristen kommen mit dem Auto nicht mehr in die Innenstadt. Das gilt im Juli und auch im August. Stattdessen sollen Urlauber Parkplätze am Stadtrand von Salzburg nutzen. In der Parkgebühr für einen Tag von 7,50 Euro inklusive ein ÖPNV-Tagesticket für 5 Personen. Alle ab mindestens einem Kind werden den Haken hinter dem großen Babyglück erkennen. In Chemnitz sind 4 Zwillinge zur Welt gekommen. Der erste Nachwuchs für ein junges Paar aus dem Erzgebirge. Die 4 Jungs sind am Montag per Kaiserschnitt geholt worden. Eine Zwillingsgeburt kommt deutschlandweit im Schnitt 1-mal im Jahr vor.
9: Das Niedersachsenwetter wird heute mit jeder Stunde freundlicher. Schauer und Wolken ziehen langsam ab. Die Sonne übernimmt immer öfter das Kommando. Dazu wird es mit bis zu 25 Grad dann richtig angenehm. In Emden am Ottohus haben wir 20, Esterwegen am Moor-Infofahrt 21 und Celle am Landgestüt sogar schon 22 Grad. Der FFN-3-Tage-Trend, so geht es dann auch weiter. Also Sonne und Schauer wechseln sich ab. Immer wieder insgesamt viel möglich draußen. Mit blauem Himmel auch. Am Samstag erwarten wir bis zu 26 Grad, also alles im Bereich des sommerlich Machbaren.
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9: A1 Osnabrück Richtung Hamburg zwischen dem Dreieck Stur und Hemelingen. 4 Kilometer stockend, 20 Minuten Wartezeit. Das ist immer noch wegen der Brückenarbeiten. A2 Hannover Richtung Dortmund zwischen Hannover-Langenhagen und Herrenhausen. 5 Kilometer stockend vor der Baustelle, 20 Minuten plus. A7 Flensburg Richtung Hannover. A2 Hannover Richtung Dortmund zwischen Hannover-Langenhagen

0: und die Polizei bittet euch immer noch in Gifhorn, keine Anhalter mitzunehmen. Da ist nach einem Einbruch noch mindestens ein Täter auf der Flucht.
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0: B6 haben wir einen von euch. Gab's in Richtung Hannover, kurz vorm Deisterkreisel, auf der B402, Meppen Richtung Haselünne in Höhe Lahre und im Ammerland zwischen Godensholt und Ocholt. Jenny, Jonas und Andreas, nochmal danke an euch, und wenn ihr jetzt auch noch einen Stau oder einen Blitzer für uns habt, dann meldet ihn gerne kostenlos bei uns. Wir sagen es weiter: 0800 529 und 4x die 5. Gute und sichere Fahrt wünschen wir euch.
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0: Zack, da ist es schon wieder soweit. Mittagspause, Mittagszeit hier bei uns im schönsten Bundesland der Welt. Und es ist was Besonderes heute, denn ihr werdet wahrscheinlich gerade bei euch zu Hause im Auto oder vielleicht auf dem Fahrrad auch die Kids mit dabei haben. Schönen Start in die Sommerferien.

Mittagspause am Mittwoch hier bei Und für eure Mittagspause bekommt ihr jetzt unsere Lieblingstipps hier bei uns direkt aus dem FFN-Team. Haben wir hier in der Redaktion mal gesammelt. Also starten wir mit Kaffee-Eiswürfeln. Wenn ihr euch das nächste Mal einen Kaffee macht, friert den Espresso doch einfach direkt ein, also in Eiswürfelformen. Die könnt ihr euch dann einfach immer wieder schnappen, wenn ihr Bock auf zum Beispiel einen Eiskaffee habt. Milch drüber, fertig ist die Kiste. Was ihr noch gut einfrieren könnt übrigens, ist Obst. Weintrauben zum Beispiel. Also das unterschätzt man wirklich. Nehmt am besten blaue kernlose Trauben, macht den Stiel ab und dann packt sie für ein paar Stunden ins Gefrierfach. Schmeckt wie eine gefrorene Süßigkeit. Achtet nur darauf, dass die Weintrauben möglichst einzeln liegen, damit ihr hinterher nicht so einen großen Klumpen an Weintrauben habt. Und ihr könnt auch zum Beispiel Melone, Erdbeeren oder Orangen einfrieren und die dann später mit einer feinen Reibe raspeln. Dann habt ihr so eine Art Shaved Ice. Ist bei Insta und Co. gerade absolut im Trend und dann seid ihr ganz vorne mit dabei. Testet es gerne mal direkt aus und habt eine schöne Mittagspause mit

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14: Ich bin Maxi Wilsmann, schönen guten Tag. Fast eine Woche ist es her, dass das Erdbeben in Venezuela für mehr als 1000 Tote gesorgt hat. Und noch immer werden viele Menschen unter den Trümmern vermutet. Auch aus Niedersachsen helfen Einsatzkräfte bei den Such- und Aufräumarbeiten. Jetzt sind die ersten Helfer aber schon wieder zurückgekehrt. Heute Morgen ist die Maschine am Fliegerhorst in Wunsdorf in der Region Hannover gelandet. 26 Einsatzkräfte und 3 Rettungshunde sind da an Bord gewesen. Sie waren seit letzter Woche Freitag in der venezuelanischen Küstenstadt La Guardia im Einsatz gewesen. Der erste international organisierte Such- und Rettungseinsatz ist damit beendet. Die Hilfskräfte vor Ort konzentrieren sich jetzt zunehmend auf technische Rettungsarbeiten sowie den Wiederaufbau der Infrastruktur. Auch da beteiligen sich Einsatzkräfte, die aus Niedersachsen losgeschickt werden. Und auch heute brechen wieder 2 Maschinen aus Wunsdorf in Richtung Venezuela auf.
15: Heute arbeitet sich die Sonne im Niedersachsenwetter Stück für Stück nach vorne. Die Wolken werden weniger. Schauer ziehen ab und zu am Ende. Wartet ein schöner Sommertag heute auf uns. Bis zu 25 Grad kriegen wir in Hildesheim. Am Dom haben wir 21 Grad. Schöningen am Geschichtsbrunnen gerade 20 und Schwarmstedt am Bahnhof auch 21 Grad. Der FFN 3-Tage-Trend. Die nächsten Tage bleiben typisch. Sommerlich, mal Sonne, mal ein Schauer. Komplett trocken wird's nicht, aber für die meisten Pläne im Freien sieht's trotzdem gut aus. Am Samstag liegen wir dann bei bis zu 26 Grad.
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15: A1 Osnabrück Richtung Hamburg. Zwischen dem Dreieck Stur und Hemelingen. 4 Kilometer stockt es hier 20 Minuten plus wegen der Brückenarbeiten. A7 Flensburg Richtung Hannover. 8 Kilometer stockend, eine halbe Stunde mehr ab dem Dreieck Hamburg Nordwest. A7 sind wir, Hamburg Richtung Hannover. Zwischen Berghof und Mellendorf. 4 Kilometer stockend, eine Viertelstunde plus, da hat es einen Unfall gegeben. Noch ein Unfall, vorsichtig. A28 Oldenburg Richtung Leer. Zwischen Oldenburg Haar Warentor und im Dreieck Oldenburg West. Und dann haben wir noch die Elbfähre Glückstadt Bischhafen. Da wartet ihr in beiden Richtungen bis zu einer Stunde im Moment.
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15: B6 gab es in Richtung Hannover, kurz vorm Deisterkreisel. Auf der B402 Meppen Richtung Haselünne in Höhe Lahre. Und im Ammerland zwischen Godenzold und Ocholt. Jenny, Jonas und Andreas, nochmal danke. Und wenn ihr jetzt auch noch einen Stau oder einen Blitzer für uns habt, dann meldet euch gerne kostenlos 0800 529 und 4x die 5. Gute und sichere Fahrt, lasst es euch jetzt oder später schmecken. Zusammen mit den Kids zu Hause in den Sommerferien angekommen. Wir sind gerne mit dabei. Ihr hört FFN. Ich bin Rufen Rintelmann. Moin zusammen.

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0: Soll ich euch eigentlich mal jetzt zur Mittagszeit einen absoluten Geheimtipp verraten? Dann sage ich euch, Moskenner, vielleicht noch nie gehört, aber hörenswert und vor allem sollten wir uns den Namen merken, da wird noch viel kommen. Mehr Musik, mehr Abwechslung gleich für euch. Die neue Single, Rhythm Unknown, großartig geworden, aber vorher.
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0: kurz vor eins haben wir es und ein ganz wichtiger Hinweis an der Stelle für alle Eltern mit Schulkindern jetzt gerade. Ranzenkontrolle bitte jetzt, Christoph Knigge. Die Pausenbrote sollen da jetzt nicht unbedingt also drin liegen bleiben.
1: Ja, wenn noch welche drin sind, dann raus damit, sonst wird es in ein paar Wochen echt unangenehm. Jetzt sind nämlich Sommerferien bei uns in Niedersachsen. Der letzte Schultag ist geschafft.
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1: Niedersachsen und auch Bremen haben genau 6 Wochen Sommerferien. Heute am letzten Schultag, da gab's wie üblich die Zeugnisse, FFN-Reporter Maxi Witzmann.
3: Der letzte Schultag ist jetzt aber geschafft. Für rund 30.000 junge Menschen ist die Schullaufbahn mit dem Abitur außerdem beendet. Ins Schuljahr gestartet waren fast 900.000 Schülerinnen und Schüler an den allgemeinbildenden Schulen. Und diese Zahl wird zum nächsten Schuljahr vermutlich leicht ansteigen. Etwa 82.000 Jungen und Mädchen haben ihr erstes Schuljahr jetzt außerdem geschafft. Am 13. August beginnt dann das neue Schuljahr. Der erste Schultag ist genauso wie der erste Ferientag morgen, ein Donnerstag.
1: Die Spitzen von Union und SPD kommen heute zu den möglicherweise entscheidenden Beratungen über ihr Reformpaket zusammen im Koalitionsausschuss. Da wird es unter anderem um Steuerentlastung kleinerer und mittlerer Einkommen gehen. Außerdem stehen auf der Tagesordnung die Arbeitsmarktreform sowie die Reformen für Rente, Gesundheit und Pflege. Ob es schon heute oder es später Entscheidungen gibt, das ist noch offen. In Deutschland kommen gerade so wenige Kinder zur Welt wie seit der Nachkriegszeit nicht mehr und trotzdem liegt Niedersachsen im Ländervergleich weiter vorn. Die Geburtenrate ist im letzten Jahr bundesweit auf 1,32 Kinder pro Frau gesunken. Das sind 2,7% weniger als im Jahr davor, sagt das Statistische Bundesamt. Im Vergleich der Bundesländer liegt Sachsen hinten mit 1,16. Niedersachsen steht mit 1,38 Kindern pro Frau. Weiter an der Spitze ist aber auch erstmals seit 16 Jahren unter die 1,4 Marke gerutscht. Ermittler haben wegen möglicher Korruption rund um die Fußball-EM 2024 heute gleich in mehreren Städten und in der DFB-Zentrale in Frankfurt am Main Durchsuchung gestartet. Im Kern, da geht es um den Verdacht, dass Stadtverwaltung tausende EM-Tickets zu Vorzugspreisen bekommen haben und dass diese Karten dann intern genutzt oder weitergegeben worden sind. Die Staatsanwaltschaft Bochum und das LKA Nordrhein-Westfalen ermitteln wegen Vorteilsannahme und Vorteilsgewährung. Durchsuchungen gab es laut den Behörden unter anderem in Gelsenkirchen, Dortmund, Düsseldorf und Köln, aber auch in Hamburg, Berlin, Frankfurt, Stuttgart und München.
0: Das Niedersachsenwetter wird immer sonniger. Die Schauer und Wolken von heute Morgen oder heute Vormittag ziehen langsam weg. Und dann wird es schön sonnig und vor allem aushaltbar mit bis zu 25 Grad heute. In Owe Gönne am Puppenmuseum haben wir gerade 22 Grad, Uelzen am Hundertwasserbahnhof 21 Grad und in Feldheim am Rittergut auch 21 Grad. Der FFN-3-Tage-Trend, da gucken wir noch schnell drauf. Wir bleiben dabei in den nächsten Tagen, also so wie heute. Es bleibt weiter oft nass und sonnig. Trotzdem können die meisten Sachen natürlich draußen stattfinden. Am Samstag dann bei bis zu 26 Grad.
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0: A1 Osnabrück in Richtung Hamburg. Zwischen dem Dreieck Stur und Hemelingen 4 Kilometer stockend. 20 Minuten Wartezeit wegen Brückenarbeiten. A2 Hannover Richtung Dortmund. Zwischen Hannover Langenhagen und Wunstorf-Lute. 8 Kilometer stockend. Da wird gebaut. 25 Minuten plus. Wir sind auf der A7 Flensburg Richtung Hannover. 8 Kilometer stockend. Eine halbe Stunde mehr ab dem Dreieck Hamburg Nordwest. Und noch die Elbfähre Glückstadt. Wischhafen. Da wartet ihr in beiden Richtungen mittlerweile beide 1,5 Stunden länger.
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0: Auf der B6 gab es einen in Richtung Hannover, kurz vom Deisterkreisel. B402, Meppen Richtung Haselünne in Höhe Lahre. Und im Ammerland immer noch zwischen Godenshold und Ocholt. Jenny, Jonas und Andreas, nochmal Dank an euch. Und wenn ihr jetzt auch noch einen Stau oder einen Blitzer für uns habt, dann gerne kostenlos rüber damit. Wir sagen es weiter. 0800 529 und 4x die 5. Gute und sichere Fahrrad.
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0: Lasst es euch jetzt oder später schmecken und mit den Kids zusammen zu Hause. Und es ist irgendwie, es liegt was Besonderes in der Luft, finde ich immer. Wenn man so das erste Mal Mittagessen zu den Sommerferien hin und so 6 Wochen vor der Brust. Ich erinnere mich noch an damals. Ach Mensch, ich gönn's euch so sehr. Schönen Mittwoch.
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0: guck mal. Da haben wir es doch wieder bewiesen. Nicht nur mehr Musik können wir, sondern auch mehr Abwechslung. Gleich mit der neuen von The Bowser, Magnetic. Richtig gute Nummer. Jetzt zum Sommer ist das. Achtet gleich mal drauf, aber vorher. Habt ihr bestimmt gerade sehr glückliche Kinder zu Hause sitzen. Die Sommerferien gehen los. Heute gab es ja Zeugnisse. 6 freie Wochen stehen an. Und Lisa bei uns aus dem FFN-Team hat bei den Schülerinnen und Schülern mal nachgefragt, wie denn so die Stimmung ist.
1: Endlich Sommerferien!
2: Was macht ihr denn Schönes, wenn ihr das Zeugnis endlich in der Hand haltet?
3: Angucken und meiner Mutter zeigen. Und
4: gucken, ob ich mal ein bisschen Geld dafür kriege.
5: Entweder gehe ich an den See oder was mit Freunden.
6: Ich gehe essen mit meiner Familie.
2: Du als Mama weißt natürlich auch schon, was ihr später macht.
7: Ich denke mal, wir werden ein schönes Eis essen gehen mit den Kindern und einfach den Abschluss des Jahres feiern zusammen. Und dann geht's in die Ferien und auch schon in den Urlaub.
2: Und ihr als Großeltern wartet auch schon, dass sich eure Enkelin mit dem Zeugnis meldet, ne?
8: Wir werden wahrscheinlich eine kleine Spende leisten, wenn die Noten entsprechend sind, was wir erwarten.
2: Gibt's dann auch eine Kopie vom Zeugnis?
9: Na klar.
8: Wir wollen ja auch angeben damit.
0: So muss das nämlich sein. Ihr Lieben, habt auf jeden Fall jetzt in den nächsten 6 Wochen im Sommer eine schöne Urlaubszeit mit FFN. 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
1: Ich bin Maxi Wilsmann, schönen guten Tag. Fast eine Woche ist es her, dass das Erdbeben in Venezuela für mehr als 1000 Tote gesorgt hat. Und noch immer werden viele Menschen unter den Trümmern vermutet. Auch aus Niedersachsen helfen Einsatzkräfte bei den Such- und Aufräumarbeiten. Jetzt sind die ersten Helfer aber schon wieder zurückgekehrt. Heute Morgen ist die Maschine am Fliegerhorst in Wunsdorf in der Region Hannover gelandet. 26 Einsatzkräfte und 3 Rettungshunde sind da an Bord gewesen. Sie waren seit letzter Woche Freitag in der venezuelanischen Küstenstadt La Guardia im Einsatz gewesen. Der erste international organisierte Such- und Rettungseinsatz ist damit beendet. Die Hilfskräfte vor Ort konzentrieren sich jetzt zunehmend auf technische Rettungsarbeiten sowie den Wiederaufbau der Infrastruktur. Auch da beteiligen sich Einsatzkräfte, die aus Niedersachsen losgeschickt werden. Und auch heute brechen wieder 2 Maschinen aus Wunsdorf in Richtung Venezuela auf.
2: Das Niedersachsenwetter wird mit jeder Stunde heute freundlicher. Schauer und Wolken ziehen langsam weg. Die Sonne übernimmt wieder. Dazu wird es mit bis zu 25 Grad richtig angenehm. In Emden am Ottohus haben wir 21, Esterwegen am Mauinfofahrt 22 und in Celle am Landgestüt 23 Grad. Der FFN 3 Tage Trend. So geht es weiter. Sonne, Schauer wechseln sich immer noch ab. Insgesamt ist aber vieles draußen zu machen problemlos möglich. Am Samstag erwarten uns bis zu 26 Grad.
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2: Geht los mit der A1 Osnabrück in Richtung Hamburg. Zwischen dem Dreieck Stur und Hemelingen 6 Kilometer Stau haben wir hier. 35 Minuten Wartezeit. In der Gegenrichtung sind es ab dem Bremer Kreuz 20. A2 Braunschweig Richtung Hannover zwischen Peine Ost und Lehrte. 4 Kilometer stockend. 10 Minuten plus. A2 Hannover Richtung Dortmund zwischen Hannover Langenhagen und Wunsdorf Lute. 8 Kilometer stockend. Auch hier wird gebaut. 25 Minuten Wartezeit. A7 Flensburg Richtung Hannover vom Elbtunnel, 10 Kilometer stockend. Hier braucht ihr gerade eine halbe Stunde länger. A27 Bremen Richtung Bremerhaven zwischen Bremerhaven-Wulsdorf und Geestemünde nach einem Unfall. 4 Kilometer Stau, 20 Minuten plus. Und an der Elbfähre Glückstadt-Wischhafen wartet ihr in beiden Richtungen 1,5 Stunden mittlerweile.
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2: B6 gab es in Richtung Hannover, kurz vorm Deisterkreisel. Dann auf der B402 Meppen Richtung Haselünne auf Höhe von Lahre und im Ammerland zwischen Godenshold und Ocholt. Jenny, Jonas und Andreas, herzlichen Dank nochmal an euch. Und wenn ihr jetzt auch noch einen Stau oder einen Blitzer für uns habt, dann ruft gern durch. Ist wie immer kostenlos 0800 529 und 4x5. Eine gute und sichere Fahrt wünschen wir euch und hoffentlich eine ganz entspannte Mittagszeit am Mittwoch hier mit uns. Ich bin Ruven Rintelmann. Grüße gehen raus.
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0: Das wird auf jeden Fall ein richtig schöner und guter Tag, beziehungsweise ist es schon. Mit FFN geht es in die Sommerferien und es geht weiter mit unserem neuen Nachmittag. Malte und Jan sind da.
1: Ja, hallo. Ja, schönen Start in die Ferien auch von unserer Seite nochmal. Und wir haben das perfekte Reisewohlfühlpaket. Wir haben ein paar gute Tipps gegen Flugangst, aber manche fahren ja auch mit dem Auto oder werden irgendwo anders reisekrank. Das ist natürlich sehr individuell, aber es gibt einige Tipps, die sich bewährt haben und durchaus ganz gut helfen können. Das gucken wir uns genauer an und ich freue mich sehr, Jan, dass du den 10-jährigen Geburtstag meiner Hündin heute feiern möchtest.
2: Ich hoffe, ihr habt alle schon gratuliert, dass Tiffy heute Geburtstag hat. Ist ja wirklich ein außergewöhnliches Ereignis. Nein, ich mache mich so ein bisschen drüber lustig, weil ich das nicht so richtig verstehe, dass man den Geburtstag von einem Tier feiert. Deswegen habe ich mich mal unter
1: Moment,
2: anderen
1: wir haben nicht gefeiert. So viel Zeit muss jetzt auch sein. Ne?
2: Naja, aber du hast schon groß angekündigt, dass du hast schon gesungen heute ein Ständchen. Gib's doch zu.
1: Vielleicht.
2: Auf jeden Fall habe ich mich unter anderen Hundebesitzern mal umgehört und gefragt, ob das so Standard ist, dass man diesen Tag feiert oder nicht. Ergebnis später bei uns. Seid gespannt.
0: Ich fühle da eine gewisse Spannung, die in der Luft liegt. Ich bin sehr gespannt, was hier passiert. Gleich geht's los mit dem neuen Nachmittag. Ganz viel Spaß euch mit Malte und mit Jan.

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7: 14 Uhr, jetzt ist er weg, der Tankrabatt Christoph Knigge. Werfen wir doch mal einen ganz mutigen Blick an die Zapfsäulen.
8: Ja, viele hatten ja Angst heute vor dem großen Mittagssprung um 12. Der ganz große Schock ist zwar ausgeblieben, aber Benzin und Diesel liegen trotzdem wieder klar über 2 Euro.
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8: Der ADAC hat die Preise rund um die typische Mittagsspitze ausgewertet. Um 11:45 Uhr, da hat ein Liter Super E10 im Schnitt 2,15 Euro gekostet. FFN-Reporter Jonas Pape, das waren rund 18 Cent mehr als kurz vor 12.
10: Diesel ist sogar um gut 20 Cent auf 2,11 Euro gestiegen. Der Sprung ist damit etwas kleiner als noch am Montag und Dienstag. Entwarnung ist das aber nicht, denn in den 24 Stunden davor sind die Preise weniger gefallen als sonst. Nach dem Mittagssprung war Super E10 um 11,7 Cent pro Liter teurer als zum gleichen Zeitpunkt gestern. Diesel um 12 Cent. Der Tankrabatt kommt laut Regierung erstmal nicht zurück. Es soll aber dabei bleiben, dass die Tankstellen die Preise einmal am Tag um 12 Uhr erhöhen dürfen.
8: In Belgien, da gab es bei einem Feuer mehrere Tote. Laut Polizei sind bei dem Brand in einem 10-stöckigen Mehrfamilienhaus in Antwerpen mehrere Menschen ums Leben gekommen. Darüber hinaus gäbe es mehrere schwer und leicht Verletzte. Genaue Zahlen sind noch nicht bekannt. Die Lösch- und Sucharbeiten laufen noch. Das Feuer ist heute Vormittag gegen 10 Uhr ausgebrochen. Die Ursache ist noch nicht bekannt, so die Polizei weiter. Mehr als jeder dritte Sohn in Deutschland wohnt mit 25 Jahren noch zu Hause. Bei den Töchtern ist es nicht mal jede vierte. Insgesamt gibt es damit mehr sogenannte Nesthocker als in den Jahren zuvor, hat das Statistische Bundesamt heute mitgeteilt. Im Schnitt sind die Menschen in Deutschland im vergangenen Jahr mit etwa 24 aus dem Elternhaus ausgezogen. Damit lag das Durchschnittsalter beim Auszug deutlich unter dem EU-Schnitt. Der lag bei 26,3 Jahren. Und in der Gemeinde Sölde im Kreis Hildesheim haben rund 400 Haushalte seit Wochen kein Internet, Festnetz und teilweise auch kein Fernsehen. Der Grund ist ziemlich ungewöhnlich. Eine Glasfaserleitung auf einem Feld müsste repariert werden, aber der Landwirt lässt die Techniker nicht darauf. Betroffen sind auch die Grundschule in Hoheneggelsen und 3 Arztpraxen. Der Anbieter Deutsche Glasfaser hat uns gesagt, sie seien mit dem Landwirt in Kontakt, um das Problem zu lösen. Nach der Reparatur ist laut Hildesheimer Allgemeinen auch ein finanzieller Ausgleich möglich.
7: Ja, wieder so ein Durchpustetag heute im Niedersachsen-Wetter, Jan, ne?
11: Von den Temperaturen her sehr, sehr angenehm. Ansonsten teilweise richtig schön sonnig. Teilweise gibt es aber auch Schauer und Gewitter. Und die können auch mal sehr heftig sein, vor allem Richtung Norden. 24 Grad in Bückeburg an der Stadtkirche. In Hannmünden am Welfenschloss haben wir 23 Grad und 24 in Buxtehude am Rathaus. Der FFN-3-Tage-Trend. So wie heute wird es die nächsten Tage im Prinzip auch. Mal scheint die Sonne, mal regnet es ein bisschen. Gewitter kann es auch geben. Temperaturen so um die 25 Grad. Am freundlichsten wird's insgesamt am Freitag.
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7: mit der A1 Osnabrück Richtung Hamburg. Zwischen dem Dreieck Stur und Hemelingen 6 Kilometer Stau, 35 Minuten mehr. In der Gegenrichtung ab dem Bremer Kreuz 20 Minuten. A2 Braunschweig Richtung Hannover. Zwischen Peine Ost und Lehrte 4 Kilometer stocken, 10 Minuten mehr. Nochmal A2 Hannover Richtung Dortmund. Zwischen Hannover-Langenhagen und Wunsdorf-Lute 8 Kilometer stockend wegen einer Baustelle. Dauert eine halbe Stunde länger. A7 Flensburg Richtung Hannover vorm Elbtunnel 8 Kilometer stockend und 20 Minuten mehr. Und an der Elbfähre Glückstadt-Wischhafen in beiden Richtungen 2 Stunden Wartezeit gerade für euch.

0: Menschen, die kennt fast niemand, obwohl sie ja, so locker 100 Chart-Hits erschaffen haben. Diane Warren ist so ein Mensch. Geschrieben hat sie unter anderem I Don't Wanna Miss a Thing von Aerosmith, Unbreak My Heart von Toni Braxton oder Nothing's Gonna Stop Us Now von Starship.
1: Ja, das ist halt das Coole am Songwriting, ne? Ich habe auch keinem erzählt, dass ich 100 Welthits geschrieben habe. Das wissen auch
0: welche
1: die
0: denn?
1: Wenigsten.
0: Welche denn?
1: Das verrate ich jetzt hier nicht. Aber zurück zu Diane Warren. Die hat auch Can't Fight the Moonlight von Leanne Rimes geschrieben. Und das war ja auch ein weltweiter Chart-Erfolg. Damit starten wir in unsere 2000er um zwei. Dann gibt's noch Alcazar mit Crying at the Discotheque und Linkin Park sind auch mit dabei. Leave out all the rest.
0: Den hast du auch nicht geschrieben?
1: Doch, der ist von mir.
0: Komm, gut, den wird von Nachmittag mit uns.

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0: Was war das für ein herrliches Gefühl? Wisst ihr das auch noch? Am letzten Schultag, man geht früh nach Hause mit dem Zeugnis und weiß, jetzt 6 Wochen frei.
1: Das war schön. Ja. In den Sommerferien gibt es ja ganz, ganz viele kreative Angebote bei uns in Niedersachsen für die Schüler. Und wir haben uns dazu Folgendes überlegt.
2: 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Ist das wahr? Oder bla bla?
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0: Gibt es diese Ferienpassaktion wirklich oder haben wir sie uns ausgedacht? Moin an unseren Quizmaster Cedric.
4: Hi zusammen. Würdet ihr zu einem Müsli-Workshop gehen?
1: Ja, ich glaube, das gibt's, weil man kann so geile Müslis machen. Ich bin jetzt auch voll drin in diesem Müsli-Game. Meiner ist wahrscheinlich langweilig im Vergleich zu den...
4: Ich sag, das gibt's.
0: Man kann die sich ja auch im Netz überall so zusammenbestellen und so. Ich gehe da voll mit, Bayern.
4: Das gibt's auf jeden Fall. Eigenes Müsli herstellen und auch noch selbstgemachte Säfte kreieren. Das gibt's zum Beispiel in Oldenburg. Nächster Kurs, den ich gefunden habe oder ausgedacht, Schnupperkurs Trecker reparieren.
0: Ja, also wenn nicht bei uns in Niedersachsen, wo dann? Günther, der Treckerfahrer, geht ja in die Sommerpause. Das macht Günther in den Sommerferien. Das hat er uns ein bisschen nie gesagt. Ich sag ja.
1: Okay, dann halte ich einfach mal dagegen, damit es spannend bleibt.
4: Und? Das ist leider ausgedacht, aber ich finde, das ist sowas, das passt zu Niedersachsen und das sollte auch jedes Kind lernen.
1: Vielleicht ja 2027.
0: Ich finde die Günther-Idee trotzdem am besten.
4: Das letzte, was ich mitgebracht habe, werde zum Klebebandentdecker. So heißt die Aktion. Oder auch nicht.
1: Was soll das sein?
0: Das gibt's.
1: Okay, dann sag ich nö.
4: Und Jan, das ist vollkommen falsch. Denn das gibt es wirklich bei einem Klebebandhersteller in Ahlfeld im Landkreis Hildesheim. Da wird alles entdeckt, was es halt so zum Klebeband zu entdecken gibt. Ganz viel auch mit Klebeband gebastelt. Ist ein bisschen wie beim Festival.
0: Besser als gar kein Angebot, sagen wir mal so.
1: Danke, so, Cedric. Und euch schöne Ferien.
0: Wir jetzt den Mund zu und euch einen schönen Nachmittag mit FFN.

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8: Ich bin Jonas Pape, guten Tag. In Hannover hat es heute eine Andacht für die Opfer der tödlichen Schüsse in Stade gegeben. Unter ihnen sind 3 Mitarbeitende aus der Jugendhilfe der Region Hannover. In der Markkirche haben Angehörige, Kolleginnen und Kollegen und viele Bürgerinnen und Bürger gemeinsam getrauert. In Stade sind am Montag 6 Menschen in einer Jugendhilfeeinrichtung getötet worden. Es ging um einen Sorgerechtsstreit. Ein 45-Jähriger sitzt in U-Haft, eine Mordkommission ermittelt. Starkregen und Gewitter haben gestern im Flecken Duingen im Kreis Hildesheim für mehrere Feuerwehreinsätze gesorgt. Hier waren 2 Straßen vollständig überschwemmt. Außerdem sind in mehreren Wohnhäusern Keller vollgelaufen. Gegen späten Abend konnte die Feuerwehr dann Entwarnung melden. In der Stadt Hildesheim war die Lage gestern Abend dann ruhig, wie uns ein Feuerwehrsprecher gesagt hat. Hier gab es aber am Montag knapp 80 Einsätze wegen des Unwetters. In Celle spart die neue LED-Straßenbeleuchtung viel mehr Strom als gedacht. Die Stadtwerke melden für 2025 rund 70% weniger Verbrauch als vor der Umrüstung. Das soll jedes Jahr rund 1277 Tonnen CO2 sparen. Und auch beim Geld ist der Effekt groß. Bei 25 Cent pro Kilowattstunde liegen die Einsparungen laut Stadt bei knapp 800.000 Euro. Und für die Fußballer von Hannover 96 steht heute Abend ihr erstes Testspiel der Sommervorbereitung an. Wie im letzten Jahr ist der Gegner der Heimatverein von Weltmeister Per Mertesacker, der Landesligist TSV Pattensen. Heute könnte neben den Neuzugängen auch das neue Auswärtstrikot der 96er sein Debüt feiern. Anstoß ist in Pattensen um 18 Uhr. Es soll auch einen Livestream geben.
9: Viel Wolken dabei heute im Niedersachsen-Wetter, Jan, aber es ist von Temperaturen super angenehm, ne?
10: Ja, 24 Grad in Hoya am Zwergenbrunnen, 23 in Wolfsburg am Stadtwald und 23 Grad auch in Aurich am Pingelhus, da muss niemand schwitzen. Es gibt aber nicht nur Wolken, sondern auch ein bisschen Sonne zwischendurch. Regenschauer sind vor allem im Norden unterwegs, da können die auch mal ganz schön heftig sein, vor allem wenn ein Gewitter mit dabei ist und der FFN 3 Tage trennt. Es bleibt ähnlich die nächsten Tage, ab und zu Schauer und Gewitter, aber auch viele schöne sonnige Momente und die Temperaturen bleiben so bei um die 25 Grad.
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12: A1 Osnabrück Richtung Hamburg. Zwischen dem Dreieck Stur und Hemelingen 6 Kilometer Stau, 35 Minuten mehr für euch. In der Gegenrichtung ab dem Bremer Kreuz 20 Minuten. Dann A2 Braunschweig Richtung Hannover. Zwischen Peine Ost und Lehrte 4 Kilometer stockend und 10 Minuten mehr. A2 Hannover Richtung Dortmund. Zwischen Hannover Langenhagen und Wunstorf-Lute 8 Kilometer stockend wegen einer Baustelle. 30 Minuten dauert es länger. A7 Flensburg Richtung Hannover, vorm Elbtunnel 8 Kilometer stockend, 20 Minuten mehr einplanen bitte. Nochmal die A7 Hannover Richtung Hamburg, zwischen dem Dreieck Walsrode und Bad Fallingbostel 4 Kilometer Stau und 20 Minuten mehr. Und an der Elbfähre Glückstadt-Wischhafen in beiden Richtungen 2 Stunden Wartezeit gerade für euch.
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12: Stehen auf der B210 Wittmund-Jever in Asel am Bahnübergang, beidseitig. Auf der B214 Celle Braunschweig in Eiklingen an der Tankstelle, auch beidseitig. Und auf der B494 Peine Richtung Hildesheim am Abzweig Algermissen. Danke Frank, Kai und Jasmin fürs Bescheid geben. Und wenn ihr noch einen Stau oder Blitzer gesehen habt, dann ruft uns gern kostenlos an 0800 529 und 4x5. Danke und gute Fahrt.
10: Boah, wisst ihr, was so richtig nervig ist? gleichzeitig sorgt dieser Turn dafür, dass ihr einen richtig guten Start in den Sommerurlaub habt.
9: Darf ich den ausmachen?
10: Ja, mach aus.
9: Oh, sehr gut. Ja, ihr solltet ihn durchgehend im Auto oder im Flieger hören. Warum hört ihr gleich im neuen Nachmittag bei FFN? Wir sind Malte und Jan. Moin.

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0: Zitat, hört jetzt mal ganz genau hin.
1: 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Oh, das ist aber nicht unangenehm. Ne? Das ist ein 100-Hertz-Rauschen.
0: Wenn ihr das zum Beispiel auf dem Auto, auf dem Handy anmacht und ans Ohr haltet, dann kann das gegen Reiseübelkeit im Auto helfen. Durch die Vibration wird das Gleichgewichtsorgan im Innenohr stimuliert.
2: Damit kämpfen ja viele von uns, auch Nika aus dem FFN-Team. Und du hast Tipps für uns, irgendwo drauf rumkauen kann helfen.
3: Ja, Kaugummi ist ein Klassiker. Oder Ingwer, der beruhigt den Magen. Es hilft aber tatsächlich auch einfach nur die Kaubewegung an sich, zum Beispiel beim Möhren oder Äpfelknabbern.
0: Ich habe auch gesehen, dass man auf dem Handy ein paar Sachen einstellen kann.
3: Genau, beim iPhone gibt es die Einstellung Motion Sickness. Für Android gibt es ähnliche Apps. Da kommt dann so ein blaues Punktegitter auf den Bildschirm, was sich mit den Fahrtbewegungen mitbewegt und so den Gleichgewichtssinn beruhigt.
2: Das klingt richtig gut. Und wenn wir wirklich gar nichts dabei haben, hilft Akupunktur.
3: Dazu einfach den Punkt 3 fingerbreit unterm inneren Handgelenk ein bisschen massieren. Das kann das Brechzentrum im Gehirn beruhigen.
0: Vom Brechzentrum habe ich auch noch nichts gehört.
2: Gute Tipps. Dankeschön, Nike.
0: Und natürlich ist ganz wichtig, nicht jede Methode hilft jedem gleich. Reiseübelkeit ist sehr individuell. Oft helfen auch vielleicht einfach nur mal die richtigen Reisetabletten.
2: Ja, wir wünschen euch auf jeden Fall einen tollen Sommerurlaub. Und Urlaubsstimmung gibt's jetzt mit Shakira und Burna Boy. Hier ist Die Die für mehr Musik und mehr Abwechslung. 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
5: 15 Uhr, heute wird im Kanzleramt wieder hart verhandelt. Christoph Knigge, Union und SPD wollen bei mehreren großen Baustellen zu Entscheidungen kommen.
6: Ja, und Kanzler Merz, der zeigt sich kurz vor dem Treffen zuversichtlich. Es geht gleich um ein ganzes Reformpaket, das Deutschland schneller und wirtschaftlich stärker machen soll.
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6: Heute Nachmittag trifft sich der Koalitionsausschuss. Da kommen die Spitzen von CDU, CSU und SPD zusammen. Im Kern geht es darum, wie Firmen wieder mehr investieren. Geht aber auch ums Einkaufen, Tanken und Wohnen, FFN-Reporter Moritz Ott.
8: Merz nennt als Themen weniger Papierkram, einen modernen Staat, mehr Digitalisierung und außerdem geht es um Steuern und den Arbeitsmarkt. Wenn es gut läuft, sollen die Ergebnisse schon morgen vorgestellt werden. Wir werden eine ganze Reihe von Vorschlägen diskutieren. Ich hoffe, heute Abend nicht zu spät abzuschließen und das dann auch morgen der Presse vorstellen zu können, so der Kanzler.
6: Die Spritpreise sind mit dem Ende des Tankrabatts wie erwartet gestiegen. E10 etwa war heute früh bereits gut 13 Cent teurer als gestern zur gleichen Zeit. Bei Diesel fiel der Anstieg mit gut 15 Cent sogar noch stärker aus. Der befürchtete Rekordsprung zur Mittagszeit ist aber ausgeblieben. Die Preise für E10 stiegen im bundesweiten Durchschnitt laut ADAC auf 2,15 Euro pro Liter an, bei Diesel auf 2,11 Euro. Der Steuerrabatt in Höhe von 16,7 Cent pro Liter war um Mitternacht ausgelaufen. Der Todesfahrer vom Magdeburger Weihnachtsmarkt akzeptiert das Urteil des Landgerichts nicht. Die Verteidigung habe Revision eingelegt, teilte eine Gerichtssprecherin mit. Nun muss der Bundesgerichtshof den Fall auf mögliche Rechtsfehler prüfen. Der Mann war mitten im Auto über den Magdeburger Weihnachtsmarkt gefahren. Das Gericht hatte ihn vergangene Woche unter anderem wegen Mordes in 6 Fällen und versuchten Mordes in über 200 Fällen schuldig gesprochen. Und nach 5 Tagen im Erdbebengebiet in Venezuela ist ein Such- und Rettungsteam der Organisation Ad Fire heute früh wieder in Wunsdorf bei Hannover gelandet. FFN Niedersachsen-Reporterin Antonia Brandt. Mit an Bord des A400M waren 26 Einsatzkräfte und 3 Rettungshunde.
9: Ja, das Team war fast rund um die Uhr in der Küstenstadt La Guaira unterwegs. Gefunden hat es dort aber keine verschütteten Überlebenden. Die Hilfsorganisation aus Wallenhorst bei Osnabrück spricht von einem außergewöhnlichen Schadensbild mit vielen komplett eingestürzten und schwer beschädigten Gebäuden. Aktuell laufen vor allem Bergungen, humanitäre Hilfe und Wiederaufbau.
5: Blick aufs Niedersachsen-Wetter, Jan. Es ist schon sommerlich.
10: Ja, Sonne und Wolken im Mix. Allerdings gibt es auch heute wieder so ein paar Regenschauer, vor allem in Richtung Norden. Teilweise sind auch Gewitter mit dabei und die können zwischendurch auch mal ganz schön kräftig sein. Wir gucken auf die aktuellen Temperaturen. 24 Grad in Alfeld am Bahnhof, in Hannover 23 am Maschsee und 21 in Wildeshausen am Gymnasium. Der FFN 3-Tage-Trend. Es geht ähnlich weiter in den nächsten Tagen. Freut euch auf viele schöne sonnige Momente. Zwischendurch gibt es mal eine kleine Abkühlung in Form von Regen und das Ganze bei Top-Temperaturen um die 25 Grad.
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5: A1 Osnabrück Richtung Hamburg zwischen dem Dreieck Stur und Hemelingen. 6 Kilometer Stau, 35 Minuten mehr. In der Gegenrichtung sind es ab dem Bremer Kreuz 20 Minuten. Dann A2 Braunschweig Richtung Hannover. Zwischen Peine Ost und Lehrte 4 Kilometer stocken, dauert 10 Minuten länger. A2 Hannover Richtung Dortmund. Zwischen Hannover-Langenhagen und Wunsdorf-Lute 8 Kilometer stocken wegen einer Baustelle. 30 Minuten dauert es länger. A7 Flensburg Richtung Hannover vorm Elbtunnel 8 Kilometer stockend und 20 Minuten mehr. A7 Hannover Richtung Hamburg. Zwischen dem Dreieck Walsrode und Bad Fallingbostel 4 Kilometer Stau und 20 Minuten mehr. Dann hat es einen Unfall gegeben in Hannover auf dem Messeschnellweg zwischen Messe Nord und Mittelfeld und an der Elbfähre Glückstadt-Beschafen in beiden Richtungen. 2 Stunden Wartezeit gerade noch.
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5: Stehen auf der B210 Wittmund-Jever in Asel am Bahnübergang in beiden Richtungen. Auf der B214 Celle-Braunschweig in Aigling an der Tankstelle auch beidseitig. Und auf der B494 Peine Richtung Hildesheim am Abzweig Algermessen. Danke an Frank, Kai und Jasmin. Wenn ihr noch einen Stau oder Blitzer gesehen habt, ruft uns gern kostenlos an. 0800 529 und 4x5. Bedankt und gute Fahrt.
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5: 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Wenn ihr noch einen Stau

0: FFN, wir haben mehr Musik und mehr Abwechslung. Gleich haben wir was Neues von einem jungen Mann aus Dublin. Newcomer macht richtig guten Sound. Roe Byrne mit Fairly Happy. Freut euch drauf. Das erste 16. Finale des heutigen Tages. England gegen die Demokratische Republik Kongo. Und auch das erste K.O.-Spiel für England in diesem Turnier. Und da haben die Three Lions in der Vergangenheit öfter mal Probleme gehabt. Aus einem ganz bestimmten Grund. Diese verdammten Elfmeter.
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2: Also wenn ich jetzt ganz böse wäre, dann würde ich sagen, Engländer können genauso gut Elfmeterschießen wie gutes Essen machen. Aber wirklich, das Land hat ein wahres Elfmeter-Trauma. Und wir Deutschen sind nicht ganz unschuldig daran. Das erste WM-Elfmeterschießen für England gab es im Halbfinale 1990. Chris Waddle und Stuart Pearce versagen die Nerven. Deutschland kommt weiter und wird später dann in Rom Weltmeister.
0: Nice.
2: Auch 1998 und 2006 scheidet England im Elfmeterschießen aus. Es hat bis ins Jahr 2018 gedauert. Im Achtelfinale gegen Kolumbien wurde dieser Fluch endlich gebrochen. Trainer bei diesem Erfolg war ein gewisser Gareth Southgate. Der hat 1996 bei der Europameisterschaft im eigenen Land den entscheidenden Elfmeter verschossen. Und auch bei der EM 2021 verlor man das Finale im Elfmeterschießen. Also, wenn ihr das Gefühl habt, dass die Engländer ihre Spiele unbedingt in der regulären Spielzeit gewinnen wollen, dann wisst ihr jetzt wieso.
1: Easy!

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1: Ich bin Jonas Pape, guten Tag. In Hannover hat es heute eine Andacht für die Opfer der tödlichen Schüsse in Stade gegeben. Unter ihnen sind drei Mitarbeitende aus der Jugendhilfe der Region Hannover. In der Markkirche haben Angehörige, Kolleginnen und Kollegen und viele Bürgerinnen und Bürger gemeinsam getrauert. In Stade sind am Montag 6 Menschen in einer Jugendhilfeeinrichtung getötet worden. Es ging um einen Sorgerechtsstreit. Ein 45-Jähriger sitzt in U-Haft, eine Mordkommission ermittelt. Starkregen und Gewitter haben gestern im Flecken Duingen im Kreis Hildesheim für mehrere Feuerwehreinsätze gesorgt. Hier waren 2 Straßen vollständig überschwemmt. Außerdem sind in mehreren Wohnhäusern Keller vollgelaufen. Gegen späten Abend konnte die Feuerwehr dann Entwarnung melden. In der Stadt Hildesheim war die Lage gestern Abend dann ruhig, wie uns ein Feuerwehrsprecher gesagt hat. Hier gab es aber am Montag knapp 80 Einsätze wegen des Unwetters. In Celle spart die neue LED-Straßenbeleuchtung viel mehr Strom als gedacht. Die Stadtwerke melden für 2025 rund 70% weniger Verbrauch als vor der Umrüstung. Das soll jedes Jahr rund 1277 Tonnen CO2 sparen. Und auch beim Geld ist der Effekt groß. Bei 25 Cent pro Kilowattstunde liegen die Einsparungen laut Stadt bei knapp 800.000 Euro. Und für die Fußballer von Hannover 96 steht heute Abend ihr erstes Testspiel der Sommervorbereitung an. Wie im letzten Jahr ist der Gegner der Heimatverein von Weltmeister Per Mertesacker, der Landesligist TSV Pattensen. Heute könnte neben den Neuzugängen auch das neue Auswärtstrikot der 96er sein Debüt feiern. Anstoß ist in Pattensen um 18 Uhr. Es soll auch einen Livestream geben.
2: Wir sind beim Niedersachsenwetter, Jan, haben Wolken, bisschen Sonne und ganz angenehme Temperaturen.
3: Den Regen hast du jetzt unterschlagen?
2: Ja, natürlich. Und das pure Absicht.
3: Ja, das ist das Kleingedruckte heute Nachmittag. Den gibt es aber vor allem in Richtung Norden. Es können auch Gewitter mit dabei sein, die teilweise sehr kräftig sind. Aber auch viele schöne sonnige Momente. Das Ganze bei aktuell 22 Grad in Delmenhorst am Wasserturm. 25 Grad sind es in Steinhude an der Friedenseiche und 23 in Gittelde an der Grundschule. Der FFN 3-Tage-Trend. Ähnlich auch in den nächsten Tagen. Sonne, Wolken, zwischendurch auch mal ein paar Schauer bei Top-Temperaturen um die 25 Grad.
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2: A1 Osnabrück-Hamburg. Zwischen dem Dreieck Stur und dem Bremer Kreuz in beiden Richtungen 6 Kilometer Stau, 30 Minuten dauert es länger. A2 Braunschweig Richtung Hannover. Zwischen Peine-Ost und Lehrte 4 Kilometer stocken, 10 Minuten mehr. A2 Hannover Richtung Dortmund. Zwischen Hannover-Langenhagen und Wunstorf-Lute 8 Kilometer stockend wegen der Baustelle. 20 Minuten bitte mehr einplanen. A7 Flensburg-Hannover vorm Elbtunnel in beiden Richtungen 8 Kilometer stockend und 20 Minuten mehr. Dann Vorsicht, es hat einen Unfall gegeben auf der A27 Walsrode Richtung Bremen zwischen Achim Ost und Achim Nord. Und an der Elbfähre Glückstadt-Wischhafen in beiden Richtungen 2 Stunden Wartezeit für euch gerade.
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2: Stehen auf der A1 Osnabrück-Hamburg zwischen dem Dreieck Stur und dem Bremer Kreuz in beiden Richtungen. Entschuldigung, ich bin hier total verrutscht. Da sind wir natürlich schon ein Stück weiter. Auf der B210 wird geblitzt. Wittmund-Jever in Asel am Bahnübergang in beiden Richtungen. Auf der B214 Celle-Braunschweig in Aiklingen an der Tankstelle. Auch da beidseitig. Und auf der B494 Peine Richtung Hildesheim am Abzweig Algermissen. Frank, Kai und Jasmin, besten Dank fürs Bescheid geben. Und wenn ihr noch einen Stau oder Blitzer gesehen habt, ruft gern kostenlos an. 0800 529 und 4x5. Danke, gute Fahrt.
3: Pünktlich zum Start in die Sommerferien nehmen wir uns heute bei Woher kenne ich das? Einen richtigen Urlaubssong von zwar Crow mit Einmal um die Welt.
2: Ja, da wurde ein bisschen geklaut in diesem Song. Mehr gleich hier bei uns. Wir sind Walter und Jan. Wünschen euch einen schönen Mittwoch. Moin.
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0: So, die Sommerferien gehen los. Moin, hier ist FFN. Und da träumen wir doch alle von so einem Urlaub oder so einer Reise wie bei Crow.
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2: Ja, aber dabei geht's wegen einer anderen Band überhaupt für Crow auf Reisen. Unser Musikexperte Klaas von den FFN Top 20 weiß mehr.
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4: Crow hat vor allem am Anfang seiner Karriere viele Songs auf Samples aufgebaut, also Schnipsel von anderen Songs. Ist bei Einmal um die Welt nicht anders. Der ganze Song basiert auf Fight the Start von der Band Killians.
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4: Damit man so einen Song dann aber veröffentlichen darf, muss man die Originalkünstler um Erlaubnis fragen. Die Killians haben direkt grünes Licht gegeben und die waren sogar richtige Fans. Bei ihren eigenen Konzerten haben sie Crows Version angestimmt und alle singen mit. Also das ist auch eine Win-Win-Situation. Für Crow war es der Start seiner Karriere und die Killians verdienen jedes Mal, wenn der Song läuft, mit. Nun wissen wir endlich, woher wir das kennen.

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8: 16 Uhr nach den tödlichen Schüssen in Stade fragen sich viele, wie sicher sind eigentlich Jugendhilfeeinrichtungen bei uns in Niedersachsen? Christoph Knigge, genau das wird jetzt politisch diskutiert.
9: Ja, die Forderungen nach einem besseren Schutz für Mitarbeitende werden lauter. Außerdem gibt es immer mehr Erkenntnisse zur Vorgeschichte der schrecklichen Tat.
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9: Gewerkschaften wie GEW oder Verdi fordern jetzt bessere Schutzkonzepte für die Mitarbeitenden. FFN Niedersachsen-Reporter Jonas Pape, es geht um klare Abläufe zwischen Jugendamt, Trägern und Polizei.
11: Außerdem geht es um mehr Personal und Geld. Gleichzeitig gibt es ein Dilemma. Jugendhilfe soll niedrigschwellig bleiben. Wenn Häuser zu Festungen werden, könnte das Hilfesuchende abschrecken. Am Montag hat ein Mann drei Mitarbeitende der Jugendhilfeeinrichtung in Stade und drei Mitarbeitende des Jugendamtes der Region Hannover getötet. Sie waren in der Stadt für ein Hilfeplangespräch. Es ging um das Sorgerecht eines Babys. Das Sozialministerium sagt, solche Termine in Einrichtungen sind üblich. Polizei wird nur in Einzelfällen dazu genommen, wenn eine Kommune eine konkrete Gefahr sieht. Der Beschuldigte soll zuvor bei der Behandlung seiner Tochter wegen eines Schütteltraumas gegenüber Ärzten der MAH aggressiv aufgetreten sein und ihn verbal gedroht haben.
9: Rente, Steuern, Gesundheit, Pflege. Die schwarz-rote Bundesregierung will in dieser Woche ein großes Reformpaket schnüren. Heute berät der Koalitionsausschuss in Berlin darüber. Das Treffen im Kanzleramt hat vorhin begonnen. Es sollen unter anderem die Themen Steuerentlastung für kleinere und mittlere Einkommen besprochen werden. Außerdem Arbeitsmarktreform sowie Rente, Gesundheit und Pflege. Ob es heute schon oder erst später Entscheidungen gibt, das ist offen. Bei einem Brand im belgischen Antwerpen sind mindestens 5 Menschen ums Leben gekommen. Feuerwehrleute seien weiter im Einsatz und der Brand ist noch nicht unter Kontrolle, teilte die Feuerwehr mit. Es werde vermutet, dass das Feuer in dem 10-stöckigen Mehrfamilienhaus durch ein technisches Problem im Erdgeschoss ausgelöst worden sei. Und mehr als jeder dritte Sohn in Deutschland wohnt mit 25 noch zu Hause. Bei den Töchtern ist es nicht mehr jede vierte. Insgesamt gibt es damit mehr sogenannte Nesthocker als in den Jahren zuvor. Das hat das Statistische Bundesamt nun ermittelt. Im Schnitt sind die Menschen in Deutschland im vergangenen Jahr mit etwa 24 Jahren aus dem Elternhaus ausgezogen. Damit lag das Durchschnittsalter beim Auszug deutlich unter dem EU-Schnitt. Der lag demnach bei über 26 Jahren.
12: Man überlegt immer so, lange Hose oder kurze Hose.
8: kommt auch ein bisschen drauf an, wo man arbeitet. Ne? Es ist so diese Zeit, wo eigentlich beides geht im Niedersachsen-Wetter, Jan.
12: Ja, bei mir grundsätzlich lange Hose, auch bei 40 Grad.
8: Meine ich gar nicht. Ne?
12: Meine Beine sind so mega hell. Erstens müsste ich die dann immer eincremen und zweitens sieht das auch irgendwie kacke aus mit so weißen Beinen.
8: Okay.
12: Ja, hätten wir das auch geklärt. Heute Nachmittag macht ihr mit der langen Hose aber auch, was die Temperaturen angeht, nicht so viel falsch, weil es ist ja gar nicht mehr so heiß wie zum Beispiel am vergangenen Wochenende. Wir haben 23 Grad in Dörfern am Wolf Center im Moment. 24 sind es in Laatzen am Park der Sinne und nochmal 24 Grad in Einbeck am Stiftsgarten. Heute Nachmittag Sonne und Wolken. Regenschauer sind vor allem im Norden mit dabei und die können teilweise auch für kräftige Gewitter sorgen. Der FFN3-Tage-Trend. In den nächsten Tagen geht es ähnlich weiter. Sonne, Wolken, aber zwischendurch auch Schauer bei Top-Temperaturen um die 25 Grad.
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8: A1 Osnabrück-Hamburg zwischen dem Dreieck Stur und dem Bremer Kreuz in beiden Richtungen 6 Kilometer Stau und 30 Minuten mehr. A2 Braunschweig Richtung Hannover zwischen Peine-Ost und Lehrte 4 Kilometer stocken, 10 Minuten dauert es länger. A2 Hannover Richtung Dortmund zwischen Hannover-Langenhagen und Wunstorf-Lute 8 Kilometer stockend wegen der Baustelle und 20 Minuten mehr. Dann A7 Flensburg-Hannover vorm Elbtunnel in beiden Richtungen 8 Kilometer stocken, 20 Minuten bitte mehr einplanen. Vorsicht, einen Unfall auf der A27 Walsrode Richtung Bremen zwischen Achim Ost und Achim Nord. In Hannover-Stöcken ist die Mecklenheide-Straße zwischen Alte Stöckener Straße und Hochgräfe-Straße nach einem Unfall gesperrt. Und an der Elbfähre Glückstadt-Wischhafen haben wir in beiden Richtungen noch 2 Stunden Wartezeit für euch gerade.
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8: Stehen auf der B210 Wittmund-Jever in Asel am Bahnübergang. Da blitzt es in beiden Richtungen. Auf der B214 Celle Braunschweig in Eiklingen an der Tanke auch in beiden Richtungen. Und auf der B494 Peine Richtung Hildesheim am Abzweig Algermissen. Danke Frank, Kai und Jasmin fürs Bescheid geben. Und wenn er noch einen Stau oder Blitzer gesehen habt, ruft gern kostenlos an. 0800 529 und 4x5. Danke und gute Fahrt.
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12: Der Start in den Sommerurlaub könnte ja wirklich so schön sein, wäre da nicht diese blöde Flugangst. Die gute Nachricht, ihr könnt was dagegen tun.
13: Kurzfristig ist ganz wichtig, nie nüchtern.

0: 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Zum Kaffee-Break haben wir einen neuen Song von Ed Sheeran und DJ Martin Garrix für euch gleich. Wobei, der ist eigentlich schon 12 Jahre alt. Also kommt aus Zeiten, wo Deutschland nicht früh bei einer Fußballweltmeisterschaft ausgeschieden ist. Ewig her. Einzelne Ausschnitte von diesem Song sind immer mal wieder aufgetaucht.
1: Immer wieder Salz in die Wunde streuen muss. Ja, es gab dann aber immer wieder Terminprobleme und auch Streitigkeiten zwischen den Plattenfirmen und so hat es eben sehr, sehr lange gedauert. Aber zu Martin Garrix 30. Geburtstag im Mai ist das Ding dann erschienen.
0: Viel Spaß jetzt mit Repeated von Martin Garrix und Ed Sheeran. Für mehr Musik und mehr Abwechslung hier bei FFN. Schönen Mittwoch.

0: Good morning, ladies and gentlemen. 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Please remain seated with your seatbelts fastened.
1: Das war doch sofort im Urlaub, oder? Hier ist FFN.
2: Aber auch nur, wenn man keine Flugangst hat.
1: Ja, du hast ein bisschen, ne?
2: Also Angst ist übertrieben, aber irgendwie weiß ich nicht. Ich habe schon manchmal so ein komisches Gefühl und sag meiner Familie auf jeden Fall vorher nochmal Tschüss, bevor ich fliege. Ich mache das einfach nicht so gern.
1: Sagst du der Crew Bescheid?
2: Dass ich Flugangst habe?
1: Nee. Ja, ja, das sollten Leute mit Flugangst aber machen, hat uns Nadine Mosel erzählt. Sie ist Flugangstcoach und ehemalige Flugbegleiterin.
3: Wir sind immer sehr dankbar, wenn wir wissen, was die Leute haben, weil wir sehen ja oft die Anspannung. Dann haben wir nochmal ein spezielles Auge auf die Person oder wenn die Person irgendwie sich dann mal meldet oder der Sitznachbar, Familie oder so, dass wir gleich wissen, was los ist.
1: Ich habe auch eine Zeit lang Flugangst gehabt und ich habe das genau so gemacht.
2: Echt?
1: Dann mal,
2: du hast wirklich Bescheid gesagt?
1: Bescheid gesagt und das hat total geholfen. Du gleich, weil sie sind dann auch noch ein Ticken freundlicher und wirklich cool. Es gibt aber auch noch ein paar Tipps, was ihr gegen eure Flugangst sonst noch tun könnt.
3: Kurzfristig ist ganz wichtig, nie nüchtern fliegen, sondern wirklich eine Kleinigkeit vorher frühstücken. Und zwar das, was man sonst auch immer frühstückt, vor dem Abflug bewegen. Also mit Kindern zum Beispiel kann man einfach mal ein bisschen tanzen am Gate, ja? Dann wird man lockerer. Und bewusst atmen, zum Beispiel 4 Sekunden einatmen, 6 Sekunden ausatmen. Viele machen ja Pilates oder Yoga und haben da schon Ideen, wie man das Nervensystem so ein bisschen runterfahren kann mit einer bewussten Atmung.
1: Ganz wichtig auch, Flugangst am besten nicht lange ignorieren, sondern schnell handeln.
3: Die Angst wird ja oft nicht weniger, sondern verstärkt sich. Und damit man es auch nicht, wenn man Kinder hat zum Beispiel, an Kinder überträgt. Die Kinder beobachten ihre Eltern. Und ich hatte schon mehrere Teenager im Flugangst-Coaching. Und das ist ganz schade, wenn sie die Unsicherheit der Eltern übertragen bekommen.
2: Okay, vielen Dank, Nadine. Das sind wirklich richtig, richtig gute Tipps. Ja. Ich habe auch noch einen gegen Flugangst. Einfach mit dem Zug in Urlaub fahren.
1: Toller Tipp, Jan.

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7: Ich bin Jonas Pape, schönen guten Tag. Rund 400 Haushalte im Kreis Hildesheim sind seit Wochen vom Internet abgeschnitten. Und der Grund ist ziemlich kurios. In Söde liegt eine defekte Glasfaserleitung in einer Feldmark nördlich des Ortes. Aber FFN-Reporterin Antonia Brandt, ein Bauer lässt den Anbieter nicht auf sein Feld.
3: Und deshalb kommen die Techniker dort seit Wochen nicht weiter. Folge für hunderte Menschen in Söde, kein Internet, Festnetz und teilweise auch kein Fernsehen. Besonders hart trifft das Menschen im Homeoffice, die Grundschule in Hoheneggelsen sowie drei Arztpraxen. Der Anbieter Deutsche Glasfaser hat uns gesagt, man bemühe sich weiter um eine Lösung. Wenn die Störung behoben ist, können sich Kundinnen und Kunden laut Hildesheimer Allgemein auch um einen finanziellen Ausgleich kümmern.
7: Nach dem Erdbebeneinsatz in Venezuela sind 26 Helfer zurück in Niedersachsen. Sie sind heute Morgen mit einem Transportflieger der Luftwaffe auf dem Fliegerhorst Wunsdorf bei Hannover gelandet. Drei Rettungshunde waren auch mit dabei. 5 Tage lang haben sie in der Küstenstadt La Guaira fast rund um die Uhr nach Verschütteten gesucht. Heute starten von Wunsdorf aus 2 weitere Hilfsflüge ins Gebiet. In Hannover ist heute Abend wieder die Skate by Night. Mit Inlinern geht's ab 20 Uhr durch die Stadt. Start und Ziel ist am Klagesmarkt. Dieses Mal unter dem Motto Skate with a Cop. Die Polizeiakademie Niedersachsen ist mit dabei und informiert über die Arbeit bei der Polizei. Und die Handballer der TSV Hannover Burgdorf verlieren bald ihren Starspieler. Der deutsche Nationalspieler Renas Uschins wechselt nächstes Jahr im Sommer zum französischen Topclub Paris Saint-Germain. Der 24-Jährige bekommt da einen 2-Jahres-Vertrag. Uschins spielt seit 4 Jahren für die Recken.
8: Den Blick aufs Niedersachsenwetter gibt's jetzt mit Jan.
9: Ja, teilweise ist es richtig schön sonnig heute Nachmittag. Teilweise kommt da aber auch ganz schön was runter und es gibt sogar eine Unwetterwarnung. Die betrifft den Nordosten von Niedersachsen und auch Hamburg. Da müsst ihr euch auf schwere Gewitter mit heftigem Starkregen, mit Sturmböen und Hagel einstellen. Wir gucken auf die aktuellen Temperaturen in Oldenburg an der Lambertikirche. 21 Grad im Moment. 23 Grad sind es in Hannover am Maschsee und in Norddeich an der Seehundstation. 21 Grad, der FFN 3-Tage-Trend. Ähnliches Wetter in den nächsten Tagen. Also es gibt viele schöne sonnige Momente, zwischendurch aber auch Schauer und Gewitter. Top-Temperaturen immer so bei 25 Grad.
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11: Wir haben die A1 Osnabrück-Hamburg zwischen dem Dreieck Stuhl und dem Bremer Kreuz in beiden Richtungen 6 Kilometer Stau und 30 Minuten mehr. A2 Hannover Richtung Dortmund zwischen Hannover Ost und Bodfeld 5 Kilometer Stau, dauert 25 Minuten länger. A7 Flensburg-Hannover vorm Elbtunnel in beiden Richtungen 8 Kilometer stockend und 1/2 Stunde mehr. Dann hat es einen Unfall gegeben auf der B443 sehende Richtung Pattensen zwischen der Autobahnabfahrt Laatzen und der Kraus-Maffei-Straße. In Hannover-Stöcken ist die Mecklenheide Straße zwischen Alte Stöckner Straße und Hochgräfestraße nach einem Unfall gesperrt und an der Elbfähre Glückstadt-Wischhafen in beiden Richtungen. Immer noch 2 Stunden Wartezeit für euch gerade.
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11: Stehen auf der B210 Wittmund-Jever in Asel am Bahnübergang beidseitig. Auf der B214 Celle-Braunschweig in Aiklingen an der Tankstelle auch in beiden Richtungen. Und auf der B494 Peine Richtung Hildesheim am Abzweig Algermissen. Danke Frank, Kai und Jasmin fürs Bescheid sagen. Und wenn ihr noch einen Stau oder Blitzer gesehen habt, ruft gern kostenlos an 0800 529 und 4x5. Danke und gute Fahrt.
9: Paraguay ist überall, sogar in Berlin. So ein Ausscheiden bei der Fußball-WM könnte man bei der Bundesregierung doch auch für sich nutzen.
11: Ja, wenn man sich geschickt anschaut. gestellt, ne? Und ob der aktuelle Kanzler da aber so ein Experte für ist. Günther, der Treckerfahrer, hat Zweifel, nicht nur der. Gleich mehr dazu hier im neuen Nachmittag. Wir sind Malte und Jan und jetzt bringen wir noch ein bisschen positiven Fußball-Vibe mit Kanan und Waving Flag hier bei FFN.

0: gerade aber rein in den Feierabend. FFN am Mittwochnachmittag und für mehr Musik und mehr Abwechslung spielen wir gleich was ganz, ganz Neues von Fajan. Ist ein Rapper, der übrigens auch mal beim Radio gearbeitet hat. Yannick Fabian Stefan heißt er mit richtigem Namen. Unter seinem Namen Fajan macht er Musik. Zusammen mit Dalton hat er Versprich mir rausgebracht und den spielen wir euch gleich.
1: Ja, war aber so gar nichts in der Nacht zum Dienstag. 3 nicht getroffene Elfmeter, mehr als Deutschland überhaupt jemals bei WMs verschossen hat oder nicht getroffen hat. Paraguay jubelt, Deutschland ist raus und das Spiel, das halt noch ordentlich nach.
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3: Moin, heute verliert die nächste deutsche Mannschaft gegen Paraguay. Es ist die schwarz-rote Trümmertruppe und Paraguay, das ist ja überall. Bärbel und Friedrich werden einen Elfmeter nach dem anderen verschießen und in der Pressekonferenz werden sie ihre angebliche Steuerreform trotzdem über den grünen Klee loben. Merz hat auch gestern sogar die deutschen Fußballer gelobt für ihre Leistung. Das macht einen ja richtig Angst, wenn so eine Blamage für ihn schon eine Leistung ist. Gegen wen muss man denn erst verlieren, bevor das für Merz eine Niederlage ist? Gegen die Freiwilligenauswahl vom Vatikanstadt oder die alten Herren vom FC Zwietracht Plattengülle? Uruguay hat seinen WM-Loser in den Privatjet für den Heimflug gestrichen. Für die deutsche Mannschaft reicht für dich auch die Holzklasse beim Touri-Flieger. Aber vielleicht denkt sich so ein Merz aber auch, gut, dass sie verkackt haben. Jetzt hacken alle auf Nagelsmann rum und die Mimosen, die den Elfer verschossen haben, da können er und Bärbel womöglich mit ihrem Murks von heute unterm Radar durchrutschen. Oder noch schlimmer, womöglich wirkt die Steuerreform im Vergleich zur Nationalelf sogar wie die Glanzleistung. Wie man es dreht und wendet, Germany 0 points. Mutter

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6: Neuer Monat, neue Preise, Christoph Knigge, und leider auch durchaus erwartungsgemäß sind die Preise gestiegen.
7: Ja, und zwar an den Tankstellen. Heute 1. Juli, der erste Tag wieder ohne Tankrabatt. Und es ist so gekommen wie erwartet, allerdings nicht ganz so heftig.
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7: Die Spritpreise sind mit dem Ende des Tankrabatts stark gestiegen. Nach dem typischen Mittagssprung stiegen die Preise für E10 im bundesweiten Schnitt laut ADAC auf 2,15 Euro pro Liter an, bei Diesel auf 2,11 Euro. Der seit der Einführung der 12-Uhr-Regel typische Mittagssprung fiel damit allerdings etwas niedriger aus als in den Tagen zuvor. Das könnte ein Indiz für einen sich verlangsamenden Anstieg sein. Bis 14 Uhr da sanken die Preise auch bereits wieder, sie hielten sich aber zunächst über 2 Euro. Nach den tödlichen Schüssen in einer Jugendhilfeeinrichtung in Stade werden die Forderungen nach einem besseren Schutz für die Mitarbeitenden lauter. Gewerkschaften wie GEW und Verdi wollen bessere Schutzkonzepte. FFN Niedersachsen-Reporter Jonas Pape. Es geht um klare Abläufe zwischen Jugendamtsträgern und der Polizei.
9: Außerdem geht es um mehr Personal und Geld. Gleichzeitig gibt es ein Dilemma. Jugendhilfe soll niedrigschwellig bleiben. Wenn Häuser zu Festungen werden, könnte das Hilfesuchende abschrecken. Am Montag hat ein Mann 3 Mitarbeitende der Jugendhilfeeinrichtung in Stade und 3 Mitarbeitende des Jugendamtes der Region Hannover getötet. Sie waren in der Stadt für ein Hilfeplangespräch. Es ging um das Sorgerecht eines Babys. Das Sozialministerium sagt, solche Termine in Einrichtungen sind üblich. Polizei wird nur in Einzelfällen dazu genommen, wenn eine Kommune eine konkrete Gefahr sieht. Der Beschuldigte soll zuvor bei der Behandlung seiner Tochter wegen eines Schütteltraumas gegenüber Ärzten der MAH aggressiv aufgetreten sein und ihnen verbal gedroht haben.
7: In Göttingen ist morgen der Kampfmittelbeseitigungsdienst im Einsatz. Wie die Stadt vorhin mitgeteilt hat, wurde bei Bauarbeiten eine Weltkriegsgranate gefunden. Die wird morgen Vormittag ab 11 Uhr beseitigt. Dadurch kommt es in Göttingen zu einer Sperrung der B27 im Bereich der Leinebrücke. Außerdem wird im Umkreis von 300 Metern eine Sperrzone eingerichtet. Betroffene Haushalte wurden laut Stadt Göttingen schon per Post informiert. Und bei der Fußball-WM, da steht heute für die Engländer mit ihrem deutschen Trainer Tuchel das 16-Finale an. Ab 18 Uhr, also in einer Stunde, geht's gegen die Demokratische Republik Kongo. Alles andere als ein englischer Sieg wäre eine riesige Überraschung. Um 22 Uhr spielt dann noch Belgien gegen Senegal und um 2 Uhr nachts trifft mit Gastgeber USA auf Bosnien-Herzegowina.
6: Tja, Deutschland war auch mal dabei bei der WM. Oh Gott, wir fangen dich schon wieder an. Schnell zum Niedersachsen-Wetter, Jan.
10: Dass du da immer noch wieder Salz in die Wunde streust.
6: Wieso streue ich Salz in die Wunde? Ich war doch nur kurz wehmütig.
10: Gerade mal 2 Minuten nicht dran gedacht.
6: Weil Christoph hat doch davon geredet und dann streut er doch das Salz in die Wunde. Komm, nicht streiten.
10: Und jetzt auch noch andere Leute beschuldigen. Schnell.
6: Aber das war doch nur, weil du wieder nicht zugehört hast, als unser Nachrichtenkollege gesprochen hat.
10: Ja, aus gutem Grund.
6: Ja, wie aus gutem Grund?
10: Naja, verarbeiten und so. Verdrängen.
6: Ja, du hast dich sicherlich ums Niedersachsen-Wetter gekümmert und ganz aktuell die Temperatur gecheckt.
10: Ja, aktuell sind es 24 Grad in Mellendorf am Eisstadion. 22 sind es in Lüneburg am Alten Kran und wir schauen noch in den Süden nach Göttingen am Gänseliesel. 24 Grad im Moment und Richtung Süden gibt es auch noch gerade viel Sonne. Ansonsten Regenschauer. Schauer, teilweise auch Gewitter und es gibt eine Unwetterwarnung vom Deutschen Wetterdienst, die betrifft Hamburg und auch den Nordosten von Niedersachsen. Da müsst ihr euch auf schwere Gewitter mit heftigem Starkregen, Sturmböen und Hagel einstellen. Der FFN-3-Tage-Trend. Es geht in den nächsten Tagen ähnlich weiter. Also mal scheint die Sonne, mal ist ein bisschen Regen mit dabei. Das Ganze bei Top-Temperaturen um die 25 Grad.
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6: A1 Osnabrück-Hamburg zwischen dem Dreieck Stur und dem Bremer Kreuz in beiden Richtungen 6 Kilometer Stau und 30 Minuten mehr. A1 Bremen Richtung Hamburg zwischen Elsdorf und Sittensen nach einem Unfall 2 Kilometer Stau, das dauert 10 Minuten länger. A2 Hannover Richtung Dortmund zwischen Hannover Ost und Bodfeld 5 Kilometer Stau und 25 Minuten mehr. A7 Flensburg-Hannover vorm Elbtunnel in beiden Richtungen 8 Kilometer Stau, 40 Minuten müsst ihr da mehr einplanen. Dann einen Unfall hat es gegeben auf der B443 Sehende Richtung Pattensen in der Auffahrt zum Messeschnellweg. In Hannover-Stöcken ist die Mecklenheide-Straße zwischen Alte Stöckener Straße und Hogrefe-Straße nach einem Unfall gesperrt. Und an der Elbfähre Glückstadt-Wischhafen in beiden Richtungen 2 Stunden Wartezeit für euch gerade.
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6: Stehen auf der B210 Wittmund-Jever in Asel am Bahnübergang beidseitig. Auf der B214 Celle-Braunschweig blitzt es in Aiklingen an der Tankstelle in beiden Richtungen. Und auf der B494 Peine Richtung Hildesheim am Abzweig Alger müssen wir noch geblitzt. Danke Frank, Kai und Jasmin fürs Bescheid geben. Und wenn ihr noch einen Stau oder Blitzer gesehen habt, ruft gern kostenlos an 0800 529 und 4x5. Dankeschön, euch eine gute und sichere Fahrt mit uns.
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10: Wir können ja froh sein, dass Malte heute überhaupt zur Arbeit gekommen ist, weil du hättest auch guten Grund gehabt, zu Hause zu bleiben. Dein Hund Tiffy hat ja Geburtstag. Ja,
6: mach dich ruhig drüber lustig, aber man kann den Geburtstag von seinem Haustier ja auch so ein bisschen wertschätzen, ne? Und ich glaube, ich bin nicht der Einzige, der das so sieht.
10: Ja, mal gucken. Ich habe mich unter Hundebesitzern mal umgehört. Die Antworten gibt's gleich. Singst du Tiffy eigentlich noch ein Ständchen später? Sowas hier?
11: Heute kannst du bellen, knurren oder jaulen, denn ist dein Geburtstag, allem
6: also nicht mit so einem debilen Text, aber so grundsätzlich singen. Warum
10: ist,
6: denn nicht?
10: Das ist so absurd.
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6: Im Text, aber so grundsätzlich singen. Warum denn nicht?

0: Moin zusammen, hier ist FFN. Jan ist mit 18 zu Hause ausgezogen, ich mit 21. Heutzutage gehen Männer das noch ein bisschen gemütlicher an. Mehr als jeder dritte Sohn hat letztes Jahr mit 25 noch zu Hause gewohnt.
1: Ja, es ist ja ganz einfach, ne? Man bleibt so lange, bis es heißt...
2: Entweder packst du jetzt deine Tasche und fährst, oder aber du packst deine Tasche und gehst.
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0: Slaughterhouse mit Time to Wonder hier bei FFN. Gleich machen wir mit dem neuen von Ray Dalton weiter. Go That High macht auch nochmal richtig gute Stimmung vor dem Feierabend. Und wo wir bei Stimmung sind.
1: Da, Thema Geburtstag. Also dem einen oder anderen fällt es ja schon schwer, die Geburtstage von Freunden oder vom Partner, der Partnerin auf dem Schirm zu haben. Und dann gibt es Leute, die kennen den Geburtstag vom Haustier.
0: Ja, klar. Meine Frau hat heute Morgen den Geburtstag von unserer Hündin Tiffy vergessen. Kann ich ihr ewig aufs Brot schmieren. 10 Jahre ist sie heute alt geworden.
1: Oh, happy Birthday. Wie sieht es denn bei euch aus? Also feiert ihr die Geburtstage von eurem Hund?
2: Also wir nehmen es uns jedes Jahr vor, machen es dann aber irgendwie doch nicht, weil es zu weird ist.
3: Und wenn ihr es machen würdet, also wie würde so eine Geburtstagsfeier dann ablaufen?
4: Also es kommen keine befreundeten Hunde vorbei oder so.
3: Nicht?
4: Und Partyhütchen gibt es auch nicht, aber wahrscheinlich irgendwie was Nices zu essen auf jeden Fall.
2: Ja. Was sie sonst nicht kriegt und nicht darf.
3: Und gibt es ein Ständchen?
2: Nee.
3: Auf Social Media sieht man ja manchmal so Leute, die dann irgendwie wow, wow, wow, wow, wow, wow singen.
2: Nee, das ist cringe.
1: Wie sieht es bei dir aus? Wird der Geburtstag deiner Hündin gefeiert?
5: Naja, gefeiert. Sie kriegt extra Leckerlis und ein Spielzeug, aber so richtig gefeiert.
3: Was für ein Spielzeug?
5: Naja, irgendwas, einen kleinen Ball oder irgendwas. Oder so ein kleines Tierchen zum Spielen.
3: Eingepackt?
5: Nein, so weit treibe ich es nicht.
0: Ja, aber da hast du es gehört. Tiffy hat heute auch einen Seniorenschmaus bekommen, sind so Leckerlis, die sie liebt. Ich bin eben also nicht der Einzige, der den Haustiergeburtstag auf dem Schirm hat.
1: Okay, also bei Hunden anscheinend völlig normal, bei Katzen macht es ja ein oder andere vielleicht auch. Aber bitte sagt mir, dass ihr nicht den Geburtstag von euren Fischen oder vom Wellensättich oder, von Meerschweinchen oder vom Hamster oder so feiert. Ja, irgendwann wird's absurd.

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1: Ich bin Jonas Pape, schönen guten Tag. Rund 400 Haushalte im Kreis Hildesheim sind seit Wochen vom Internet abgeschnitten. Und der Grund ist ziemlich kurios. In Söde liegt eine defekte Glasfaserleitung in einer Feldmark nördlich des Ortes. Aber FFN-Reporterin Antonia Brandt, ein Bauer lässt den Anbieter nicht auf sein Feld.
2: Und deshalb kommen die Techniker dort seit Wochen nicht weiter. Folge für hunderte Menschen in Söde, kein Internet, Festnetz und teilweise auch kein Fernsehen. Besonders hart trifft das Menschen im Homeoffice, die Grundschule in Hoheneggelsen sowie drei Arztpraxen. Der Anbieter Deutsche Glasfaser hat uns gesagt, man bemühe sich weiter um eine Lösung. Wenn die Störung behoben ist, können sich Kundinnen und Kunden laut Hildesheimer Allgemein auch um einen finanziellen Ausgleich kümmern.
1: Nach dem Erdbebeneinsatz in Venezuela sind 26 Helfer zurück in Niedersachsen. Sie sind heute Morgen mit einem Transportflieger der Luftwaffe auf dem Fliegerhorst Wunsdorf bei Hannover gelandet. Drei Rettungshunde waren auch mit dabei. 5 Tage lang haben sie in der Küstenstadt La Guaira fast rund um die Uhr nach Verschütteten gesucht. Heute starten von Wunsdorf aus 2 weitere Hilfsflüge ins Gebiet. In Hannover ist heute Abend wieder die Skate by Night. Mit Inlinern geht's ab 20 Uhr durch die Stadt. Start und Ziel ist am Klagesmarkt. Dieses Mal unter dem Motto Skate with a Cop. Die Polizeiakademie Niedersachsen ist mit dabei und informiert über die Arbeit bei der Polizei. Und die Handballer der TSV Hannover Burgdorf verlieren bald ihren Starspieler. Der deutsche Nationalspieler Renas Uschins wechselt nächstes Jahr im Sommer zum französischen Topclub Paris Saint-Germain. Der 24-Jährige bekommt da einen 2-Jahres-Vertrag. Uschins spielt seit 4 Jahren für die Recken.
3: Wir blicken nochmal aus dem Niedersachsen-Wetter mit Jan.
4: Das ist zum Feierabend teilweise noch richtig schön sonnig, aber es gibt auch Schauer und Gewitter, vor allem Richtung Norden. Und es gibt sogar eine Unwetterwarnung vom Deutschen Wetterdienst im Nordosten von Niedersachsen. Und auch in Hamburg gibt es örtlich schwere Gewitter mit heftigem Starkregen, Sturmböen und Hagel. Die aktuellen Temperaturen in Nordhorn am Stadtpark 24 Grad, 23 haben wir in Loccum am Kloster und 24 in Nordstemmen am Bahnhof. Der FFN 3-Tage Trend, das Wetter geht abwechslungsreich weiter, mal Sonne, mal Wolken, zwischendurch aber auch immer wieder Schauer. Das Ganze bei Top-Temperaturen um die 25 Grad.
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6: A1 Osnabrück-Hamburg zwischen dem Dreieck Stur und dem Bremer Kreuz in beiden Richtungen. 6 Kilometer Stau, 30 Minuten müsst ihr da gerade mehr einplanen. A1 Bremen Richtung Hamburg zwischen Elsdorf und Sittensen nach einem Unfall 2 Kilometer Stau, 10 Minuten bitte mehr einplanen. A2 Hannover Richtung Dortmund zwischen Hannover Ost und Bodfeld 5 Kilometer Stau, 25 Minuten mehr. A7 Flensburg-Hannover vorm Elbtunnel in beiden Richtungen 8 Kilometer Stau und 40 Minuten mehr. A29 Richtung Wilhelmshaven zwischen dem Kreuz Oldenburg Ost und Hafen eine Vollsperrung, da ist ein Unfall gegeben. Dann Vorsicht, ein Unfall auch auf der B3 Göttingen Richtung Nordheim zwischen Bofenden Nord und Nörden Hardenberg. Die B70 Emden Richtung Meppen zwischen Leer und Leer Südring eine Vollsperrung nach einem Unfall und an der Elbfähre Glückstadt-Wischhafen in beiden Richtungen 2 Stunden Wartezeit für euch gerade.
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6: Stehen auf der B210 Wittmund-Jever in Asel am Bahnübergang in beiden Richtungen. Auf der B210 Celle Braunschweig in Aiklingen an der Tankstelle, da blitzt es auch beidseitig. Und auf der B494 Peine Richtung Hildesheim am Abzweig Algermissen. Danke an Frank, Kai und Jasmin fürs Bescheid geben. Und wenn ihr noch einen Stau oder Blitzer gesehen habt, dann ruft uns gern kostenlos an. 0800 529 und 4x5. Dankeschön, euch eine gute und sichere Fahrt.
4: Und einen schönen Start in den Feierabend. Gleich mit einer neuen Folge Die Welt in 30 Sekunden von Jan Zerbst.
6: Wir sind Malte und Jan. Wir wünschen euch einen schönen Mittwochfeierabend.
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0: So macht der Feierabend Spaß mit Green Day. Hier ist FFN am Mittwochnachmittag.
1: An diesem Film mit Reese Witherspoon, ja, an dem kam in den frühen 2000ern keiner vorbei.
2: Du hast es nach Harvard geschafft?
3: Hattest du Probleme?
1: Natürlich Blond war damals ein großer Erfolg. Jetzt kommt der Film als Serie L zurück.
0: Ja, da geht's um die Vorgeschichte, läuft mit 8 Episoden bei Prime Video. Für uns ein Anlass, mal mit allen Blondinen-Klischees aufzuräumen.
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1: Wir müssen uns mit allen kleinen Speckröllchen doch einfach nur selbst gefallen. Das ist Body Positivity. Und wenn wir clever sind, dann können wir da auch einfach stolz drauf sein. Manche Männer neigen ja dazu, ihrer sehr hübschen Partnerin zu sagen:
5: Nee, Schatz, du bist nicht dumm. Du bist sogar sehr hübsch.
1: Eigentlich sagt ja die Haarfarbe so gar nichts über den IQ aus.
5: Ja, die ist blond und sehr hübsch, hat aber auch Abi.
1: Wir sollten die Blondinenwitze ja nicht wegwerfen, aber wir könnten sie ja einfach mal anwenden auf Männer mit braunen Haaren.
6: Ja, pass auf. Was macht ein Braunhaariger, wenn er zu viel Wasser gekocht hat? Einfrieren. Heißes Wasser kann man ja immer gebrauchen.
1: Oder wir sagen sogar, blond sein heißt schlau sein.
6: Und wie nennt man einen blond gefärbten Braunhaarigen? Ja, künstliche Intelligenz.

0: Wir übergeben unser Sendestudio in beste Hände. Kai wartet schon. FFN am Abend geht gleich los. Moin, grüß dich.
1: Hallo.
2: Hallo zusammen, ich grüße euch und erstmal schöne Sommerferien, ihr Lieben. 6 Wochen keine Schule, wie geil ist das denn? Und das Leben so richtig genießen. Alter Schwede, aber es sei euch auch gegönnt und wir bereiten euch schon mal bestmöglichst auf euren Sommerurlaub vor. Außerdem sprechen wir über den richtig leckeren Sommerhack für euren Gefrierschrank. Heißt Shaved Ice, die ganze Nummer. Und warum das wirklich so geil ist, hört ihr bei mir. Ich freue mich schon sehr auf euch.
1: Was geben wir ihm für eine Note? 2?
0: 2 minus.
1: 3. 2 minus. Mit dem Minusstrich von hier bis nach Memmen.
2: Kenn ich von damals.
1: Mit
2: alles
1: Kai
2: gut.
1: Und FFN am Abend.
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2: Es ist 18 Uhr und im Kanzleramt wird wieder hart verhandelt. Christoph Knigge, der mit Spannung erwartete Koalitionsausschuss hat begonnen.
12: Ja, Union und SPD wollen bei mehreren großen Baustellen zu Entscheidungen kommen. Kanzler Merz, der zeigte sich kurz vor dem Treffen zuversichtlich.
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12: Es geht gleich um ein ganzes Reformpaket, das Deutschland schneller und wirtschaftlich stärker machen soll. Der Koalitionsausschuss berät seit dem Nachmittag. FFN-Reporter Moritz Ort, mit dabei die Spitzen von CDU, CSU und SPD.
14: Merz nennt als Themen weniger Papierkram, einen modernen Staat, mehr Digitalisierung und außerdem geht es um Steuern und den Arbeitsmarkt. Wenn es gut läuft, sollen die Ergebnisse schon morgen vorgestellt werden. Wir werden eine ganze Reihe von Vorschlägen diskutieren. Ich hoffe, heute Abend nicht zu spät abzuschließen und das dann auch morgen der Presse vorstellen zu können, so der Kanzler. Gleichzeitig bremste er die Erwartungen. Es gibt nicht den einen großen Big Bang, den wird es heute nicht geben, den wird es morgen nicht geben. Man sei in einem Prozess, den man nur beschleunige.
12: Die Spritpreise sind mit dem Ende des Tankrabatts wie erwartet stark gestiegen. E10 etwa war schon heute früh gut 13 Cent teurer als gestern zur gleichen Zeit. Bei Diesel fiel der Anstieg mit gut 15 Cent sogar noch stärker aus. Der befürchtete Rekordsprung zur Mittagszeit ist aber ausgeblieben. Die Preise für E10 stiegen im bundesweiten Durchschnitt laut ADAC auf 2,15 Euro pro Liter an, bei Diesel auf 2,11 Euro. Der Steuerrabatt in Höhe von 16,7 Cent pro Liter war um Mitternacht ausgelaufen. In Deutschland kommen gerade so wenige Kinder zur Welt wie seit dem Krieg nicht mehr. Trotzdem liegt Niedersachsen im Ländervergleich weiter vorn. Die Geburtenrate ist im letzten Jahr bundesweit auf 1,32 Kinder pro Frau gesunken. Das sind 2,7% weniger als im Jahr davor. Im Vergleich der Bundesländer liegt Sachsen hinten mit 1,16. Niedersachsen steht mit 1,38 Kindern pro Frau weiter an der Spitze, ist aber auch erstmals seit 16 Jahren unter die Marke von 1,40 gerutscht. Und der Eurovision Song Contest bekommt ein neues Teilnehmerland. Kanada ist nächstes Jahr mit dabei. Es wird nach Australien das zweite Land aus Übersee sein. Das Finale nächstes Jahr ist ja in Bulgarien. Die kanadische Teilnahme am ESC wird möglich, weil der öffentlich-rechtliche Sender CBC Radio Canada vor kurzem Mitglied der IBU geworden ist. Dieser Verband hat mehr als 100 Mitglieder, nicht nur aus Europa.
2: Durch den Mittwochabend geht es oft sonnig. Hier und da ist auch mal eine Wolke mit dabei. Seltenen Schauer oder auch Gewitter. Und das noch bei 24 Grad in Steinhude an der Promenade, in Gifhorn am Schloss und auch in Burfenen an der Burgplätze. 24 angenehme Grad. Der FFN 3 Tage Trend. Ja, bleibt weiter sonnig und teilweise auch nass. Richtung Wochenende wird es dann beständiger. Und das alles um die 26, 27 Grad.
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2: Bisschen was los. Wir starten auf der A1 Osnabrück-Hamburg zwischen dem Dreieck Stur und dem Bremer Kreuz in beiden Richtungen. 6 Kilometer Stau. Plant da mal eine halbe Stunde mehr mit ein. A2 Hannover-Dortmund zwischen Hannover-Ost und Bodfeld. 5 Kilometer Stau. 25 Minuten braucht ihr da länger. Wir sind auf der A7 Flensburg-Hannover vor dem Elbtunnel in beiden Richtungen. 8 Kilometer stockend. Plant da mal 25 Minuten mehr mit ein. A29 Richtung Wilhelmshaven zwischen dem Kreuz Oldenburg-Ost und Oldenburg-Hafen. Vollsperrung nach einem Unfall. Dann Achtung, ein brennendes Auto auf der A261, Eckverbindung Harburg zwischen Tötensen und dem Buchholzer Dreieck. Achtung, es gab einen Unfall auf der B3, Göttingen Richtung Nordheim zwischen Bofingen Nord und Nörten-Hartenberg. B70, Emden Richtung Meppen zwischen Leer und Leer Südring. Vollsperrung nach einem Unfall und an der Elbfähre Glückstadt Richtung Wischhafen in beiden Richtungen. Ja, in beiden Richtungen. 2 Stunden Wartezeit leider. Haltet durch, ihr Lieben, wir sind bei euch.
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2: Auf der B210 Wittmund-Jever und zwar in Asel am Bahnübergang in beiden Richtungen. Dann auf der B214 Celle-Braunschweig in Aikling an der Tanke, hier auch beidseitig. Und auf der B494 Peine Richtung Hildesheim am Abzweig Algermissen. Dankeschön, Frank, Kai und Jasmin fürs Bescheid geben. Und wenn ihr sagt, Mensch, da fehlt aber noch ein bisschen was auf eure Liste, dann gerne her damit, ergänzt. Die Nummer ist kostenlos für euch. 0800 529 und 4x5. Dankeschön und euch weiterhin eine gute und sichere Fahrt.
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2: Na, aber Hallöchen zusammen. Schön, dass ihr mit dabei seid und einen schönen Feierabend, falls es denn jetzt schon soweit bei euch ist. Kaffee, Obst und Eiswürfel. Mit diesen einfachen Tricks seid ihr perfekt für heiße Tage ausgerüstet. Wir haben gleich mal Foodhacks zum Einfrieren für euch, die gerade nicht nur voll im Trend sind, sondern auch richtig lecker schmecken. Seid gespannt. Mehr Musik.

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1: Michael Schulte, Lovesick.

FFN ist hier und für euren Feierabend bekommt ihr jetzt mal unsere Lieblingstipps aus dem FFN-Team. Haben wir hier bei uns in der Redaktion gesammelt. Starten wir mal mit Kaffee-Eiswürfeln. Wenn ihr euch das nächste Mal einen Kaffee macht, friert den Espresso doch direkt in Eiswürfelform ein. Die könnt ihr euch dann einfach immer schnappen, wenn ihr gerade Bock auf einen Eiskaffee habt. Milch drüber und fertig. Was ihr wirklich noch super gut einfrieren könnt, Obst. Weintrauben da zum Beispiel. Nehmt am besten blaue, kernlose Trauben, macht da den Stiel ab und packt sie für ein paar Stunden ins Gefrierfach. Schmeckt wie eine gefrorene Süßigkeit. Achtet nur drauf, dass die Weintrauben möglichst einzeln liegen, ne? Damit ihr hinterher nicht einen riesengroßen Eisklumpen habt. Ihr könnt euch aber auch zum Beispiel Melone, Erdbeeren oder auch Orangen einfrieren und die dann später mit einer feinen Reibe raspeln. Und dann habt ihr Shaved Eis bei Insta und Co. gerade absolut im Trend. Testet das Ganze doch gerne mal aus, wenn ihr jetzt Abendessen vorbereitet.

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0: Ich bin Jonas Pape, schönen guten Abend. Die Ermittler suchen nach den tödlichen Schüssen in Stade weiter nach Fotos und Videos von Zeugen. FFN Niedersachsen-Reporter Moritz Ort, in einer Jugendhilfeeinrichtung sind am Montag 6 Menschen erschossen worden. Darunter 3 Mitarbeiter des Jugendamtes der Region Hannover und 3 von der Einrichtung.
1: Der 45-jährige Tatverdächtige sitzt inzwischen in Untersuchungshaft. Die Staatsanwaltschaft wertet die Tat als 6-fachen Mord. Im Mittelpunkt steht ein Streit um das Sorgerecht für die 3 Monate alte Tochter des mutmaßlichen Täters. Das Oberlandesgericht Celle entscheidet bald über die Beschwerde von beiden Elternteilen gegen eine frühere Entscheidung des Amtsgerichts Neustadt in der Region Hannover. Das Gericht hier hatte angeordnet, dass Mutter und Kind in der Jugendhilfeeinrichtung in Stade untergebracht werden sollen. Auch die Gesundheitssorge der Eltern sollte entzogen bleiben. Vorher soll das Baby wegen eines Schütteltraumas in Behandlung gewesen sein. Da soll der Vater auch Ärzte der Medizinischen Hochschule in Hannover bedroht haben. In der Jugendhilfeeinrichtung war dann ein Gespräch zwischen den Eltern und den Mitarbeitern der Jugendhilfe geplant. Dann kam es zu den tödlichen Schüssen. Die Mordkommission hat die Ermittlungen übernommen. Die genauen Hintergründe sind noch unklar.
0: Kein Internet, kein Festnetz und zum Teil auch kein Fernsehen. So geht es rund 400 Haushalten in Sölde im Kreis Hildesheim seit Wochen. Und der Grund ist ziemlich kurios. FFN Niedersachsen-Reporterin Antonia Brandt, ein Landwirt lässt die Techniker nicht auf sein Feld.
2: Genau da liegt aber die defekte Glasfaserleitung. Der Anbieter Deutsche Glasfaser kommt ohne weiteres gerade einfach nicht dran. Das Unternehmen versucht jetzt, den Bauern umzustimmen, hat uns ein Sprecher gesagt. Besonders ärgerlich ist die Störung für die Grundschule in Hohenengelsen und 3 Arztpraxen, die ohne Internet und Telefon auskommen müssen. Gerade ältere Menschen können die Ärzte dort oft nur per Festnetz erreichen. Nach der Reparatur können sich Kunden laut Hildesheimer Allgemein wegen eines finanziellen Ausgleichs beim Unternehmen melden. Wann das Internet in Sölde wieder läuft, ist Stand jetzt aber noch offen. Man arbeite gerade aber an einer Übergangslösung.
0: Noch mehr News aus Niedersachsen gibt's im Kurznachrichtenüberblick von FFN Niedersachsen-Reporter Marc-André Kort.
3: Zwischen Schesel und der Grenze zum Kreis Stade liegt jetzt das erste fertige Stück des Südlings. Die Stromtrasse ist 37 Kilometer lang, 4 Kabel stecken dafür nach 2 Jahren Bauzeit im Boden. Südling soll ab 2028 Windstrom aus dem Norden über rund 700 Kilometer in den Süden bringen, vor allem in Industriegebiete. Im Wattenmeer gibt's immer mehr Kegelrobben. Vor der Küste Niedersachsens sind rund 1200 Tiere gezählt worden. Es gibt auch wieder mehr Jungtiere. Die Zahl der Kegelrobbenwelpen ist in dieser Saison um rund 11% gestiegen. Die Babys kommen in den Wintermonaten zur Welt. Und es ist schon lange spekuliert worden, jetzt ist es offiziell. Handballerin Nas Uschkins verlässt die TSV Hannover-Burgdorf und wechselt nächstes Jahr zum französischen Topclub Paris Saint-Germain. Der 23-jährige Nationalspieler ist seit 4 Jahren bei den Recken und wird noch eine Saison in Hannover verbringen.
0: In Niedersachsen ist er schon seit 2013 Pflicht. Ab heute brauchen aber auch Hundebesitzer in Bremen einen Hundeführerschein. Allerdings nur, wenn sie sich einen Hund neu anlegen. FFN Niedersachsen-Reporterin Nele Oetgen, der Führerschein umfasst wie beim Auto einen theoretischen Teil und auch eine praktische Prüfung.
4: Ja, Halterinnen und Halter sollen zeigen, dass sie sich mit ihrem Tier auskennen und es auch artgerecht behandeln. Anlass für die Einführung war unter anderem die Attacke eines Rottweilers, der vor etwa 3 Jahren auf ein Kind am Osterdeich losgegangen war. Die Prüfung besteht, genau wie beim Autoführerschein, aus einem theoretischen und einem praktischen Teil. Wer schon einen Hund hat, ist von der neuen Pflicht befreit. Ausgenommen von dieser Regel sind allerdings Hunde, die als gefährlich gelten. Niedersachsen hat mit dem Hundeführerschein gute Erfahrungen gemacht. Mehr als 163.000 Menschen haben ihn inzwischen. Und die Resonanz ist allgemein sehr positiv, heißt es aus dem Landwirtschaftsministerium.
0: Ja, und was hier bei uns in Niedersachsen klappt, kann ja auch in Bremen klappen. Und das war der Tag in Niedersachsen. 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
5: Mit schön viel Sonne und so ein paar Wölkchen geht es durch euren Mittwochfeierabend nur vereinzelt. Zieh noch mal so ein paar Schauer oder auch kurze Gewitter durch. Und das bei angenehmen 24 Grad in Hameln an der Weser. Die haben wir auch in Einbeck auf dem Marktplatz und 22 in Norddeich am Strand. Der FFN-3-Tage-Trend. Und auch in den nächsten Tagen bleibt es ja wechselhaft mit Sonne, Wolken und hier und da auch mal mit dem ein oder anderen Schauer. Ab Freitag wird es dann deutlich ruhiger und auch wieder wärmer bei bis zu 27 Grad.
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5: A1 Osnabrück-Bremen zwischen dem Dreieck Stur und dem Bremer Kreuz in beiden Richtungen 4 Kilometer stockend. Plant da mal eine Viertelstunde mehr mit ein. Dann A2 Hannover-Dortmund zwischen Hannover-Ost und Bodfeld 5 Kilometer Stau, 25 Minuten mehr. A7 Flensburg-Hannover vor dem Elbtunnel in beiden Richtungen 8 Kilometer stockend, 25 Minuten obendrauf. Dann A29 Richtung Wilhelmshaven zwischen dem Kreuz Oldenburg-Ost und Oldenburg-Hafen Vollsperrung nach einem Unfall. Vorsicht, ein brennendes Auto auf der A261 Eckverbindung Harburg zwischen Tötensen und dem Buchholz Schweizer Dreieck. Dann B70 Emden Richtung Meppen zwischen Leer und Leer Südring. Vollsperrung nach einem Unfall. Und Vorsicht, ein Unfall auch auf der B75 Bremen Richtung Buchholz zwischen Schesel und Tostedt.
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5: Auf der B210 Wittmund-Jever in Asel beim Bahnübergang beidseitig. Dann auf der B214 Celle-Braunschweig in Aikling an der Tanke, hier auch in beiden Richtungen. Und im Kreis Osnabrück am Ortsausgang Glane Richtung Bad Laa. Danke Frank, Kai und Andreas. Und wenn ihr noch was seht, Stausblitzer, her damit, ruft durch, kostenlos 0800 529 und 4x5. Danke und euch weiterhin eine gute und sichere Fahrt durch diesen Mittwochfeierabend. Mit uns, mit FFN. Ich bin's Kai, schön, dass ihr mit dabei seid.

0: wenn es hier kommt. Gut durch den Mittwochabend mit mehr Musik und natürlich auch mit mehr Abwechslung. Deswegen gibt es gleich was ganz Neues für euch. Freut euch auf Mr. Z, Sometimes I Love You.
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0: Wenn ein Friseurbesuch zur großen Hürde wird, für Menschen mit einer gestörten Wahrnehmung, zum Beispiel einer sogenannten autistischen Spektrumstörung, ist das mit vielen Hürden verbunden, sagt Therapeutin Ines Dartmann-Quintelier aus Helmstedt. Allein die Atmosphäre beim Friseur, die Düfte, die Geräusche, all das kann schon eine Reizüberflutung sein. Auch schon bei Hintergrundmusik kann sich ein Betroffener unwohl fühlen.
2: Aber vielleicht trotzdem braucht, dass jemand besonders laut und deutlich mit mir spricht, dass diese Sinneswahrnehmungen so unterschiedlich scharf gestellt sein können.
0: Die Expertin hat einen Bedürfnisfragebogen entwickelt, auf dem Betroffene ankreuzen können, was sie brauchen, um sich wohler zu fühlen. Zum Beispiel bitte möglichst wenig Körperkontakt.
2: Alle Mitarbeitenden wissen sofort, dass es jemand, dem man vielleicht nicht zur Begrüßung die Hand gibt, auch wenn es als höflich empfunden wird. Kontakte, die nicht zwingend zur Frisur beitragen, die versuche ich einfach zu vermeiden. Auch davon gibt es ja viele.
0: Am besten wäre es, wenn auf der Kundenkarte die besonderen Bedürfnisse gleich mitnotiert werden. Das baut auch bei zukünftigen Friseurbesuchen Barrieren ab, sagt die Therapeutin.
2: Wenn die Friseurin das weiß, muss ich das als Kundin auch nicht jedes Mal wieder erklären und habe vielleicht das Gefühl, ich muss das auch noch begründen, warum ich das nicht mag. Ich muss da überhaupt gar nicht mehr drüber sprechen. Das passiert ganz zuverlässig so, wie es immer ist und wie ich das brauche.
0: Jeder Fünfte in Deutschland hat eine unsichtbare Behinderung. Wie wir alle dazu beitragen können, dass diese Menschen mehr Teilhabe im Alltag erleben und wo es kostenlose Kommunikationsmittel für Betroffene gibt. Unter anderem darum geht es heute Abend ab 21 Uhr bei FFN die Kirche. Hilfe interaktiv.
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5: Es ist 19 Uhr und die Anschläge auf die Nord Stream Gasleitungen sorgten 2022 weltweit für Schlagzeilen. Christoph Knigge, seit Jahren suchten deutsche Ermittler nach den Verantwortlichen.
6: Ja, und jetzt wurde erstmals Anklage gegen einen mutmaßlichen Beteiligten erhoben. Die Bundesanwaltschaft wirft dem Ukrainer laut mehreren Medienberichten Kriegsverbrechen vor.
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6: Der Staatsschutzsenat des Hanseatischen Oberlandesgerichts in Hamburg muss nun entscheiden, ob er die Anklage zulässt und wann der Prozess stattfindet. Mehrere Sprengungen in der Nähe der dänischen Ostseeinsel Bornholm hatten die beiden Nord Stream Pipelines ja im September 2022 so sehr beschädigt, dass kein Gas mehr durchgeleitet werden konnte. Durch Nord Stream 1 floss vorher russisches Erdgas nach Deutschland, Nord Stream 2 war noch nicht in Betrieb. Bislang wurde für die Anschläge niemand zur Rechenschaft gezogen. Ende August 2025 konnte dann der mutmaßliche Drahtzieher an der Adriaküste im Urlaub mit seiner Familie gefasst werden. Die Spitzen von Union und SPD beraten seit heute Nachmittag im Koalitionsausschuss über ein umfassendes Reformpaket. Im Mittelpunkt stehen unter anderem eine Reform der Einkommenssteuer sowie Änderungen bei den Sozialsystemen und am Arbeitsmarkt. Bundeskanzler Friedrich Merz sagte vor Beginn der Beratung, Ziel sei es, den privaten Konsum zu stärken und Investitionen der Wirtschaft anzukurbeln.
7: Wir werden heute einige Zeit brauchen, um über die Themen zu sprechen, die wir gemeinsam für notwendig und für richtig halten. Es gibt nicht den einen großen Big Bang, den wird es heute nicht geben, den wird es morgen nicht geben. Wir sind in einem Prozess.
6: Ergebnisse aus dem Koalitionsausschuss werden dann für morgen erwartet. Nach 5 Tagen im Erdbebengebiet in Venezuela ist ein Such- und Rettungsteam der Organisation At Fire heute früh in Wunsdorf bei Hannover gelandet. FFN-Niedersachsen-Reporterin Antonia Brandt mit an Bord des A400M aus Venezuela waren 26 Einsatzkräfte und 3 Rettungshunde.
8: Ja, das Team war fast rund um die Uhr in der Küstenstadt La Guaira unterwegs. Gefunden hat es dort aber keine verschütteten Überlebenden. Die Hilfsorganisation aus Wallenhorst bei Osnabrück spricht von einem außergewöhnlichen Schadensbild mit vielen komplett eingestürzten und schwer beschädigten Gebäuden. Aktuell laufen vor allem Bergungen, humanitäre Hilfe und Wiederaufbau.
6: Noch zur Fußball-WM, da spielt England sein 16. Finale gegen die Demokratische Republik Kongo und nach der ersten Halbzeit, da liegt England 0:1 hinten. Um 22 Uhr spielt heute noch Belgien gegen Senegal und um 2 Uhr nachts trifft Mitgastgeber USA auf Bosnien-Herzegowina.
5: Durch den Feierabend geht es oft sonnig oder locker bewölkt. Allerdings sind im Nordosten Niedersachsens örtlich auch schwere Gewitter mit heftigen Starkregen, Sturmböen und Hagel dabei. Das warnt so der Deutsche Wetterdienst. Wir haben aktuell 21 Grad in Lüneburg am Wasserturm, in Wilhelmshaven an der Südstrandpromenade und 22 in Bad Harzburg bei der Burgbergseilbahn. Der FFN-3-Tage-Trend bleibt sonnig und hin und wieder auch mal nass. Also so ein bisschen wechselhafter Richtung Wochenende wird es dann aber beständiger und das alles bei um die 26, 27 Grad.
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5: A2 Hannover-Dortmund. Zwischen Hannover-Ost und Lahe stockt es auf 4 Kilometern. Plant da mal 10 Minuten mehr mit ein. Und A261 Eckverbindung Harburg. Zwischen Tötensinn und dem Buchholzer Dreieck Vollsperrung. Da brennt ein LKW.
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5: Auf der B210 Wittmund-Jever in Arsel beim Bahnübergang beidseitig. Dann auf der B214 Celle-Braunschweig in Aikling bei der Tanke in beiden Richtungen ebenfalls. Und im Kreis Osnabrück am Ortsausgang Glane Richtung Bad Lahe. Danke Frank, Kai und Andreas. Wenn ihr noch was seht, ruft durch, kostenlos 0800 529 und 4x5. Danke und euch weiterhin eine gute und sichere Fahrt.
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5: Und in dieser halben Stunde mit den Toten Hosen. Freut euch auf Michael Jackson, auf Leonie und los geht's mit Taylor Swift, Cruel

0: Jahrens. Wir tanzen uns durch diesen Mittwoch-Feierabend zusammen mit Michael Jackson, Billie Jean. Das ist mehr Musik und mehr Abwechslung gleich von Moskena. Freut euch auf Rhythm Unknown. England gegen Kongo. Das erste 16-Finale des heutigen Tages. Es läuft. Läuft allerdings nicht so gut für die Engländer, muss man sagen. Sie liegen mit 0:1 zurück. Und da haben die Three Lions in der Vergangenheit ja auch schon mal häufiger Probleme gehabt. Ja, der ein oder andere wird sich erinnern. Aus einem ganz bestimmten Grund nämlich. Und zwar diese verdammten Elfmeter in der K.O.-Phase.
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2: Also wenn ich jetzt ganz böse wäre, dann würde ich sagen, Engländer können genauso gut Elfmeterschießen wie gutes Essen machen. Aber wirklich, das Land hat ein wahres Elfmeter-Trauma und wir Deutschen sind nicht ganz unschuldig daran. Das erste WM-Elfmeterschießen für England gab es im Halbfinale 1990. Chris Waddle und Stuart Pearce versagen die Nerven. Deutschland kommt weiter und wird später dann in Rom Weltmeister.
3: Nice.
2: Auch 1998 und 2006 scheidet England im Elfmeterschießen aus. Es hat bis ins Jahr 2018 gedauert. Im Achtelfinale gegen Kolumbien wurde dieser Fluch endlich gebrochen. Trainer bei diesem Erfolg war ein gewisser Gareth Southgate. Der hat 1996 bei der Europameisterschaft im eigenen Land den entscheidenden Elfmeter verschossen. Und auch bei der EM 2021 verlor man das Finale im Elfmeterschießen. Also, wenn ihr das Gefühl habt, dass die Engländer ihre Spiele unbedingt in der regulären Spielzeit gewinnen wollen, dann wisst ihr jetzt wieso.
4: Easy!

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1: Mit Mareike Hess, hallo. Je länger eine Partnerschaft läuft, umso mehr Seiten lernen wir voneinander kennen. Und nicht jede gefällt uns. Das weiß auch Diakonie-Paarberater Stefan Pütter aus Hannover.
2: Wenn Paare sagen, wir haben das Gefühl, wir streiten uns nur noch und wir kommen da irgendwie nicht mehr raus. Aber wir wissen eigentlich auch, das ist im Grunde genommen alles Quatsch, aber irgendwie es reitet uns immer der Teufel und dann schwupp sind wir schon wieder in den nächsten Streit drin, obwohl wir es gar nicht wollen. Oder Paare, die sagen, wir haben früher doch mal so eine lebendige Sexualität gehabt. Wo ist die denn abgeblieben?
1: Und auch wenn es Paarberatung heißt, in die Beratung kann auch jeder alleine kommen.
2: Das kommt auch immer wieder mal vor, dass Menschen zu uns kommen, die sagen, mein Partner möchte aber nicht mitkommen. Ich habe geredet und ich krieg den irgendwie nicht vom Sofa und der traut sich nicht oder der sagt, nee, ach, psychologische Beratung, das ist doch nur was für Leute, die wirklich Probleme haben. Wir kriegen das doch allein hin. Aber ich merke, der Schuh drückt so sehr, da bin ich jetzt einfach allein gekommen. Und solche Menschen sind natürlich bei uns auch richtig.
1: Viele haben auch Angst vor den Kosten. Stefan Pütte sagt, die Paarberatung ist garantiert für jeden erschwinglich.
2: Also das ist uns mit kirchlichem Hintergrund eben ganz wichtig, dass wir sagen, es darf auf keinen Fall eine Beratung an den Kosten scheitern. Das liegt uns sehr am Herzen.
1: Paar- und Familienberatungsstellen von Kirche und Diakonie gibt es auch bei uns in der Region, zum Beispiel in Stadthagen, Hannover und Celle.
3: Wir sind beim Niedersachsenwetter und das ist jetzt oft noch sonnig, locker bewölkt. Allerdings im Nordosten können teilweise örtlich auch schwere Gewitter runterkommen mit heftigem Starkregen, Sturmböen und Hagel. Das sagt der Deutsche Wetterdienst. Wir haben jetzt noch 24 Grad in Bofenen bei der Burg, 23 in Gifhorn am Schloss und auch in Steinhude an der Promenade 23 Grad. Der FFN-3-Tage-Trend bleibt sonnig und teilweise auch regnerisch. Richtung Wochenende wird es dann aber beständiger und das alles um die 26, 27 Grad.
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3: A2 Hannover-Dortmund. Zwischen Hannover-Ost und Lahr stockt es auf 4 Kilometer und plant damals 10 Minuten mehr mit ein. Und A261 Eckverbindung Harburg. Zwischen Tötensinn und dem Buchholzer Dreieck. Vollsperrung, da brennt ein LKW.
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3: Auf der B210 Wittmund-Jever in Asel beim Bahnübergang in beiden Richtungen. Dann auf der B214 Celle-Braunschweig in Aikling an der Tanke. Hier auch beidseitig und im Kreis Osnabrück am Ortsausgang Glane Richtung Badlar. Danke Frank, Kai und Andreas. Wenn ihr noch was habt, ruft durch, kostenlos 0800 529 und 4x5. Dankeschön und euch weiterhin eine gute und sichere Fahrt durch diesen Mittwochabend hier bei uns. Kai hier, ich grüße euch, schön, dass ihr mit dabei seid.
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0: gut durch den Mittwochabend und viel Spaß in Plattengülle.
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2: Moin. Heute verliert die nächste deutsche Mannschaft gegen Paraguay. Es ist die schwarz-rote Trümmertruppe und Paraguay, das ist ja überall. Bärbel und Friedrich werden einen Elfmeter nach dem anderen verschießen und in der Pressekonferenz werden sie ihre angebliche Steuerreform trotzdem über den grünen Klee loben. Merz hat auch gestern sogar die deutschen Fußballer gelobt für ihre Leistung. Das macht einen ja richtig Angst, wenn so eine Blamage für ihn schon eine Leistung ist. Gegen wen muss man denn erst verlieren, bevor das für Merz eine Niederlage ist? Gegen die Freiwilligenauswahl vom Vatikanstadt oder die alten Herren vom FC Zwietracht Plattengülle? Uruguay hat seine WM-Loser in den Privatjet für den Heimflug gestrichen. Für die deutsche Mannschaft reicht für dich auch die Holzklasse beim Todi-Flieger. Aber vielleicht denkt sich so ein Merz aber auch, gut, dass sie verkackt haben. Jetzt hacken alle auf Nagelsmann rum und die Mimosen, die den Elfer verschossen haben, da können er und Bärbel womöglich mit ihrem Murks von heute unterm Radar durchrutschen. Oder noch schlimmer, womöglich wirkt die Steuerreform im Vergleich zur Nationalelf sogar wie die Glanzleistung. Wie man's dreht und wendet, Germany 0 points. Mutter bleiben.

0: 30 Uhr ist es, Zeit für Christoph Knigge mit dem Neuesten aus Niedersachsen, Deutschland und der Welt. Und jetzt erstmal ein Blick zur Fußball-Weltmeisterschaft.
1: Ja, gerade eben Abpfiff für das 16. Finale zwischen England und der Demokratischen Republik Kongo. Und England hat 2:1 gewonnen und ist weiter. Beide Tore, dreimal dürfen wir alle raten. Harry Kane. Richtig. Um 22 Uhr heute noch Belgien gegen Senegal und nachts um 2 trifft mit Gastgeber USA auf Bosnien-Herzegowina. Und damit zu allem, was heute Abend sonst noch wichtig ist.
0: Ja, zumindest ist denn jetzt ein Deutscher sicher im Achtelfinale. Herzlichen Glückwunsch an Thomas Tuchel.
1: Der Tom.
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1: Jetzt ist er weg, der Tankrabatt, und die Preise sind gestiegen. Benzin und Diesel liegen teilweise wieder klar über 2 Euro pro Liter. Der ADAC hat die Preise heute mal rund um die typische Mittagsspitze ausgewertet. Um 11:45, da hat ein Liter Super E10 im Schnitt 2,15 Euro gekostet. FFN-Reporter Jonas Pape, das waren rund 18 Cent mehr als kurz vor 12.
3: Diesel ist sogar um gut 20 Cent auf 2,11 Euro gestiegen. Der Sprung ist damit etwas kleiner als noch am Montag und Dienstag. Entwarnung ist das aber nicht, denn in den 24 Stunden davor sind die Preise weniger gefallen als sonst. Der Tankrabatt kommt laut Regierung erstmal nicht zurück. Es soll aber dabei bleiben, dass die Tankstellen die Preise einmal am Tag um 12 Uhr erhöhen dürfen.
1: Nach den Anschlägen auf die Nord Stream Gasleitungen 2022 wurde jetzt erstmals Anklage gegen einen mutmaßlichen Beteiligten erhoben. Die Bundesanwaltschaft wirft dem Ukrainer laut mehreren Medienberichten unter anderem Kriegsverbrechen vor. Der Staatsschutzsenat des Hanseatischen Oberlandesgerichts in Hamburg muss nun entscheiden, ob er die Anklage zulässt und wann der Prozess startet. Mehrere Sprengungen in der Nähe der dänischen Ostseeinsel Bornholm hatten die beiden Nord Stream Pipelines ja im September 2022 so sehr beschädigt, dass kein Gas mehr durchgeleitet werden konnte. Bislang wurde für die Anschläge niemand zur Rechenschaft gezogen. Ende August 2025 konnte dann der mutmaßliche Drahtzieher an der Adriaküste in Italien im Urlaub gefasst werden. In Katar haben laut Medienberichten indirekte Gespräche zwischen Vertretern der USA und des Iran begonnen. Wie CNN berichtet, finden da technische Gespräche über Vermittler aus Katar und Pakistan statt. Der US-Sondergesandte Witkoff und Kushner, der Schwiegersohn von US-Präsident Trump, hatten sich bereits gestern nach katarischen Angaben mit Katars Ministerpräsident in Doha getroffen. An den eigentlichen Gesprächen nehmen sie laut CNN jedoch nicht teil. Und in Göttingen ist morgen der Kampfmittelbeseitigungsdienst im Einsatz. Wie die Stadt heute mitgeteilt hat, wurde bei Bauarbeiten eine Weltkriegsgranate gefunden. Die wird dann morgen Vormittag ab 11 Uhr beseitigt. Dadurch kommt es in Göttingen zu einer Sperrung der B27 im Bereich der Leinebrücke. Außerdem wird im Umkreis von 300 Metern eine Sperrzone eingerichtet.
0: Mit Sonne und Wolken geht es durch euren Mittwochabend bei uns im Niedersachsen-Wetter und das bei 23 Grad in Hameln an der Weser, in Einberg auf dem Marktplatz und 20 in Norddeich am Strand. Der FFN 3-Tage-Trend und auch in den nächsten Tagen bleibt es wechselhaft mit Sonne, mit Wolken und auch mit dem einen oder anderen Schauer. Ab Freitag wird es dann deutlich ruhiger und auch wieder wärmer bei bis 27 Grad.
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0: A7 Hannover-Kassel zwischen Laatzen und Hildesheim-Drispenstedt. 4 Kilometer Stau, eine halbe Stunde dauert es da länger. Und A261 Eckverbindung Harburg zwischen Tötensinn und dem Buchholzer Dreieck. Vollsperrung wegen Bergungsarbeiten.
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0: Auf der B210 Wittmund-Jever in Asel beim Bahnübergang in beiden Richtungen. Dann auf der B214 Celle-Braunschweig in Aikling an der Tanke beidseitig. Und im Kreis Osnabrück am Ortsausgang Glane Richtung Bad Lahr. Danke Frank, Kai und Andreas. Habt ihr noch mehr? Ruft durch, kostenlos 0800 529 und 4x5. Danke und euch weiterhin eine gute und sichere Fahrt.
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0: Ja, und jetzt auch nochmal an dieser Stelle schöne Sommerferien, ihr Lieben. 6 Wochen keine Schule und das Leben so richtig genießen, ist doch mega, es sei euch gegönnt. Und wir bereiten euch schon mal bestmöglich auf euren Sommerurlaub vor, denn Reiseübelkeit kann einem die Fahrt schon mal ziemlich vermiesen. Aber da gibt es ein paar überraschend einfache Tricks. Gleich.

0: FFN ist hier, schöne Sommerferien und wenn es demnächst in den Urlaub geht, dann hört jetzt mal ganz genau hin. Das ist ein 100-Hertz-Rauschen. Wenn ihr das zum Beispiel auf dem Handy anmacht und ans Ohr haltet, kann das gegen Reiseübelkeit im Auto helfen tatsächlich. Denn durch die Vibration wird das Gleichgewichtsorgan im Innenohr stimuliert. Damit kämpfen ja viele von uns und auch Nike aus dem FFN-Team. Und du hast mal Tipps für uns. Irgendwo drauf rumkauen kann da auch helfen.
1: Ja, Kaugummi ist ein Klassiker oder Ingwer, der beruhigt den Magen. Es hilft aber tatsächlich auch einfach nur diese Kaubewegung an sich. Zum Beispiel beim Möhren oder Äpfelknabbern.
0: Ich habe auch gesehen, dass man auf dem Handy was Bestimmtes einstellen kann.
1: Genau, beim iPhone gibt es die Einstellung Motion Sickness. Für Android gibt es auch ähnliche Apps. Da kommt dann so ein blaues Punktegitter auf dem Bildschirm, was sich mit den Fahrtbewegungen mitbewegt und so den Gleichgewichtssinn beruhigt.
0: Das klingt wirklich richtig cool, muss ich mal testen. Und wenn wir nichts dabei haben, hilft Akupunktur.
1: Dazu einfach den Punkt, der 3 Finger breit unterm inneren Handgelenk liegt, ein bisschen massieren. Aha. Das kann das Brechzentrum im Gehirn beruhigen. Natürlich ist es aber ganz wichtig, nicht jede Methode hilft auch jedem gleich. Reiseübelkeit ist super individuell. Oft helfen halt einfach auch nur Reisetabletten.
0: Ja, dankeschön, Nika, auf jeden Fall für deine Tipps. Wir wünschen euch schon mal einen richtig tollen Sommerurlaub mit uns natürlich, mit FFN.

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4: Ich bin Maxi Wilsmann, schönen guten Abend. Das erste Halbjahr ist geschafft, Silvester ist jetzt schon wieder genauso lange her, wie es noch hin ist. Und mit dem Start der zweiten Jahreshälfte ändern sich auch wie jedes Jahr in diesem Jahr ein paar Dinge. In Hildesheim ist das etwas, was alle in der Stadt freuen dürfte. Da sind ab diesem Monat nämlich alle Busfahrten, die Samstag stattfinden, kostenlos. Die Stadt will so die Mobilitätswende unterstützen und mehr Menschen in die Busse bekommen. Zudem sollen die Straßen am Wochenende nicht mehr so voll sein, wenn mehr Menschen den Bus statt das eigene Auto nutzen. Deswegen sind alle Fahrten, die im Hildesheimer Stadtgebiet starten und enden, samstags ab sofort kostenlos. Die Aktion läuft vorerst für 6 Monate, dann will die Stadt Hildesheim Bilanz ziehen. Wird das Angebot gut angenommen, dann könnte man sich in Hildesheim auch vorstellen, die kostenlosen Samstagsfahrten zu verlängern. Finanziert wird das Angebot mit Geldern aus der Stadtkasse.
5: Mit Sonne und ein paar wenigen Wolken geht es durch den Mittwochabend im Niedersachsenwetter. Dazu noch 20 Grad im Wilhelmshaven an der Südstrandpromenade, in Bad Harzburg bei der Burgbergseilbahn und 19 in Lüneburg am Wasserturm. Der FFN-3-Tage-Trend. Es bleibt sonnig und teilweise auch nass, also so ein bisschen wechselhafter. Richtung Wochenende wird es dann aber beständiger und sonniger und das alles bei um die 26, 27 Grad.
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5: A7 Hannover-Kassel zwischen Laatzen und Hildesheim-Dristenstedt. 4 Kilometer Stau, da dauert es eine halbe Stunde länger. Und A261 Eckverbindung Harburg zwischen Tötensinn und dem Buchholzer Dreieck. Vollsperrung wegen Bergungsarbeiten.
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5: Nichts gemeldet. Ich wünsche euch weiterhin eine gute und sichere Fahrt durch den Mittwochabend hier bei uns bei FFN. Ich bin's Kai. Hallo.

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2010, so lange ist das Ding auch schon wieder her. Madkin und Glow hier bei FFN. Das ist mehr Musik und mehr Abwechslung jetzt von Taylor Swift. Und das ist aus 2026. I knew it, I knew you. Das ist sie, die allerechte hier bei FFN. Schönen Abend.

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2: Unsichtbare Behinderung. Millionen Menschen in Niedersachsen leiden an Depressionen, ADHS, Angststörungen oder sind von Autismus betroffen, wie Konstanze Vogel aus Helmstedt.
3: Alle Sinneseindrücke werden sehr intensiv oder zu wenig intensiv wahrgenommen. Das wechselt sich auch ab.
2: Womit diese Menschen im Alltag zu kämpfen haben und was ihnen helfen kann, ihr hört es gleich nach den Nachrichten bei Hilfe interaktiv.
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4: 21 Uhr, ich bin Holger Dilk. Guten Abend. Steuerentlastungen, Rentenreform, Wirtschaft ankurbeln. Für Schwarz-Rot geht es jetzt im Koalitionsausschuss um die ganz großen Themen. Seit dem Nachmittag sitzen die Spitzen von Union und SPD im Kanzleramt zusammen, um über die Reformvorhaben zu sprechen. Ergebnisse werden frühestens am Morgen erwartet. Kanzler Merz sagte vor dem Treffen:
5: Meine Erwartung ist, dass wir wirklich einen großen Sprung nach vorn machen in der Modernisierung unseres Landes, dass wir auch das Thema Wettbewerbsfähigkeit prioritär im Blick haben und dass wir alles tun, damit private Haushalte konsumieren können, aber auch die Industrie investieren kann.
4: Der Tankrabatt ist Geschichte und die Preise sind heute Mittag an vielen Zapfsäulen ordentlich in die Höhe geschossen. Zum Teil ging es um etwa 20 Cent je Liter rauf. Schon gestern hatte es einen Preissprung gegeben. Damit ist das Auslaufen des Tankrabatts laut ADAC ungerechtfertigt vorweggenommen worden. Bundeswehrreservisten sollen künftig zu Übungen verpflichtet werden können. Dafür hat die Bundesregierung ein Gesetz auf den Weg gebracht. Bisher mussten die Reservisten selbst und auch ihre Arbeitgeber zustimmen. Verteidigungsminister Pistorius betont, man wolle aber niemanden überraschen.
6: Deswegen gelten die neuen Regelungen nicht für freiwillig Wehrdienstleistende, die sich vor Inkrafttreten des Gesetzes verpflichtet haben. Und sie gelten natürlich erst recht nicht für die ehemaligen Wehrpflichtigen bis 2011.
4: Mit einem zweiten Gesetz will die Bundesregierung mehr Tempo beim Bau von Kasernen, Munitionsdepots und anderen Einrichtungen der Bundeswehr erreichen. Der Favorit hat sich durchgesetzt. England steht im Achtelfinale der Fußball-WM. 2:1 stand es am Ende gegen die Demokratische Republik Kongo. Beide Tore lieferte wer sonst? Bayern-Star Harry Kane. Damit geht es für die Engländer als nächstes gegen Mitgastgeber Mexiko.
7: Es geht locker bewölkt und noch relativ mild durch den Mittwochabend bei uns im Niedersachsenwetter. Wir haben 21 Grad in Steinhude an der Promenade, in Gifhorn am Schloss und auch in Bofingen an der Burg. Der FFN-3-Tage-Trend bleibt weiter sonnig und teilweise auch nass, also so ein bisschen wechselhafter. Richtung Wochenende wird es dann aber beständiger und das alles bei um die 26, 27 Grad.
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7: A7 Hannover-Kassel zwischen Laatzen und Hildesheim Dristumstedt 4 Kilometer Stau, macht eine halbe Stunde plus und A261 Eckverbindung Harburg zwischen Tötensinn und dem Buchholzer Dreieck. Vollsperrung wegen Bergungsarbeiten.
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7: Nichts gemeldet, ich wünsche euch allen eine gute und sichere Fahrt.
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2: Ihr hört Hilfe interaktiv. Ihre Behinderung ist unsichtbar. Konstanze Vogel hat eine Autismus-Spektrum-Störung, kurz ASS.
3: Ich bin ja nun 37 Jahre undiagnostiziert durch die Welt gelaufen und habe ja auch gelernt, wie die Welt funktioniert und wie man sich zu geben hat, bin beruflich erfolgreich und so weiter, kann Vorträge halten und alles, aber es kostet mich mehr Energie.
2: Wo Menschen, die durch Erkrankungen anders denken, fühlen und handeln, professionelle Hilfe finden und wie jeder von uns ihren Alltag leichter machen kann, gleich. Ich bin Angela Behrens. Hallo.
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0: TV Total 1999, als Stefan Raab noch Clips zerlegte statt seine Karriere.
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0: 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Sie haben unsichtbare Handicaps und erleben ihren Alltag voller Hindernisse. Konstanze Vogel aus Helmstedt hat eine Form von Autismus, genauso wie ihre beiden Kinder. Doch bei jedem von ihnen hat das unterschiedliche Folgen. Konstanze tanzt zum Beispiel gerne mit ihrem Mann in einem Kurs. Doch als der Tanzlehrer sie plötzlich auswählt, um neue Schritte zu zeigen, bricht für sie eine Welt zusammen.
1: Ich konnte 2 Tage gar nicht mehr denken. Mir ging es ganz schlecht. Ich fühlte mich todkrank. Eine nicht vorhergesagte Berührung kann sich für mich wie ein Bluterguss anfühlen. Kann ich noch Stunden später manchmal spüren, obwohl ich nichts hatte und ich will nicht mehr hingehen.
0: Dass sie Autistin ist, hat er nicht geahnt.
1: Ich habe mir dann wirklich allen Mut zusammengenommen und ihm dann eine E-Mail geschrieben und ihn gebeten, mich nicht mehr dran zu nehmen. Und er schrieb mir dann zurück, ich habe das gemerkt, dass da was nicht passt und hat gedacht, ich bin sauer auf ihn und er hat irgendwas falsch gemacht und er konnte sich keinen Reim drauf machen. Und seitdem wir da offen drüber kommunizieren, ist das diese Unsicherheit bei ihm halt auch weg. Solche Situationen hat man im Alltag ganz viel.
0: Konstanze hat ihre Diagnose erst mit 37 Jahren bekommen, zeitgleich mit ihrem Sohn, der war da 7. Er braucht eine Schulassistenz zum Lernen und besucht ein Autismuszentrum in Wolfsburg. So ein Förderangebot für Autisten jeden Alters wird zum Beispiel auch von der Diakonie in Hannover angeboten. Alles, was ihrem Sohn nicht bekannt ist, macht erstmal Stress. Jeder Ausflug muss detailliert geplant werden.
1: Weil der einfach einen ganz durchgetakteten, geplanten Alltag braucht, um mit seinen Strukturen gut zurechtzukommen und sich daran entlang zu hangeln.
0: Warum Nachos für ihren Sohn der Schlüssel für entspannte Theaterbesuche sind, erzählt sie gleich. Jeder 5. in Deutschland leidet an einer unsichtbaren Behinderung, Krankheit oder Einschränkung. Was hilft, dass diese Menschen sich mehr gesehen und verstanden fühlen gleich? Infos dazu jetzt auch in unserer Hotline 0511 360 4360.

0: 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Drei Autisten in einer vierköpfigen Familie. Konstanze Vogel und ihre zwei Kinder haben eine Form von Autismus. Konstanze braucht daher viele Ruhemomente oder sie stellt sich bis zu 18 Mal am Tag die Weckfunktion auf dem Handy, damit sie nichts Wichtiges vergisst.
1: Wenn mein Sohn um 14.30 Uhr nach Hause kommt, klingelt er um 14.15 Uhr der Wecker, damit ich auch wirklich das jetzt im Blick habe und dann nicht noch ein Telefonat anfange oder so, weil einfach die Reize dafür sorgen, dass diese Dinge plötzlich komplett aus meinem Kopf verschwunden sind. Und dann kommt irgendwann das große Erlebnis, oh Gott, ich habe was vergessen.
0: Gemeinsame Ausflüge wie die regelmäßigen Besuche im Theater werden für die Familie schnell zur organisatorischen Meisterleistung. Der Ablauf wird detailliert vom immer gleichen Anfahrtsweg über das Buchen der Lieblingsplätze bis hin zu den Snacks vorbesprochen. Für ihren Sohn ganz wichtig, immer seine Nachos zu bekommen.
1: Fehlt das dann, ist er nicht nur unglücklich, weil er sich auf Nachos gefreut hat, sondern dieses ganze Konstrukt von Planbarkeit fällt halt zusammen. Und das ist wie wenn der Rollstuhlfahrer halt dann eben heute mal keine Rampe hat, sondern eben zu Fuß die Treppe hochlaufen muss. Es funktioniert halt einfach nicht.
0: Nachos sind im Theater jetzt immer für ihn verfügbar. Ihr wurde dadurch klar, dass es oft ganz einfache Bedürfnisse sind, die, wenn sie berücksichtigt werden, viele Barrieren für Menschen mit unsichtbaren Einschränkungen abbauen können. Zusammen mit der Autismustherapeutin Ines Dartmann-Quintelier hat sie Kommunikationshilfen entwickelt, nicht nur für Betroffene.
2: In eigentlich allen Lebensbereichen wäre es aus unserer Sicht möglich und wünschenswert, dass Betroffene wegkommen können von dem Gefühl, Bittsteller zu sein, sondern dass es ein selbstverständliches Angebot ist für alle, die dies brauchen. Und die Hemmschwelle wird ganz enorm herabgesetzt. Und das ist das, was wir uns wünschen.
0: Wie Sie das mit dem Angebot der sogenannten Spektrumstags erreichen, gleich. Mehr Informationen über Hilfsmittel, die den Alltag dieser Menschen erleichtern, gibt es jetzt auch in unserer Diakonie-Hotline. 0511 360 4360.

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1: Mit Mareike Hess, hallo. Je länger eine Partnerschaft läuft, umso mehr Seiten lernen wir voneinander kennen. Und nicht jede gefällt uns. Das weiß auch Diakonie-Paarberater Stefan Pütter aus Hannover.
2: Wenn Paare sagen, wir haben das Gefühl, wir streiten uns nur noch und wir kommen da irgendwie nicht mehr raus. Aber wir wissen eigentlich auch, das ist im Grunde genommen alles Quatsch. Aber irgendwie, es reitet uns immer der Teufel und dann schwupp, sind wir schon wieder in den nächsten Streit drin, obwohl wir es gar nicht wollen. Oder Paare, die sagen, wir haben früher doch mal so eine lebendige Sexualität gehabt. Wo ist die denn abgeblieben?
1: Und auch wenn es Paarberatung heißt, in die Beratung kann auch jeder alleine kommen.
2: Das kommt auch immer wieder mal vor, dass Menschen zu uns kommen, die sagen, mein Partner möchte aber nicht mitkommen. Ich habe geredet und ich krieg den irgendwie nicht vom Sofa und der traut sich nicht oder der sagt, nee, ach, psychologische Beratung, das ist doch nur was für Leute, die wirklich Probleme haben. Wir kriegen das doch allein hin. Aber ich merke, der Schuh drückt so sehr, da bin ich jetzt einfach allein gekommen. Und solche Menschen sind natürlich bei uns auch richtig.
1: Viele haben auch Angst vor den Kosten. Stefan Pütte sagt, die Paarberatung ist garantiert für jeden erschwinglich.
2: Also das ist uns mit kirchlichem Hintergrund eben ganz wichtig, dass wir sagen, es darf auf keinen Fall eine Beratung an den Kosten scheitern. Das liegt uns sehr am Herzen.
1: Paar- und Familienberatungsstellen von Kirche und Diakonie gibt es auch bei uns in der Region, zum Beispiel in Stadthagen, Hannover und Celle.
3: Locker bewölkt geht es durch den Mittwochabend im Niedersachsenwetter, dabei noch angenehm 20 Grad in Norddeich am Strand oder auch in Einbeck auf dem Marktplatz. Der FFN-3-Tage-Trend in den nächsten Tagen so ein bisschen wechselhafter, auch wieder mit Sonne, mit Wolken und auch mit dem einen oder anderen Schauer. Ab Freitag wird es dann deutlich entspannter und auch wieder wärmer bei bis zu 27, 28 Grad.
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3: A7 Hannover-Kassel zwischen Laatzen und Hildesheim-Drissenstedt 4 Kilometer Stau, eine halbe Stunde dauert es länger. Und A261 Eckverbindung Harburg zwischen Tötensen und dem Buchholzer Dreieck Vollsperrung wegen Bergungsarbeiten.
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3: Nichts gemeldet, euch weiterhin eine gute und sichere Fahrt.
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4: Ihr hört Hilfe interaktiv. Chronische Schmerzen, Zwangsstörungen oder Depressionen. Etwa jeder fünfte Mensch in Deutschland lebt mit einer unsichtbaren Krankheit oder Behinderung. Und weil man das Leid dieser Menschen nicht sieht, gibt es im Alltag oft wenig Verständnis für sie, sagt Konstanze Vogel aus Helmstedt.
5: Menschen sagen ganz oft zu mir, kein Mensch würde auf die Idee kommen, dass ich eine Autismusdiagnose habe.
4: Zusammen mit einer Autismustherapeutin hat Konstanze kostenlose Kommunikationsangebote für Betroffene entwickelt, um Barrieren abzubauen. Mehr dazu gleich. Ich bin Angela Behrens. Hallo. We'll be right back.

0: FFN Die Kirche, ihr hört Hilfe interaktiv. Jeder von uns kennt Menschen, die sich durch Erkrankungen, die wir nicht sehen können, anders verhalten als andere. Autisten zum Beispiel. Das normale Leben kann für sie unglaublich anstrengend sein, sagt Ines Dartmann-Quintelier, Autismustherapeutin aus Helmstedt. Ein Beispiel.
1: Eine Riesengeräuschkulisse, Samstagnachmittag, brechend voll alles und es fielen irgendjemandem eine Eisdiele Münzen runter. Und ich hörte, wie dann jemand sagte, da sind 3 Münzen runtergefallen. Kann aber genauso gut sein, dass die gleiche Person sich das Knie aufschlägt und nicht viel davon merkt. Dass also in manchen Sinnesbereichen diese Wahrnehmung extrem geschärft ist und in anderen kaum was ankommt.
0: Viele Autisten gehen kaum vor die Tür, weil für sie vieles da draußen zu laut, hektisch und unangenehm ist. Aber was, wenn die anderen mal für sie ruhiger werden? Wenn sie ihnen zuhören, was sie brauchen, um sich wohlzufühlen? Dafür hat die Therapeutin zusammen mit der Autistin Constanze Vogel die sogenannten Spektrum-Tags entwickelt.
2: Im Prinzip Bedürfnisse zum Ankreuzen. Also wenn ein Spektrum-Tag heißt Abstand, heißt einfach, dass man ein bisschen Abstand sich wünscht und einfach nicht so super nah im Pulk stehen möchte.
0: Auf der Homepage gibt es vorgearbeitete Listen für verschiedene Alltagssituationen. Die können kostenlos ausgedruckt und anderen gezeigt werden. Phobie-Patienten können so zum Beispiel sagen, welche Themen bei ihnen Ängste auslösen. Für die Autistin Constanze Vogel wären klare Ablaufbeschreibungen für einen Friseurbesuch ganz wichtig.
2: Das ist ein Wahnsinnsreizunterschied, ob da jetzt 1 oder 2 Leute an einem rumfummeln. Einmal vorher ankündigen, erschreck dich nicht. Ich gucke jetzt einmal kurz, wie weit deine Strähnchen sind. Das hilft schon enorm und ist eigentlich kein Mehraufwand für einen Friseur.
0: So können unangenehme Reizüberflutungen vermieden werden und das in allen Geschäften mit Kundenkontakt, auch in Schulen oder bei Ärzten. Das GOP-Varieté in Hannover ist das erste Unternehmen in Niedersachsen im Kulturbereich, das die Spektrum-Tags nutzt. Wie das funktioniert? Gleich. Weitere Unterstützungsangebote für Betroffene und ihre Familien nennen euch jetzt auch unsere Experten an der Diakonie-Hotline. 0511 360 4360. 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

0: FFN, die Kirche, ihr hört Hilfe interaktiv. Kommt ein Autist ins Theater? So könnte ein blöder Witz anfangen, denn diese Menschen vermeiden oft den Besuch von Konzerten oder anderen kulturellen Veranstaltungen. Anders im GOP-Varieté in Hannover. Dort wird ihnen ganz viel Verständnis und noch mehr Service entgegengebracht. Mithilfe von Spektrum-Text. Das ist ein spezielles Kommunikationsangebot, das es möglich macht, ihre besonderen Bedürfnisse eben schon vor der Vorstellung abzuklären, sagt Theatersprecherin Carolina Grafe.
1: Es ist komplett simpel. Es gibt gewisse Karten wie die Snackkarte oder den Ablaufplan, dass man einfach sich vorbereiten kann, und gleichzeitig gibt es einen Zettel auf dem Tisch, der ausgefüllt werden kann, was man halt möchte, was nicht. Wirklich so simpel wie möglich.
0: Im Ablaufplan des Programms steht dann, ob und bei welcher Nummer mit Lichteffekten gearbeitet wird, wann es laut werden kann, wann von den Künstlern eine Mitmachaktion geplant ist. Gerade für Angstpatienten oder Autisten ist es wichtig, das vorab zu wissen. Und es gibt besonders gut geeignete Sitzplätze für diese Besucher.
1: Tische mit Band im Rücken, die nahegelegen sind an den Toiletten, aber auch an den Ausgängen. Dass wir einen Garderobenservice anbieten können, dass man bei uns auch per Rechnung zahlen kann, wenn man nicht sprechen möchte. Und einfach bei uns im Service sehr stark einfach darauf geachtet wird, dass sich jeder wohlfühlt.
0: Von der Theaterleitung über die Künstler bis zum Servicepersonal sind alle bereit, Barrieren abzubauen und bei den kostenlosen erweiterten Serviceangeboten mitzumachen.
1: Eine Hemmschwelle ist trotzdem irgendwo natürlich da, das haben wir gemerkt, so bei den ersten Kontakten. Aber unser Servicepersonal ist grundsätzlich sehr sensibel und dadurch war das überhaupt kein Problem, und auch weil alle irgendwelche betroffenen Personen kennen. Da kann man stolz drauf sein.
0: Fast jeder fünfte Mensch in Deutschland leidet an einer unsichtbaren Behinderung, Einschränkung oder Erkrankung. Wer diese Menschen in Niedersachsen fördert und auch ihre Familien unterstützt, das erfahrt ihr noch bis 23 Uhr an unserer Diakonie-Hotline. 0511 360 4360. Das war FFN, die Kirche, Hilfe interaktiv in Zusammenarbeit mit der Diakonie. 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Ich bin Angela Behrens und wünsche euch noch einen schönen Abend.

0: Uhr. Ich bin Gisa Weber. Guten Abend. Steuerentlastungen, Rentenreform, Wirtschaft ankurbeln. Für Schwarz-Rot geht es im Koalitionsausschuss um die ganz großen Themen. Seit dem Nachmittag sitzen die Spitzen von Union und SPD im Kanzleramt zusammen, um über die Reformvorhaben zu sprechen. Ergebnisse werden frühestens am Morgen erwartet. Kanzler Merz sagte vor dem Treffen:
1: Meine Erwartung ist, dass wir wirklich einen großen Sprung nach vorn machen in der Modernisierung unseres Landes, dass wir auch das Thema Wettbewerbsfähigkeit prioritär im Blick haben und dass wir alles tun, damit private Haushalte konsumieren können, aber auch die Industrie investieren kann.
0: Der Tankrabatt ist Geschichte und die Preise sind am Mittag an vielen Zapfsäulen ordentlich in die Höhe geschossen. Zum Teil ging es um etwa 20 Cent rauf. Schon gestern waren Diesel und Benzin teurer geworden und die Preise gingen laut ADAC im Laufe des Tages auch nicht wirklich runter. Damit ist das Auslaufen des Tankrabatts ungerechtfertigt vorweggenommen worden, heißt es vom ADAC. 2 Monate lang waren die Steuern auf Kraftstoff gesenkt worden, jetzt werden sie wieder wie gewohnt fällig. Bundeswehrreservisten sollen künftig zu Übungen verpflichtet werden können. Dafür hat die Bundesregierung ein Gesetz auf den Weg gebracht. Bisher mussten die Reservisten selbst und auch ihre Arbeitgeber zustimmen. Verteidigungsminister Pistorius betont, man wolle aber niemanden überraschen.
2: Deswegen gelten die neuen Regelungen nicht für freiwillig Wehrdienstleistende, die sich vor Inkrafttreten des Gesetzes verpflichtet haben. Und sie gelten natürlich erst recht nicht für die ehemaligen Wehrpflichtigen bis 2011.
0: Mit einem zweiten Gesetz will die Bundesregierung mehr Tempo beim Bau von Kasernen, Munitionsdepots und anderen Einrichtungen der Bundeswehr erreichen. Der Favorit hat sich durchgesetzt. England steht im Achtelfinale der Fußball-WM. 2:1 stand es am Ende gegen die Demokratische Republik Kongo. Beide Tore lieferte, wer sonst, Bayern-Star Harry Kane. Damit geht es für die Engländer als nächstes gegen Mitgastgeber Mexiko.
3: 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So, was war denn da los? Da lief auf einmal ein bisschen was gleichzeitig. Das haben wir aber gleich, denn wir wollen ja schließlich hier reingehen ins Wetter und das tun wir. Und das Niedersachsenwetter sieht ja ganz gut aus. Relativ locker bewölkt ist es. Hier und da auch komplett wolkenlos. Selten, dass jetzt nochmal ein Schauer dabei ist und das bei milden 18 Grad in Wilhelmshaven an der Südstrandpromenade, in Lüneburg beim Wasserturm und auch in Bad Harzburg an der Burgbergseilbahn. 17 Grad, der FFN-3-Tage-Trend. Ja, in den nächsten Tagen bleibt es sonnig. Hier und da kann auch mal ein Schauer durchziehen und das Wochenende selber oder Richtung Wochenende, da wird es dann auch sonniger wieder und auch wieder ein Ticken wärmer bei Temperaturen um die 26, 27 Grad.
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3: Habe ich eine Meldung für euch. A261 Eckverbindung Harburg zwischen Tötensinn und dem Buchholzer Dreieck. Noch immer die Vollsperrung wegen Bergungsarbeiten.
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3: Nichts gemeldet. Euch weiterhin eine gute und sichere Fahrt.
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3: Der Koffer ist gepackt, aber der Gedanke ans Fliegen macht euch vielleicht nervös. Warum ihr eure Flugangst aber auf jeden Fall nicht verschweigen solltet und welche Tricks sofort helfen können, darüber sprechen wir gleich.

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1: Und an den Flughäfen wird es seit heute Mittag voller und voller. Mit den Sommerferien geht die Urlaubssaison jetzt so richtig los. Aber gerade der Flug ist für viele von euch und auch ehrlicherweise für mich eine echte Herausforderung. Nadine Mosel aus Lilienthal im Kreis Osterholz ist Flugangstcoach und ehemalige Flugbegleiterin. Sie sagt auch, wenn ihr Flugangst habt, solltet ihr vor Abflug unbedingt der Crew Bescheid geben.
2: Wir sind immer sehr dankbar, wenn wir wissen, was die Leute haben. Weil wir sehen ja oft die Anspannung. Dann haben wir noch

0: ein spezielles Auge auf die Person oder wenn die Person irgendwie sich dann mal meldet oder der Sitznachbar, Familie oder so, dass wir gleich wissen, was los ist.
1: Beruhigende Worte von einer netten Flugbegleiterin helfen ja auch. Und ein bisschen Vorbereitung kann auch nicht schaden.
0: Kurzfristig ist ganz wichtig, nie nüchtern fliegen, sondern wirklich eine Kleinigkeit vorher frühstücken. Und zwar das, was man sonst auch immer frühstückt, vor dem Abflug bewegen. Also mit Kindern zum Beispiel kann man einfach mal ein bisschen tanzen am Gate, ja? Dann wird man lockerer. Und bewusst atmen, zum Beispiel 4 Sekunden einatmen, 6 Sekunden ausatmen. Viele machen ja Pilates oder Yoga und haben da schon Ideen, wie man das Nervensystem so ein bisschen runterfahren kann mit einer bewussten Atmung.
1: Ja, und wichtig auch, Flugangst nicht einfach lange ignorieren, sondern schnell handeln.
0: Die Angst wird ja oft nicht weniger, sondern verstärkt sich. Und damit man es auch nicht, wenn man Kinder hat zum Beispiel, an Kinder überträgt. Die Kinder beobachten ihre Eltern. Und ich hatte schon mehrere Teenager im Flugangst-Coaching. Und das ist ganz schade, wenn sie die Unsicherheit der Eltern übertragen bekommen.
1: Ja, absolut. Und so steht dann auch ein entspannter Flug mit der ganzen Familie nichts mehr im Wege. Wir wünschen euch einen fantastischen Sommerurlaub. Und sind wahrscheinlich, und sind sogar immer gerne mit dabei. Ist ja klar. Hier ist FFN. Schönen Mittwochabend.

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4: Wir sind beim Niedersachsenwetter angekommen und das ist noch relativ mild bei 19 Grad in Stangnuder an der Promenade und 18 haben wir in Gifhorn am Schloss. Der FFN-3-Tage-Trend, es bleibt jetzt sonnig und teilweise auch ein bisschen regnerisch in den nächsten Tagen. Richtung Wochenende wird es dann aber beständiger, sonniger und das bei bis 27 Grad.
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4: Habe ich eine Meldung für euch. Die A261 Eckverbindung Harburg zwischen Tötensinn und dem Buchholzer Dreieck. Vollsperrung aktuell wegen Bergungsarbeiten.
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4: Nichts gemeldet. Wenn ihr was habt, ruft durch. Kostenlos 0800 529 und viermal die 5. Ich sage danke und wünsche weiterhin eine gute und sichere Fahrt an diesem Mittwochabend. Aktuell spielt übrigens Belgien gegen Senegal. Senegal führt mit 1:0 nach einer halben Stunde. Ich bin's Kai. Schönen Abend. Yeah.

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1: 22 Uhr. Ich bin Gisa Weber. Guten Abend. Einen großen Sprung nach vorn, den verspricht sich Kanzler Merz vom Spitzentreffen von Union und SPD im Kanzleramt. Seit dem Nachmittag tagt der Koalitionsausschuss. Ziel: ein großes Reformpaket. Mehr von Jana Klonikowski.
2: Unter anderem steht eine Reform der Einkommensteuer auf dem Programm. Schwarz-Rot will ja kleinere und mittlere Einkommen entlasten. Nur wie genau? Da waren sich Union und SPD bisher nicht so einig. Anders sieht's beim Thema Rente aus. Da sollen die Empfehlungen der Expertenkommission geschlossen umgesetzt werden. Merz will auch die Wettbewerbsfähigkeit von Deutschland stärken. Er hofft, am Morgen Ergebnisse präsentieren zu können.
1: Pünktlich um 12 sind die Preise an vielen Tankstellen wieder ordentlich in die Höhe geschossen. Denn der Tankrabatt ist Geschichte, alle Steuern auf Kraftstoff werden wieder fällig. Mehr von Philipp Nützig.
3: Bei der ersten Preiserhöhung seit Ende des Tankrabatts gingen die Preise an vielen Zapfsäulen um etwa 20 Cent hoch. Auch gestern hatte es schon Preissprünge gegeben. Der ADAC kritisiert, dass so das Auslaufen des Tankrabatts unberechtigterweise vorweggenommen worden ist und bezeichnet dieses Vorgehen als fragwürdig. Der Tankrabatt galt 2 Monate lang, um die Auswirkungen des Irankriegs abzufedern. Eine Ersatzentlastungsmaßnahme ist bisher nicht geplant.
1: Wir sitzen auf einem echten Schatz. In all den Handys in Schubladen in Deutschland schlummern viele wichtige Rohstoffe. Die Deutsche Rohstoffagentur hat sich das genau angeschaut. Tom Husse mit den Einzelheiten.
4: Rund 170 Millionen Schubladenhandys horten die Deutschen demnach zu Hause. Und in diesen steckt zusammengerechnet allein 1 Tonne Gold. Dazu kommen tausende Tonnen Alu und Kupfer, aber auch die wichtigen seltenen Erden. Die Rohstoffagentur spricht von einer urbanen Mine, die aber weitgehend ungenutzt bleibt. Denn nur etwa jedes 10. Handy wird recycelt. Viele liegen eben zu Hause rum. Die Rohstoffe rauszuholen und wieder zu verwerten, ist aber auch technisch und wirtschaftlich schwierig.
1: Der Favorit hat sich durchgesetzt. England steht im Achtelfinale der Fußball-WM. 2:1 stand es am Ende gegen die Demokratische Republik Kongo. Beide Tore lieferte, wer sonst, Bayern-Star Harry Kane. Damit geht es für die Engländer als nächstes gegen Mitgastgeber Mexiko.
5: Wir sind beim Niedersachsen-Wetter und das ist locker bewölkt. Bei 17 Grad in Norddeich am Strand, 18 haben wir in Hameln an der Weser. Der FFN 3-Tage-Trend und auch in den nächsten Tagen bleibt es wechselhaft mit Sonne, Wolken und hier und da auch mal mit dem einen oder anderen Schauer. Ab Freitag wird es dann ruhiger und auch wieder wärmer bei bis 27 Grad.
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5: A261 Eckverbindung Hamburg-Südwest Richtung Buchholzer Dreieck zwischen Tötensinn und dem Buchholzer Dreieck ist noch immer die Bahn dicht aufgrund von Bergungsarbeiten.
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5: Nichts gemeldet, euch eine gute Fahrt.
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5: Und jetzt mit Kamrat, das ist Be Mine.

Die fantastische. Die großartige Alana Miles hier bei FFN und Black Velvet. Das ist mehr Musik an eurem späten Mittwochabend. Und mehr Abwechslung bekommt ihr gleich von Martin Garrix und Ed Sheeran. Eine sehr wilde Mischung, aber eine richtig starke Mischung. Freut euch auf Repeated, ganz neu hier bei uns. So, und bei der späten Runde sind wir bei euch. Und da frage ich mich, gratuliere

0: euren Haustieren eigentlich zum Geburtstag? Haben wir heute mal drüber gequatscht. Kollege Jan von unserem neuen FFN-Nachmittag wollte mal wissen, ob ihr Haustiergeburtstage richtig feiert.
1: Also wir nehmen es uns jedes Jahr vor, machen es dann aber irgendwie doch nicht, weil es zu weird ist.
2: Und wenn ihr es machen würdet, also wie würde so eine Geburtstagsfeier dann ablaufen?
3: Also es kommen keine befreundeten Hunde vorbei oder so.
2: Nicht?
3: Und Partyhütchen gibt es auch nicht, aber wahrscheinlich irgendwie was Nices zu essen auf jeden Fall.
1: Ja. Was sie sonst nicht kriegt und nicht darf.
2: Und gibt es ein Ständchen?
1: Nee.
2: Auf Social Media sieht man ja manchmal so Leute, die dann irgendwie wow, wow, wow, wow, wow, wow singen.
1: Nee, das ist cringe.
2: Wie sieht's bei dir aus? Wird der Geburtstag deiner Hündin gefeiert?
4: Naja, gefeiert. Sie kriegt extra Leckerlis und ein Spielzeug, aber so richtig gefeiert.
2: Was für ein Spielzeug?
4: Naja, irgendwas, einen kleinen Ball oder irgendwas. Oder so ein kleines Tierchen zum Spielen.
2: Eingepackt?
4: Nein. Nein, so weit treibe ich es nicht.
0: Also ich gratuliere meinem Hund Romeo immer und er bekommt auch immer einen richtig tollen Riesen-Megaknochen zum Geburtstag. Das ist definitiv drin. Macht euch einen schönen Mittwochabend und Happy Birthday an alle Hunde, die heute Geburtstag haben.

0: Wir schauen mal eben aufs Niedersachsenwetter und da geht es wolkenlos jetzt durch diesen späten Mittwochabend. Bei noch 17 Grad in Lüneburg am Wasserturm, 16 in Wilhelmshaven an der Südstrandpromenade und auch in Bad Harzburg an der Burgbergseilbahn noch angenehm milde 16 Grad. Der FFN-3-Tage-Trend bleibt sonnig und teilweise auch nass morgen am Donnerstag. Am Freitag wird es dann schon wieder beständiger mit mehr Sonne und auch höheren Temperaturen bei um die 26, 27 Grad wieder.
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0: Und da habe ich genau eine Meldung für euch. Und zwar A261 Hamburg Südwest Richtung Buchholzer Dreieck zwischen Tötensen und dem Buchholzer Dreieck ist die Fahrbahn weiterhin wegen Bergungsarbeiten gesperrt.
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0: Ja, und da habt ihr uns aktuell nichts gemeldet. Wenn ihr noch was seht, Staus oder Blitzer, dann lasst es uns gerne wissen. Bimmelt durch, selbstverständlich kostenlos. Die Nummer ist die 0800 529 und 4x die 5. Dankeschön schon mal dafür und euch weiterhin eine gute und sichere Fahrt durch den späten Mittwochabend. Und liebe Grüße zu euch auf Station, vielleicht im Krankenhaus, noch bei der Nachtschicht, im LKW oder auch im Taxi. Wir sind bei allem gerne mit dabei und in der nächsten halben Stunde für euch Mark Forster am Start. Außerdem Lost Frequencies, James Arthur, Ray Dalton und los geht's jetzt gleich erstmal mit Leonie. Ich bin's Kai, ich wünsche euch eine angenehme Nachtschicht.
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Ray Dalton. Go that high.

0: Gekauft sind sie schnell, aber versorgen, das ist eine Aufgabe, die oft unterschätzt wird. Passend zur Sommer- und auch Urlaubszeit warnen Tierschutzvereine vor einem schnellen Impuls-Haustierkauf. Hundewelpen und auch kleine Kätzchen, ja, sie sind süß, aber bis sie stubenrein sind, das kann dauern, da kann einem schon mal die Geduld ausgehen. Dann ist die Fellpflege mitunter aufwendiger als gedacht oder auch Versicherung, Steuer- und auch Tierarztrechnungen übersteigen die Möglichkeiten. Viele Tiere werden dann in Tierheimen wieder abgegeben oder deutlich schlimmer, irgendwo ausgesetzt. Und das muss nicht sein, sagen Expertinnen und Experten. Wer sich vorab in Tierheimen oder auch bei Tierschutzorganisationen informiert, weiß, dass ein Haustier Zeit braucht, Geld kostet und dass Besitzer bereit sein müssen, langjährig Verantwortung zu übernehmen. Verantwortung für ein Leben, das bei unserer Schildkröte sogar mein Leben überdauern kann. Und doch merke ich, wie mich dieses um ein Lebewesen kümmern, fürsorglich mit ihm umgehen und es auch wertschätzen, das verändert. Ich merke, Leben ist nicht selbstverständlich, sondern wertvoll. Ein Geschenk Gottes. Sogar das meines kleinen, vermeintlich unbedeutenden Haustiers. Benjamin Elsen, FFN, Kirchenredaktion.
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2: 0 Uhr. Ich bin Gisa Weber. Guten Abend. Knapp 8 Stunden lang haben die Spitzen von Schwarz-Rot im Kanzleramt über die angestrebten Reformprojekte gesprochen. Ergebnisse sollen am Vormittag vorgestellt werden. Über mögliche Einigungen wurde zunächst nichts bekannt. Bei dem Treffen ging es vor allem um die geplante Einkommenssteuerreform, darum, den Arbeitsmarkt flexibler zu gestalten und um einen weiteren Bürokratieabbau, um die Wirtschaft zu stärken. Bundeskanzler Merz hatte vor dem Treffen gesagt, er rechne mit einem großen Sprung nach vorn. Ob der gelungen ist, blieb zunächst offen. Bundeswehrreservisten sollen künftig zu Übungen verpflichtet werden können. Dafür hat die Bundesregierung ein Gesetz auf den Weg gebracht. Bisher mussten die Reservisten selbst und auch ihre Arbeitgeber zustimmen. Verteidigungsminister Pistorius betont, man wolle aber niemanden überraschen.
3: Deswegen gelten die neuen Regelungen nicht für freiwillig Wehrdienstleistende, die sich vor Inkrafttreten des Gesetzes verpflichtet haben. Und sie gelten natürlich erst recht nicht für die ehemaligen Wehrpflichtigen bis 2011.
2: Mit einem zweiten Gesetz will die Bundesregierung mehr Tempo beim Bau von Kasernen, Munitionsdepots und anderen Einrichtungen der Bundeswehr erreichen. Mit dem Ende des Tankrabatts sind die Spritpreise zunächst wieder in die Höhe geschossen. Das sorgt nicht nur bei Autofahrern für Frust, sondern auch bei Experten für Kritik. Jana Klonikowski berichtet.
4: Zur Umstellung um 12 Uhr mittags gingen die Preise an vielen Tankstellen um etwa 20 Cent nach oben. Und auch schon in den vergangenen Tagen ist ein Preisanstieg zu sehen gewesen. Die Verbraucherzentrale spricht da bereits von Abzocke, auch weil die Rohölpreise wieder das Niveau von vor dem Iran-Krieg erreicht haben, die Spritpreise aber eben nicht. Ähnliche Kritik kommt vom ADAC. Die Ölunternehmen weisen diese Vorwürfe zurück.
2: Die Kritik an Bundestrainer Nagelsmann und der gesamten Nationalmannschaft nach dem frühen WM aus reißt nicht ab. Immer mehr Experten melden sich zu Wort und fordern Konsequenzen. Nagelsmann ist inzwischen zurück in Deutschland. Der DFB hat eine umfassende Analyse in den kommenden Tagen angekündigt.
5: Sternenklar geht es durch die Nacht bei uns im Niedersachsenwetter und das bei angenehmen 17 Grad in Lüneburg am Wasserturm, 16 haben wir in Wilhelmshaven an der Südstrandpromenade. Und der FFN 3-Tage-Trend, es bleibt jetzt erstmal sonnig, hier und da ist auch mal eine Regenwolke dabei, allerdings Richtung Wochenende bzw. dann am Freitag, Samstag wird es beständiger, sonniger und das bei bis 27 Grad.
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5: Die A261 Hamburg Südwest Richtung Buchholzer Dreieck ist zwischen Tötensen und dem Buchholzer Dreieck weiterhin gesperrt wegen Bergungsarbeiten. Das war's. Ich wünsche euch eine gute und sichere Fahrt durch die Nacht.
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3: Ich bin Isa Weber. Der Koalitionsausschuss hat bei seinen Beratungen zum Thema Reformen offenbar Fortschritte gemacht. Knapp 8 Stunden saßen die Spitzen von Union und SPD im Kanzleramt zusammen. Wie es nach dem Treffen aus Koalitionskreisen heißt, gab es unter anderem eine Einigung zur Einkommenssteuer und auf ein Wachstumspaket. Details sollen am Vormittag vorgestellt werden. Pünktlich um 12 sind die Preise an vielen Tankstellen wieder ordentlich in die Höhe geschossen. Denn der Tankrabatt ist Geschichte, alle Steuern auf Kraftstoff werden wieder fällig. Mehr von Philipp Nützig.
4: Bei der ersten Preiserhöhung seit Ende des Tankrabatts gingen die Preise an vielen Zapfsäulen um etwa 20 Cent hoch. Auch gestern hatte es schon Preissprünge gegeben. Der ADAC kritisiert, dass so das Auslaufen des Tankrabatts unberechtigterweise vorweggenommen worden ist und bezeichnet dieses Vorgehen als fragwürdig. Der Tankrabatt galt 2 Monate lang, um die Auswirkungen des Irankriegs abzufedern. Eine Ersatzentlastungsmaßnahme ist bisher nicht geplant.
3: Wir sitzen auf einem echten Schatz. In all den Handys in Schubladen in Deutschland schlummern viele wichtige Rohstoffe. Die Deutsche Rohstoffagentur hat sich das genau angeschaut. Tom Husse mit den Einzelheiten.
5: Rund 170 Millionen Schubladenhandys horten die Deutschen demnach zu Hause. Und in diesen steckt zusammengerechnet allein 1 Tonne Gold. Dazu kommen tausende Tonnen Alu und Kupfer, aber auch die wichtigen seltenen Erden. Die Rohstoffagentur spricht von einer urbanen Mine, die aber weitgehend ungenutzt bleibt, denn nur etwa jedes 10. Handy wird recycelt. Viele liegen eben zu Hause rum. Die Rohstoffe rauszuholen und wieder zu verwerten ist aber auch technisch und wirtschaftlich schwierig.
3: In den Niederlanden und in Ecuador haben die Trainer nach dem WM-Aus schon hingeschmissen. Für Julian Nagelsmann bislang offenbar keine Option. Der Bundestrainer ist in München gelandet. Der DFB will die Pleite jetzt aufarbeiten. Und als wäre das nicht genug, wartet direkt die nächste Baustelle. Ermittler haben die DFB-Zentrale in Frankfurt und mehrere Stadtverwaltungen durchsucht. Der Verdacht, Tickets für die Heim-EM vor 2 Jahren könnten intern ziemlich großzügig verteilt worden sein.
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2: Ich bin Gisa Weber. Der Koalitionsausschuss hat bei seinen Beratungen zum Thema Reformen deutliche Fortschritte gemacht. Knapp 8 Stunden saßen die Spitzen von Union und SPD im Kanzleramt zusammen. Wie es nach dem Treffen aus Koalitionskreisen hieß, gab es unter anderem eine Einigung zur Einkommenssteuer und auf ein Wachstumspaket. Details wollen die 4 Parteivorsitzenden Merz, Söder, Baas und Klingbeil am Vormittag vorstellen. Bundeswehrreservisten sollen künftig zu Übungen verpflichtet werden können. Dafür hat die Bundesregierung ein Gesetz auf den Weg gebracht. Bisher mussten die Reservisten selbst und auch ihre Arbeitgeber zustimmen. Verteidigungsminister Pistorius betont, man wolle aber niemanden überraschen.
3: Deswegen gelten die neuen Regelungen nicht für freiwillig Wehrdienstleistende, die sich vor Inkrafttreten des Gesetzes verpflichtet haben. Und sie gelten natürlich erst recht nicht für die ehemaligen Wehrpflichtigen bis 2011.
2: Mit einem zweiten Gesetz will die Bundesregierung mehr Tempo beim Bau von Kasernen, Munitionsdepots und anderen Einrichtungen der Bundeswehr erreichen. Mit dem Ende des Tankrabatts sind die Spritpreise zunächst wieder in die Höhe geschossen. Das sorgt nicht nur bei Autofahrern für Frust, sondern auch bei Experten für Kritik. Jana Klonikowski berichtet.
4: Zur Umstellung um 12 Uhr mittags gingen die Preise an vielen Tankstellen um etwa 20 Cent nach oben. Und auch schon in den vergangenen Tagen ist ein Preisanstieg zu sehen gewesen. Die Verbraucherzentrale spricht da bereits von Abzocke, auch weil die Rohölpreise wieder das Niveau von vor dem Iran-Krieg erreicht haben, die Spritpreise aber eben nicht. Ähnliche Kritik kommt vom ADAC. Die Ölunternehmen weisen diese Vorwürfe zurück.
2: In deutschen Schubladen schlummern echte Schätze. In den rund 170 Millionen alten Handys stecken laut deutscher Rohstoffagentur beispielsweise 1 Tonne Gold, tausende Tonnen Alu und Kupfer sowie seltene Erden. Recycelt wird aber nur jedes 10. Althandy. Belgien und England stehen im Achtelfinale der Fußball-Weltmeisterschaft in Nordamerika. Während sich England in der regulären Spielzeit 2:1 gegen die Demokratische Republik Kongo durchsetzte, machte es die belgische Nationalmannschaft spannend und besiegte den Senegal erst in der Verlängerung mit 3:2.
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